0: hat an der Uni Wien denkt, dieser Schachzug werde nach hinten losgehen.
1: Die Regelung wird sehr wahrscheinlich scheitern, wahrscheinlich vor dem Gerichtshof der Europäischen Union, wenn die Kommission beispielsweise sich dann die österreichische Regelung genauer anschaut und entsprechend auch prüft und dem EuGH vorlegt.
0: Denn das Gesetz verstoße in dieser Form gegen die EU-Familienzusammenführungsrichtlinie. Die Quote selbst soll nachträglich über die Niederlassungsverordnung geregelt werden und ab Mitte des Jahres in Kraft treten.
2: Der Iran-Krieg und die damit einhergehende Energiekrise beeinflusst die Inflation in schlechter entwickelten Ländern deutlich stärker als in Industriestaaten. Das ist die neueste Prognose der Vereinten Nationen. In Entwicklungsländern treibt der Krieg demnach die Teuerung heuer im Schnitt um einen ganzen Prozentpunkt in die Höhe, in weit entwickelten Ländern nur um 0,3%. Die am längsten laufende US-Arztserie Grey's Anatomy bekommt jetzt einen neuen Ableger, ein sogenanntes Spin-off. Die neue Serie soll im ländlichen Texas spielen, wo das Krankenhaus die letzte Versorgungsstelle vor dem Nirgendwo ist. Das sagen die Produzenten heute. Wie der Serienableger heißt und wer mitspielt, ist noch nicht bekannt. Und Speiseeis aus dem Supermarkt ist zu wenig Bio und hat zu viele Zusatzstoffe. Das ist das Ergebnis eines neuen Tests von Greenpeace, berichtet Gerhard Janser.
3: Das Angebot in den Supermärkten ist riesig, der Bio-Anteil gering. Er liegt bei nur 3%. Dafür seien oft viele Lebensmittelzusatzstoffe und Farbstoffe im Eis. Vor allem bei den bekannten Eissorten des Herstellers Unilever.
4: Diese Artikel machen mehr als die Hälfte des Angebots in den Supermärkten auf. Aber Unilever ist eine Art Blackbox. Da erfährt man nichts über die Herstellung oder die Herkunft der Zutaten. Und es gibt von Unilever und den Marken Eskimo kein einziges Bio-Eis.
3: Wer auf Bio-Eis Wert legt, sollte auf das EU-Bio-Siegel achten, so der Rat der Eistester von Greenpeace.
2: Und jetzt zum Wetter und zu Katrin Ladstätter.
5: Wir starten in einen wechselhaften Mittwoch. Von der Früh weg etwas Regen heute von Vorarlberg bis Oberösterreich und bis Oberkärnten. Hier lockert es nur vorübergehend auf. Und am Nachmittag und Abend werden hier die Regenschauer häufiger und es gewittert stellenweise. Im Osten und Südosten wird es länger sonnig. Kurze Schauer sind aber auch hier dabei, am ersten zu Mittag oder am frühen Nachmittag. Zeit ist windig heute und 15 bis 22 Grad die Höchstwerte im Burgenland und in Niederösterreich bis 24. Bis zum Wochenende legen die Temperaturen dann von Tag zu Tag zu.
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1: Im Studio ist Martin Krachler, es ist 3 Uhr. Die EU wird den Zolldeal mit den USA umsetzen. Darauf haben sich vor kurzem die Verhandler in Brüssel geeinigt. Damit wird die EU also Zölle auf US-Industriewaren wie Autos und Maschinen abschaffen. So hat es EU-Kommissionspräsidentin Ursula von der Leyen vor Monaten US-Präsident Trump versprochen, um einen Handelskrieg abzuwenden. Immer wieder ist die Arbeit daran aber ausgesetzt worden, wegen Trumps Drohungen etwa zur Übernahme Grönlands. Formal absegnen muss den Beschluss jetzt noch das Europaparlament und der Rat der 27 EU-Staaten. Heute soll das Urteil fallen in einem der größten Spionageprozesse Österreichs, im Fall rund um Egisto Ott. Der Ex-Chefinspektor des ehemaligen Bundesamt für Verfassungsschutz und Terrorismusbekämpfung, kurz BVT, soll etwa für den russischen Geheimdienst spioniert haben, berichtet Berthe Tomasowitsch.
2: Die Vorwürfe der Staatsanwaltschaft sind massiv. Da geht es zunächst um Datenabfragen rund um den Aufenthaltsort eines ehemaligen russischen Geheimdienstoffiziers, der sich in den Westen abgesetzt hat. Ott sagt, er sollte den russischen Ex-Spion für einen westlichen Dienst anwerben. Die Operation lief unter dem Namen Doktor. Allerdings, niemand kann das bestätigen und es gibt auch keine Aufzeichnungen dazu. Dann soll Ott noch Handys an den russischen Geheimdienst verkauft haben. Das sind jene Handys von Kabinettsmitarbeitern, die bei einem Bootsausflug in Tulln ins Wasser gefallen sind. Diesen Deal soll Ex-Wirecard-Chef Jan Marszalek organisiert haben. Um 9 Uhr wird die Verhandlung aufgerufen, dann ziehen sich die Geschworenen zur Beratung zurück. Das könnte mehrere Stunden dauern. Es gibt 21 Fragen, die beantwortet werden müssen. Derzeit wird mit einem Urteil am Nachmittag gerechnet.
1: Beim Fußballspielen um den letzten Startplatz im Europacup, also Ried und Rapid. Die Rieder schlagen gestern den WRC 2:1 und stehen im Playoff-Finale. Adi Niederkorn, die Rieder sind dabei selbstbewusste Außenseiter.
3: Ja, ganz Ried träumt jetzt vom Europacup. Am Freitag in Ried und am Pfingstmontag in Wien will Stürmer Ante Bajic, so wie beim 3:0 im Cup-Viertelfinale, wieder seinen Ex-Club Rapid rauskicken.
4: Wir haben schon mal gesagt, dass wir es können und natürlich gängen wir in die 2 Spiele zu einer, dass wir weiterkommen. Ganz klar, für uns ist das ein Bonus, eine Geschichte, wo wir halt befreit spielen können und wir können eigentlich nur weniger, die anderen müssen.
3: Und er setzt wieder auf Goalgetter Kingston. Mutant war der Mann aus Sambia, hat auch gestern beide Tore erzielt.
4: King ist ein super Typ, man sieht es auch, er gibt alles und belohnt sich mit den Toren und er ist voll eine Lebensversicherung für uns.
3: Mutant war ist seit gestern mit 16 Saisontreffern Rieds Bundesliga-Rekordtorschütze.
1: Und jetzt zum Wetter und zu Katrin Ladstätter.
5: Wir starten in einen wechselhaften Mittwoch. Von der Früh weg etwas Regen heute von Vorarlberg bis Oberösterreich und bis Oberkärnten. Hier lockert es nur vorübergehend auf und am Nachmittag und Abend werden hier die Regenschauer häufiger und es gewittert stellenweise. Im Osten und Südosten wird es länger sonnig, kurze Schauer sind aber auch hier dabei, am ehesten zu Mittag oder am frühen Nachmittag. Zeit ist windig heute und 15 bis 22 Grad die Höchstwerte, im Burgenland und in Niederösterreich bis 24. Bis zum Wochenende legen die Temperaturen dann von Tag zu Tag zu.
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1: Im Studio ist Martin Krachtler, es ist 4 Uhr. Bei Auftragsschwankungen am Bau, im Tourismus oder etwa in der Industrie soll Personal künftig nicht mehr so leicht beim AMS zwischengeparkt werden können. Denn das kostet dem Staat viel Geld, das die Regierung jetzt einsparen will. Zurzeit verhandeln deshalb die Sozialpartner, berichtet Maria Kern.
2: Das Zwischenparken von Beschäftigten beim AMS verursacht laut WIFO jährlich Kosten von bis zu 700 Millionen Euro. 200 Millionen davon sollen nun eingespart werden. Im Gespräch ist nun laut Standard, dass das AMS erst nach 4 Wochen Arbeitslosengeld zahlen soll. Davor könnte es 2 Wochen lang kein Geld geben und 2 Wochen könnten die Arbeitgeber zahlen. Gewerkschafter Josef Muchic dazu.
3: Wir haben auch andere Alternativen vorgeschlagen. Ich möchte jetzt den Verhandlungen hier nicht vorgreifen. Fakt ist, es muss auf beiden Seiten ein Modell sein, die auch tatsächlich diese Volumen ausbringen.
2: Rolf Gleisner von der Wirtschaftskammer.
4: Wir wollen jedenfalls keine weiteren Belastungen. Wir haben schon eine sehr hohe Abgabenquote.
2: In wenigen Tagen sollte dennoch eine Einigung gelingen, wie man zu 200 Millionen Euro kommt.
1: 3 Studienkollegen in Bergnot mussten jetzt vom Großglockner gerettet werden. Die jungen Männer aus Bangladesch sind mit einer Offline-Karte am Handy aufgestiegen, auf rund 2600 Metern, dann aber festgesteckt in Nebel, Schnee und immer steilerem Gelände. Wegen des Nebels mussten statt dem Hubschrauber Bergretter aufsteigen, um zu helfen. In der Straße von Hormuz haben 2 chinesische Öltanker die Meeresänge nach Monaten jetzt verlassen können. Der Iran hatte vor kurzem eine Reihe von chinesischen Schiffen die Durchfahrt erlaubt. Und nächster Sieg am Abend für Österreichs Eishockey-Nationalteam bei der WM mit einem 3:1 gegen Lettland. Christoph Otz.
5: 3 Siege für Österreich in den ersten 3 Spielen bei einer A-Weltmeisterschaft, das ist eine Premiere. Teamchef Roger Bader ist begeistert von seiner Mannschaft.
6: Natürlich macht mich diese Bilanz sehr stolz, aber vorerst einmal macht mich die Leistung vom heutigen Spiel stolz. Wir müssen eigentlich gar nicht coachen an der Bande, weil das so läuft, sie spielen diszipliniert genau das, was wir uns vorgenommen haben. Und der kämpferische Einsatz der Mannschaft ist einfach wirklich so, dass man Gänsehaut bekommt.
5: WM-Debütant Tim Hanisch bringt die Österreicher in Führung. Benjamin Nissen erzielt nach dem zwischenzeitlichen Ausgleich der Letten das 2:1 und Vinzenz Rohrer sorgt mit seinem Schuss ins leere Tor für den 3:1 Endstand. Damit haben die Österreicher den Klassenerhalt endgültig fixiert und wollen jetzt wie vor einem Jahr das WM-Viertelfinale erreichen. Nächster Gegner ist bereits heute Nachmittag die Schweiz.
1: Und wir kommen jetzt zum Wetter und zu Katrin Latzstetter.
7: In der Westhälfte Österreichs ist es heute von der Früh weg unbeständig. Sommer gibt es nur zwischendurch und über den Tag verteilt gehen Regenschauer nieder. Am Nachmittag und Abend sind auch einzelne Gewitter dabei. Länger sonnig ist es von Linz und Klagenfurt ostwärts. Hier bleibt es weitgehend trocken. Westwind frischt heute auf und es werden am Nachmittag 15 bis 22 Grad, im Osten bis 24. Der Donnerstag dann noch windig und wechselhaft, aber schon wärmer. Sommerlich warm geht es dann in Richtung Pfingsten weiter.
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1: Am Mikrofon ist Felix Schneider-Stohr. Finanzminister Markus Maderbauer von der SPÖ muss sparen und will auch beim sogenannten Waldfonds ansetzen, einem Fördertopf für die Wald- und Holzwirtschaft, dotiert mit 430 Millionen Euro. Landwirtschaftsminister Norbert Totschnig von der ÖVP bleibt aber hartnäckig und will Förderungen retten. Astrid Petermann.
2: Mit 430 Millionen Euro war der Waldfonds insgesamt gefüllt, etwa für die Wiederaufforstung, die Waldbrandprävention, aber auch die Verwendung von Holz als Baustoff. Mehr als 90% der Förderungen sind bereits aufgebraucht. Frisches Geld hätte Landwirtschaftsminister Norbert Totschnig von der ÖVP deshalb gerne. Finanzminister Markus Maderbauer von der SPÖ steht dem Vernehmen nach auf der Bremse. In einem Statement des Landwirtschaftsministers heißt es, in den aktuellen Budgetverhandlungen setze ich mich für eine Nachfolgelösung für den Waldfonds ein. Im Büro von Finanzminister Maderbauer will man die laufenden Verhandlungen nicht kommentieren. Kritisiert wurde die Förderpraxis des Waldfonds in der Vergangenheit etwa vom Rechnungshof.
1: Nach monatelangen Verhandlungen und wiederholten Drohungen von US-Präsident Trump ist der Weg für die Umsetzung einer Zollvereinbarung zwischen der EU und den USA jetzt frei. Vertreterinnen und Vertreter aus dem Europaparlament und dem Rat der 27 EU-Länder haben sich in der Nacht in Straßburg darauf geeinigt, europäische Zölle auf US-Industriewaren abzuschaffen. Der US-Präsident hatte zuvor den Druck erhöht. Sollte die Umsetzung bis zum 4. Juli nicht beschlossen sein, werde er neue Aufschläge verhängen und die Zölle auf Autos von derzeit 15% auf 25% erhöhen. Der Gouverneur der österreichischen Nationalbank, Martin Kocher, rechnet mit einem leicht positiven Effekt auf die Inflation durch die Senkung der Mehrwertsteuer auf Grundnahrungsmittel. Die Höhe der Inflationsrate hängt laut Kocher davon ab, wie sich der Konflikt im Nahen Osten weiterentwickelt. Wenn sich der weiter hinzieht, führe kein Weg an einer Zinserhöhung vorbei, sagt Kocher am Abend in der Zeit im Bild 2. Österreichs Eishockey-Nationalmannschaft setzt bei der Weltmeisterschaft in der Schweiz seinen historischen Erfolgslauf fort. Erstmals ist das Team mit 3 Siegen in ein WM-Turnier gestartet. Die Österreicher haben Lettland gestern Abend nach einer kämpferischen Leistung mit 3 zu 1 geschlagen und sind jetzt auf Viertelfinalkurs. Das waren die Nachrichten mit Felix Schneider-Storm.
3: Danke Felix. Das Radio Niederösterreich Wetter für den Mittwoch jetzt mit Astrid Nentwich. Wolken und Sonne gibt es da heute.
4: Und es wird jeden Tag wärmer. Schon jetzt Wien 12 Grad, Retz 11, St. Pölten 10, Amstetten und Wiener Neustadt 7, Zwettl 3 Grad. Im Wald- und Mostviertel ziehen immer wieder Wolken durch und die können vereinzelt kurze Regenschauer bringen, vor allem zum Abend hin. Länger sonnig ist es in den östlichen Landesteilen und dort bleibt es auch weitgehend trocken. Im Laufe des Tages frischt lebhafter Wind auf. Es hat 17 bis 22 Grad. Östlich von Wien stellenweise sogar 24 Grad. Morgen bleibt es wechselhaft. Sonne, Wolken und vereinzelt Schauer. Vor allem im Mostviertel alles mit dabei. 17 bis 25 Grad morgen.
3: 3 Minuten nach 5. 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
4: Es sind uns soweit keine Staus gemeldet worden. Allerdings gibt es Baustellen im Land. A1 Westautobahn Richtung Salzburg. Bei St. Pölten Süd im Baustellenbereich ist die Fahrbahn verengt wegen zusätzlicher Arbeiten. Und weiterhin die Donaubrücke gesperrt beim Mautern wegen Sanierungsarbeiten für Pkw, Lkw und Motorräder. Und noch die Verbindung zwischen Leopoldsdorf im Machfelde und Lassee ist wegen Asphaltierungsarbeiten gesperrt. Der Verkehr wird über Landesstraßen und Haringsee umgeleitet.
3: Gute und sichere Fahrt.
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4: Schönen guten Morgen.
3: Guten Morgen am 20. Mai. Na, heute, da brummt's bei uns. Die Harley-Fahrer, die Geld für den guten Zweck sammeln, kommen zu Wort. Das Wagerl-Gewinnspiel ist wieder unterwegs mit Vollgas. Und natürlich die Bienen am Weltbienentag. Honigbrot jetzt schon, ne? Warum nicht? Teaching zum Frühstück. Dinge da. Schön, dass ihr da seid. Guten Morgen am Mittag.

0: der 20. Mai 2026. So stehen die Sterne heute.
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0: Stier, seien Sie nicht zu ehrgeizig. Ihr Tagesmotto sollte lauten: Eile mit Weile.
2: Zwillinge, stehen Sie Veränderungen positiv gegenüber. Sie könnten zu Ihrem Vorteil sein.
0: Krebs, halten Sie sich in einer beruflichen Angelegenheit nicht im Hintergrund. Vertrauen Sie auf Ihre Fähigkeiten und zeigen Sie, was Sie können.
2: Löwe, auch wenn Sie ein attraktives Angebot erhalten, handeln Sie nicht impulsiv. Gehen Sie alles in Ruhe durch.
0: Jungfrau, im Privatleben bieten sich viele interessante Möglichkeiten. Werden Sie aktiv?
2: Waage, muten Sie sich nicht so viel auf einmal zu. Wägen Sie Einsatz und Erfolg genau ab.
0: Skorpion, Venus verspricht romantische und leidenschaftliche Stunden.
2: Schütze, lassen Sie sich nicht unter Druck setzen. Erledigen Sie lieber weniger, das aber dafür gründlich.
0: Steinbock, warten Sie nicht darauf, dass sich Ihre Freunde bei Ihnen melden. Machen Sie den ersten Schritt.
2: Wassermann, Sie wollen alles selbst erledigen. Das könnte Ihnen aber zu viel werden. Es ist keine Schande, wenn Sie jemanden um Hilfe bitten.
0: Fische, stellen Sie die Weichen für ein langfristiges Projekt. Mars stärkt Ihre Entschlossenheit.
2: Und noch wieder, Großzügigkeit und Kompromissbereitschaft verbessern die zwischenmenschlichen Beziehungen.

0: Guten Morgen am Mittwoch mit Erasure und mit den Seekers um 17:45.
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0: Guten Morgen, Niederösterreich. Jetzt sind sie noch im Stock, aber so ab 10, 12 Grad plus, da sind sie fleißig unterwegs, die Bienen.
1: Heute wird es wieder super Flugwetter geben. Ja, ohne Bienen, keine Äpfel, Birnen, Beeren, Gemüse und vieles mehr.
0: Und da stellt man sich schon die Frage, was wir den Bienen so alles Gutes tun können, Raphael Obermeier.
2: Die Bienen, kleine Tiere mit einer ganz großen Aufgabe. Hinter Schwein und Rind gehören die Bienen zu den drittwichtigsten Nutztieren. Knapp 3/4 aller Pflanzen in Europa sind auf deren Bestäubung angewiesen. Natur pur ist deswegen das Gebot der Stunde. Imkerlehrling Elli Angermeier.
3: Also natürlich alles, was blüht und alles, was an Blumenwiese oder Büschen, Sträucher, Bäume da ist, ist für die Bienen super. Und desto mehr, dass die Bienen finden, desto stärker werden die Bienen auch.
2: Wer keinen eigenen Garten hat, kann

0: Ganz beschwingt geht's rein in den Mittwochmorgen mit dem schnellsten Verkehrsservice im Land. Und da sehen wir, es sind uns keine Störungen gemeldet worden. Gute Fahrt weiterhin. 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
1: Schönen guten Morgen. Bei Auftragsschwankungen am Bau, im Tourismus oder in der Industrie wird Personal oft beim AMS zwischengeparkt. Das kostet den Staat viel Geld. Geld, das die Regierung jetzt einsparen will. Zurzeit verhandeln deshalb die Sozialpartner, wie eingespart werden könnte. In der Nacht hat sich die EU darauf geeinigt, den umstrittenen Zolldeal mit den USA umzusetzen. Damit sollen Zölle auf US-Industriegüter jetzt abgeschafft werden und zum Beispiel US-Agrarprodukten ein besserer Marktzugang gewährt werden. Und wegen eines medizinischen Notfalls an Bord ist eine Maschine der Auer gestern auf dem Weg von Stockholm nach Wien in Berlin zwischengelandet. Ein mitgereister Arzt hatte die Lage als gefährlich eingestuft und eine sofortige Landung empfohlen. Nähere Angaben werden aus Datenschutzgründen nicht gemacht. Das Flugzeug ist dann am Abend in Schwechat gelandet.
0: Das Radio Niederösterreich Wetter jetzt. Vor einer Viertelstunde ist die Sonne aufgegangen und es gibt heute dazu auch wieder Wolken.
2: In Retz messen wir aktuell 11 Grad, Allensteig und Wieselburg 8. Vereinzelt sind auch kurze Regenschauer heute möglich.

0: vor allem zum Abend hin. Länger sonnig bleibt es wieder in den östlichen Landesteilen und dort auch weitgehend trocken. Im Lauf des Tages frischt lebhafter Nordwestwind auf. Es hat 17 bis 22 Grad. Östlich von Wien stellenweise sogar 24 Grad. Morgen bleibt es wechselhaft. Sonne, Wolken und vereinzelt Schauer, vor allem im Mostviertel. Alles mit dabei. 17 bis 25 Grad dann morgen.
1: Zwei Superhits jetzt gleich nach 5:30. Reinhard Fendrich und Queen. Crazy Little Thing Called Love. Schönen Mittwoch, guten Morgen.

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0: Guten Morgen Niederösterreich am Mittwoch. Die Morgengedanken, die kommen in dieser Woche von Jörg Fuhrmann. Er ist Heimleiter in einer Pflegeeinrichtung für Menschen, die an Demenz leiden, und er kommt aus Salzburg.
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2: Vor einigen Wochen konnten wir einen Bewohnenden unserer Wohngruppe für Menschen mit Demenz aus der Akutpsychiatrie wieder bei uns aufnehmen. Es war anfänglich schwierig, den uns sehr bekannten und liebgewonnenen Bewohner als den, der er ist und war, zu erkennen. Er war sehr ruhig und hatte einen starren Blick. Die übergebene Person teilte uns mit, dass er nicht kontaktierbar sei. Da wir ihn jedoch gut kannten, versuchten wir ihn mit aller Kreativität zu erreichen. Er liebte sanfte Berührungen, ein wohltuendes Bad und Cola und Gummibärchen, sowie alte Schlager. Alles probierten wir aus und nach und nach spürten wir leichte Erfolge in der Mimik und in den Blicken. Doch ein Gespräch oder Ansprache schien unmöglich. Ein Freund besuchte ihn und plötzlich kam ihm im Gespräch mit mir eine Idee. Er hat früher immer den Schlager gesungen, Seemann, lass das träumen, ohne Pause, jeden Tag. Ich stimmte das Lied spontan an und nach 23 Versuchen wendete er mir den Kopf zu und sagte, ja bitte. Vorgestern sang er zum ersten Mal wieder einige Worte mit bei diesem Lied und lächelte. Ich wünsche Ihnen, dass man nie aufhört, auch Sie zu erreichen, wenn Sie tief in Ihrer Welt versunken sind.
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1: Noch alles ruhig auf den Straßen, sichere Fahrt.
0: Es ist schon recht mild jetzt in der Früh.
1: Brunn am Gebirge schon 14 Grad, Neulenkbach 12. Ja, es gibt heute wieder Sonne, Wolken und vereinzelt Schauer. Im Lauf des Tages frischt lebhafter Nordwestwind auf. Es hat 17 bis 24 Grad. Morgen bleibt es wechselhaft, Sonne, Wolken und vereinzelt Schauer, vor allem im Mostviertel. Alles mit dabei, 17 bis 25 Grad morgen.

0: 11 vor 6 ist es, einen schönen guten Morgen. Starten wir an, die Mühe. Mit dem Motorrad durch die Gegend fahren, dabei Geld für den guten Zweck sammeln, ist eine coole Idee, die der Ferdinand Fischer vor 30 Jahren gehabt hat.
1: Sie fahren ja immer im August, sind ja schwer zu übersehen und vor allem zu überhören. Die Harley-Davidson-Fahrer haben in den vergangenen 30 Jahren mehr als 7 Millionen Euro für Menschen mit Muskelerkrankungen gesammelt. Dafür hat der Erfinder jetzt im Landhausviertel in St. Pölten das goldene Verdienstzeichen der Republik bekommen.
0: Und dem Ferdinand Fischer taugt es, dass es bei diesen Touren vor allem auf die Gemeinschaft ankommt.
2: Wo man noch analog miteinander zu tun hat und nicht virtuell, sondern so von Auge zu Auge, von Mensch zu Mensch. Und das findet bei uns schon noch statt. Zusammensitzen, zusammenhucken, quatschen, reden, essen, trinken. Und das gibt es nicht mehr so viel und das hat er gerafft.
0: Auch der Hans Knaus ist vom Feinsten unterwegs und fährt durch die Kurve mit seiner Harley Davidson. Der unterstützt diese Initiative schon ewig.
3: Mein ersten Preisgeld vom Skifahren habe ich mir tatsächlich damals eine Harley gekauft und fahre immer noch. Und das ist für mich wirklich das einzige Fortbewegungsmittel, wo langsam fahren Spaß macht. Ich weiß es nicht warum, das blubbert so dahin. Ich habe schon ab und zu schneller auch gerne einen Steiger auf die Ducati auf, aber das Harley-Fahren hat schon was.
1: Ex-Tennis-Star Stefan Kubek ist seit einem Jahr mit der Harley-Davidson-Tour mit dabei, obwohl seine Maschine schon ein bisschen älter ist.
4: 2000 ist meine Harley gekommen. Das merkt man sich. Ich habe es bei einem Tennisturnier gewonnen in St. Anton. Also das war das erste Jahr, wo es eine Harley gegeben hat als ersten Preis. Und da habe ich den Federer damals geschlagen, einen Kutscherer geschlagen. Das war so ein Exhibition-Turnier eben. Und dann bin ich am Center Court mit der Harley gefahren.
0: Sehr cool, das Harley-Fahren. Der gute Zweck ist aber auch sehr cool. Der steht bei allem im Vordergrund, sagt Publikumsliebling Harry Prünster.
5: Ja, das ist eigentlich ein unglaublicher Zusammenhalt. Denn das ist der Spirit von unserem Ferdi. Begonnen hat es ja eigentlich als Party-Tour. Das ist es nicht mehr, sondern es ist wirklich einfach der soziale Gedanke.
0: Im August sind die Harley-Fahrer wieder unterwegs und sammeln Geld für den guten Zweck. Für die Idee, die er gehabt hat 1996, ist Ferdinand Fischer jetzt ausgezeichnet worden.

6 vor 6 ist es. Kennen Sie die Ghostbusters Challenge? Falls nicht, ist leicht erklärt. Bei dem Lied von Ray Parker Jr. jedes Mal, wenn das Wort Ghostbusters kommt, machen Sie eine Kniebeuge oder hüpfen in die Höhe. 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Viel Spaß dabei.

kommen schon ein paar Kniebeugen zusammen. Schönen guten Morgen, Niederösterreich mit den größten Hits aller Zeiten. Mit den Tremolos aus den 60ern wird 6 Uhr.

0: Guten Morgen, Niederösterreich am Mittwoch. Jetzt gibt's das Wichtigste aus Niederösterreich, Österreich und der Welt mit Birgit Zeiss-Brammer. Es ist 6 Uhr.
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2: Bei Auftragsschwankungen am Bau, im Tourismus oder in der Industrie wird Personal oft beim AMS zwischengeparkt. Das kostet den Staat viel Geld. Geld, das die Regierung jetzt einsparen will. Zurzeit verhandeln deshalb die Sozialpartner, wie eingespart werden könnte, Maria Kern.
3: Das Zwischenparken von Beschäftigten beim AMS verursacht laut WIFO jährlich Kosten von bis zu 700 Millionen Euro. 200 Millionen davon sollen nun eingespart werden. Im Gespräch ist nun laut Standard, dass das AMS erst nach 4 Wochen Arbeitslosengeld zahlen soll. Davor könnte es 2 Wochen lang kein Geld geben und 2 Wochen könnten die Arbeitgeber zahlen. Gewerkschafter Josef Muchitsch dazu.
4: Wir haben auch andere Alternativen vorgeschlagen. Ich möchte jetzt den Verhandlungen hier nicht vorgreifen. Fakt ist, es muss auf beiden Seiten ein Modell sein, die auch tatsächlich diese Volumen ausbringen.
3: Rolf Gleisner von der Wirtschaftskammer.
5: Wir wollen jedenfalls keine weiteren Belastungen. Wir haben schon eine sehr hohe Aufgabenquote.
3: In wenigen Tagen sollte dennoch eine Einigung gelingen, wie man zu 200 Millionen Euro kommt.
2: In der Nacht hat sich die EU darauf geeinigt, den umstrittenen Zolldeal mit den USA umzusetzen. Zölle auf US-Industriegüter werden damit abgeschafft. Versprochen hat das EU-Kommissionspräsidentin von der Leyen zwar schon vor Monaten, um einen Handelskrieg abzuwenden. Wegen Trumps Drohungen ist die Arbeit daran aber immer wieder unterbrochen worden. Sollten die USA aber ihrerseits die Zölle wieder erhöhen, dann werden die Marktvorteile für US-Güter in der EU wieder ausgesetzt. Wegen eines medizinischen Notfalls an Bord ist eine Maschine der Auer gestern auf dem Weg von Stockholm nach Wien in Berlin zwischengelandet. Ein mitgereister Arzt hatte die Lage als gefährlich eingestuft und eine sofortige Landung empfohlen. Nähere Angaben wurden aus Datenschutzgründen nicht gemacht. Das Flugzeug ist dann am Abend in Schwechat gelandet. Im Fußball spielen Ried und Rapid um den letzten Europacup-Startplatz. Die Rieder schlagen gestern den WRC 2:1 und stehen damit im Playoff-Finale, Adi Niederkorn.
6: Ja, ganz Ried träumt jetzt vom Europacup. Am Freitag in Ried und am Pfingstmontag in Wien will Stürmer Ante Bajic, so wie beim 3:0 im Cup-Viertelfinale, wieder seinen Ex-Club Rapid rauskicken.
7: Wir haben schon mal gesagt, dass wir es können und natürlich gängen wir in die 2 Spiele zu einer, dass wir weiterkommen. Ganz klar, für uns ist es ein Bonus, eine Geschichte, wo wir halt befreit spielen können und wir können eigentlich nur gewinnen, die anderen müssen.
6: Und er setzt wieder auf Goalgetter Kingston. Mutant war der Mann aus Sambia, hat auch gestern beide Tore erzielt.
7: King ist ein super Typ, man sieht es auch, er gibt alles und belohnt sich mit den Toren und er ist voll eine Lebensversicherung für uns.
6: Mutant war ist seit gestern mit 16 Saisontreffern Rieds Bundesliga-Rekordtorschütze.
0: Alles übers Wetter jetzt, übers Radio Niederösterreich Wetter von der Astrid Goy. Dichte Wolken und Sonne wechseln heute einander ab.
8: Mein Gott, ist das lieb, der Dialekt.
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8: Genau. Ja. Und bei uns in Niederösterreich, St. Pölten hat 10 Grad, Lilienfeld 9, Mistelbach und Ternitz-Potschach 8 Grad, Horn 6 Grad. Wien und Eisenstadt 11 Grad, Linz und Graz 9. Vereinzelt sind auch kurze Regenschauer heute möglich, vor allem zum Abend hin. Länger sonnig ist es in den östlichen Landesteilen und dort bleibt es auch weitgehend trocken. Im Lauf des Tages frischt lebhafter Nordwestwind auf. Es hat 17 bis 24 Grad und die bekommen wir östlich von Wien. Morgen bleibt es wechselhaft, Sonne, Wolken und vereinzelt Schauer, vor allem im Mostviertel, alles mit dabei, 17 bis 25 Grad am Morgen.
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8: Alles ist okay.
0: Na dann, eine gute Fahrt, gell?
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8: Guten Morgen.
0: Schönen Mittwoch. Mit dem Song Contest-Sieger aus 1984. Die Harrys sind das. Digidoo, Digilay. Guten Morgen.

0: Was haben Digilu, Digilay und... Was haben die gemeinsam? Nicht nur, dass sie den Song Contest gewonnen haben.
1: Ich wollte gerade sagen, beides ESC-Sieger und einen unsinnigen Text.
0: Aber man merkt es, gell?
1: Stimmt.
0: 8:08, wir spielen das Beste aus Österreich. STS heizen uns ein bisschen ein. Das feiert.

0: schönen Mittwoch, guten Morgen. 6:12 haben wir's. Mit Singen verdient er sein Geld. Michael Schade steht regelmäßig auf den größten und schönsten Opernbühnen dieser Welt und ist auch noch künstlerischer Leiter bei den Barocktagen im Stift Melk.
1: Außerdem ist er ein Feinschmecker und guten Wein liebt er auch. Ja, da hat er bei uns in Niederösterreich ja viel Auswahl. Mhm. Was ihm besonders gut schmeckt, was vielleicht auch der Stimme gut tut, das erzählt er heute Vormittag.
0: Michael Schade, zu Gast nach 11 am Vormittag bei Ursula Pucher. Und jetzt 6:12 hören Sie Shakira. Hat jahrelang Prozess geführt. Die spanischen Behörden haben ihr Steuerbetrug vorgeworfen. Nichts dran, hat das Gericht jetzt gesagt. Und sie kriegt Geld zurück. Ein bisschen was. Mehr als 55 Millionen.

0: fällt mir ein bei dem Lied. Dirty Dancing habe ich schon lange nicht mehr gesehen.
1: Okay.
0: Die Ronettes, Be My Baby. Einen schönen guten Morgen, Niederösterreich am Mittwoch. Und bitte nicht verwechseln, Katharina Huber kommt aus dem Ostviertel, ist Doppel-Olympiasiegerin, Spezialistin vor allem für die Teambewerbe im alpinen Skilauf.
1: Katharina Gruber kommt auch aus dem Mostviertel. Auch sie ist Spezialistin im Teambewerb, aber im Einkaufswagerl-Rennsport.
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0: Beim Skifahren, da geht es um Hundertstelsekunden bei Auf die Plätze, Wagerl, los, um jeden einzelnen Cent. Fabian Fessler.
3: Das war wirklich eine sensationelle Leistung gestern in Viehdorf. Katharina Gruber und Lisa Meierhofer sind im Dorfladen gemeinsam angetreten mit dem Renneinkaufswagerl, um da möglichst punktgenau einzukaufen. Und dafür gab es wie immer exakt 60 Sekunden Zeit.
4: 3, 2, 1.
3: Jetzt werden die Produkte über die Scannerkasse gezogen. Der Krautsalat mit Speck. Das Öl, das sind ja mindestens 20 Liter, oder?
5: Ja, das ist schon eine große Dosis.
6: Nächste Fitte.
3: Da kann man Schnitzel außerbacken. 120 Euro sollen es sein, plus minus 5 Euro Toleranz.
5: Wir haben einen Gesamtpreis von 120,54 Euro.
4: Ja, bitte.
3: Wuhu. 54 Cent nur daneben.
6: Ja, perfekt.
7: Wir können gut rechnen.
4: Danke.
1: Ja, die beiden haben vor allem Großpackungen genommen.
3: Ja, die haben meinen Ratschlag befolgt. Nicht lang bei Sonderangeboten aufhalten, sondern mit großen Summen rasch zum Ziel, dabei aber nicht den Überblick verlieren.
6: Ja, wir haben beide mitgerechnet und am Schluss habe ich mir gedacht, wir haben 10 Euro zwingt, dann habe ich nochmal nachschauen müssen, ob es eh stimmt.
7: Ja, und zum Glück ist die Kathi so sportlich, sie ist nochmal kurz zurückgerannt, hat den Preis kontrolliert und es hat dann passt.
3: 300 Euro kann man gut ausgeben, oder?
7: Ja, das würde ich auch sagen. Kann ich gut brauchen.
6: Ich werde es an unserer Landjugend weitergeben, weil es so fleißig mehr beim Stillen.
0: Oh, na, da gibt es noch ein großes Fest beim Maibaum abbauen. Fabian, wo bist du heute?
3: Ab in den Süden ist mein Motto heute. Es geht aber nicht ans Meer, sondern in Richtung Hochgebirge. In eine Gemeinde, in der momentan kein Maibaum steht.
1: Dafür wahrscheinlich wieder ein A im Ortsnamen, gell?
3: Ja, ist drin. Ah, mehr Hinweise dann, wenn ich dort bin.
0: Na, gute Fahrt, Fabian. Wenn Sie in einer Ortschaft wohnen, der heuer offenbar der Maibaum gestohlen worden ist, dann schauen Sie, ob Sie den silbergrauen Radio Niederösterreich Schnellreportage Wagen entdecken. Vielleicht gibt es ja auf die Plätze Wagerl los, heute in Ihrem Lieblingsgeschäft.
1: Wo gibt es in Niederösterreich ein Hochgebirge? Ich glaube, das war auch ein Hinweis.
0: Schneeberg ist hoch, der Ötscher auch im Süden sind, ja. Kurz vor 8 meldet sich Fabian Fessler noch einmal und verrät uns noch genauer, wo Sie heute Ihr Geld gewinnen.

Guten Morgen, Niederösterreich, am 20. Mai. Seit wir Biene Maja gesehen haben im Fernsehen, wissen wir, Bienen sind fast so groß wie Mäuse. Sie gehen gerne in die Schule, vor allem wenn die Lehrerin Cassandra heißt. Und manchmal sind sie auch ein bisschen faul. Aber nur der Willi. Was Sie sonst noch über Bienen wissen sollten, das hören Sie in einer Viertelstunde. Heute am 20. Mai, dem Welttag der Bienen. Bernhard Rosenberg, jetzt um 6 vor halb 7. Er gehört zu mir. Schönen Mittwoch.

Auf dem Weg in die Sonne mit Matthew Wilder. Break My Stride. Einen schönen guten Morgen, Niederösterreich, am Mittwoch. 6:27 Uhr haben wir es.

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1: 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Es ist 6:30 und wir schauen nach Wien.
2: 10 Minuten länger brauchen Sie auf der Tangente Richtung Graz zwischen Hirschstetten und dem Knoten Prater.
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3: Schönen guten Morgen. Die Regierung wird heute niedrigere Steuern auf einige Grundnahrungsmittel beschließen, als Maßnahme gegen die Teuerung. Brot und Butter zum Beispiel sollen künftig anstatt mit 10% nur mit 4,9% besteuert werden. Obwohl das pro Einkauf nur einige Cent Unterschied machen wird, erwartet Nationalbankgouverneur Martin Kocher dadurch positive Auswirkungen auf die Inflation. Der Semmering-Basistunnel ist gestern erstmals von Niederösterreich in die Steiermark durchfahren worden, allerdings mit Bussen. Bis in 3 Jahren Züge dort fahren können, ist noch viel zu tun. Nachdem die Röhre so gut wie fertig ist, beginnen demnächst die Gleisbauarbeiten und die Installierung der Sicherheitssysteme. Eingeschleppte Pflanzen werden in Niederösterreich zunehmend zum Problem. Sie verdrängen die heimischen Pflanzen. In Sickertskirchen etwa hat sich der japanische Staudenknöterich so weit ausgebreitet, dass er zum Problem geworden ist. Das Land sagt den Gemeinden im Kampf

0: gegen sogenannte Neophyten jetzt Unterstützung zu.
1: Zum Radio Niederösterreich Wetter, das schaut schon ganz gut aus da draußen.
2: Blauer Himmel aktuell in Gumpoldskirchen bei 13 Grad. Es gibt dazwischen aber auch ein paar Wolken, Weidhofen an der Ips 9 Grad. Vereinzelt sind auch kurze Regenschauer möglich, vor allem zum Abend hin. Länger sonnig ist es in den östlichen Landesteilen und dort bleibt es auch weitgehend trocken. Im Lauf des Tages frischt lebhafter Nordwestwind auf. Es hat 17 bis 24 Grad und das östlich von Wien. Morgen bleibt es wechselhaft, Sonne, Wolken und vereinzelte Schauer gibt's, 17 bis 25 Grad.
1: Guten Morgen Mittwoch mit Neil Diamond. Beautiful Noise, gleich nach Mike Oldfield mit Maggie Reilly, Moonlight Shadow. Hast du den endlich auf Wetter und Verkehr versehen?
2: Guten Morgen.
1: Mein Name ist Andi Hausmann, guten Morgen.

0: Mittwoch, der 20. Mai. Schönen guten Morgen. Die Bienen sind schon wieder fleißig unterwegs. Haben Sie gewusst, dass Bienen besser riechen können als Spürhunde zum Beispiel? Die nehmen Duftmoleküle aus mehreren Kilometern Entfernung wahr.
1: Nur bellen und anzeigen können sie es
0: dann. Das ist dann das Problem. Ja, abrichten wird schwierig.
1: Oder dass nur weibliche Bienen zustechen, wenn sie müssen. Männliche Exemplare haben nämlich gar keinen Stachel.
0: Das ist viel zu anstrengend, das Zustechen für die. Denk an den Willi.
1: Achso, natürlich.
0: Wir schauen uns heute am Welttag der Bienen die erstaunlichsten Bienenfakten an. Heidi Hörmann. Bienen sind kleine Rechenkünstler sogar.
2: Guten Morgen. Bienen können nämlich zählen, zumindest bis 4. Also zum Beispiel, wie viele Bäume sind es bis zur nächsten Blumenwiese. Und sogar einfache Rechenaufgaben können sie lösen, wenn man sie entsprechend trainiert, wie australische Forscher herausgefunden haben. Gerechnet wird mit Formen und Farben. Unglaublich, oder? Und Bienen haben eine eigene Persönlichkeit. Das zeigen neueste Untersuchungen zum Stechverhalten. Es gibt Bienen, die praktisch immer in Angriffshaltung gehen, während andere stets friedlich bleiben.
0: Fast wie bei uns Menschen.
1: Voll.
0: So Rabiatperlen. Ne? Und das kennen Bienen auch. Ein Rausch. Aber wie kriegt eine Biene das bitte?
2: Wenn sie im Sommer zu viel vergorenes Obst nascht, dann kann es passieren, dass die Biene einen Schwips bekommt. Aber Bienen fliegen dann normalerweise nicht mehr weg, sondern bleiben am Ort des Geschehens und sitzen ihren Rausch aus.
0: Super. Die nehmen sich dann einen Grashüpfer heim, ne?
1: Ja, genau. Ja, sehr gescheit. Don't drink and fly. Bienen sind aber auch sehr kommunikativ. Sie geben sich gegenseitige wichtige Infos weiter.
2: Was bei uns das Tratschen ist, ist bei den Bienen das Tanzen. So teilen sich Bienen mit, wo zum Beispiel die aufgespürte Nahrung zu finden ist und wie weit sie entfernt ist. Ausgeflogen wird aber nur, wenn das Wetter passt, liegt die Windgeschwindigkeit über ihrer eigenen Fluggeschwindigkeit. Das sind im Schnitt 24 km/h, fliegen Bienen nicht mehr. Und auch bei starkem Regen setzen sie keinen Fuß vor die Tür.
0: Recht haben's. Mit so einem Regenmantel fliegen ist ja schwierig dann. Ein Hoch auf die fleißigen Bienchen am Welttag der Bienen. Super Flugwetter haben wir.

0: 7:35 ist es. Der Blick auf die Straßen mit dem schnellsten Verkehrsservice im Land, Astrid.
1: Niederösterreich, A4 Ostautobahn Richtung Wien, kurz vor Fischerment, ist nach einem Unfall der rechte Fahrstreifen blockiert. Es gibt bereits kurzen Stau. Und noch Wien, dort wo es immer staut, 10 Minuten länger brauchen Sie auf der Tangente Richtung Graz, zwischen Herstetten und dem Knoten Prater.
0: Passt zum Sonnenschein, Musik aus Österreich. Alle Achtung! Cool oder nicht? Gute Fahrt, guten Morgen!

0: 8:07 ist es, guten Morgen. Es ist schon ein bisschen kurios, wenn es draußen warm wird, wenn die Blümchen sprießen und die Bienen fliegen, dann ist Eishockey-WM. Diesmal in der Schweiz und Österreich ist da super hineingestartet ins Turnier. 3 Spiele, 3 Siege, auch gegen Lettland gewonnen. Der Teamchef Roger Bader, der ist happy.
1: Natürlich macht mich diese Bilanz sehr stolz. Auch der kämpferische Einsatz der Mannschaft ist einfach wirklich so, dass man Gänsehaut bekommt.
0: Welches Ziel hat der Teamchef jetzt ausgegeben beim nächsten Spiel gegen das Heimatland vom Teamchef, gegen die Schweiz? Sie hören es gleich im Journal um 7 bei Birgit Zeiss-Brammer. Gleich nach den Doobie Brothers und Womack und Womack. Schönen Mittwoch.

7:04. Einen herrlichen Mittwochmorgen wünscht man. Mit den Doobie Brothers. Long Train Running. Willkommen in der Wochenmitte.

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4: Die Senkung der Mehrwertsteuer auf Grundnahrungsmittel wird einen positiven Effekt auf die Inflation haben, sagt Nationalbankgouverneur Kocher. Und im Kampf gegen eingeschleppte Pflanzenarten bekommen Niederösterreichs Gemeinden jetzt Hilfe vom Land. Das Wetter in Niederösterreich ist heute ziemlich unbeständig. Schönen guten Morgen. Die Regierung wird heute niedrigere Steuern auf einige Grundnahrungsmittel beschließen als Maßnahme gegen die Teuerung. Brot und Butter zum Beispiel sollen künftig anstatt mit 10% mit 4,9% besteuert werden. Obwohl das pro Einkauf nur einige Cent Unterschied machen wird, erwartet Nationalbankgouverneur Martin Kocher dadurch positive Auswirkungen auf die Inflation.
5: Es gibt nicht auch Maßnahmen, die in die Gegenrichtung arbeiten, eine Erhöhung der Tabaksteuer, erhöhte Gebühren und auch die Paketgebühr, die Paketsteuer. Insgesamt gibt es einen leicht positiven Einfluss auf die Inflation. Das hängt ein bisschen davon ab, wie man es genau rechnet, aber es wird einen positiven Einfluss geben. Und im Moment, glaube ich, ist klar, dass im Land, wo es eine hohe Steuer- und Abgabenbelastung gibt, grundsätzlich begrüßenswert ist, wenn Steuern gesenkt werden.
4: Sagt Koch am Abend in der Zeit im Bild 2. Der Krieg im Iran und die damit einhergehende Energiekrise trifft schlechter entwickelte Länder deutlich härter als Industriestaaten. Das ist die neueste Prognose der Vereinten Nationen. In Entwicklungsländern treibt der Krieg demnach die Teuerung im Schnitt um einen ganzen Prozentpunkt in die Höhe, in weiterentwickelten Ländern nur um 0,3% im Vergleich zum Vorjahr. Gestern ist erstmals der Semmering-Basistunnel auf ganzer Länge durchfahren worden. Von Glocknitz in Niederösterreich bis Mürzzuschlag in der Steiermark. Mit dabei war auch Verkehrsminister Peter Hanke, der von einem Jahrhundertprojekt sprach. Dort, wo gestern noch der Baufortschritt begutachtet wurde, wird heute schon wieder gearbeitet, damit 2029 dann die ersten Züge fahren können, wie Veronika Berger berichtet.
6: Bei einem Haus würde man sagen, das Fundament ist gelegt und der Rohbau steht. Im Moment finden letzte Arbeiten an der Betoninnenschale statt. Es folgt die technische Tunnelausrüstung. Die schwersten Teile sind seit dem Tunneldurchschlag beendet. ÖBB-Chef Andreas Matthä spricht von einem hochkomplexen Projekt. Die Erfahrungen vom Semmering seien im Tunnelbau weltweit gefragt.
7: Es kommen sehr viele ausländische Delegationen, die sich anschauen, wie haben denn das die Österreicher da gemacht.
6: Weitere Etappen werden der Gleisbau sein, sowie Software samt Sicherheitssystemen, damit dann mit dem Fahrplanwechsel 2029-30 Züge mit bis zu 230 km/h durch den Tunnel fahren können. Für die Strecke Wien Klagenfurt braucht es dann nur noch 2 Stunden 45, um 40 Minuten weniger als heute.
4: Der japanische Staudenknöterich, der Riesenbärenklau oder die schmalblättrige Wasserpest. Sie zählen zu den eingeschleppten Arten, die die heimischen Pflanzen immer mehr verdrängen. Landesrätin Susanne Rosenkranz von der FPÖ sagt den Gemeinden im Kampf gegen diese invasiven Arten jetzt Unterstützung zu. Thomas Koppensteiner berichtet.
8: In Sickertskirchen ist der japanische Staudenknöterich zum Problem geworden. Er hat sich auf den Böschungen entlang der großen und kleinen Tullen ausgebreitet. Die Gemeinde ist die erste in Niederösterreich, die sich jetzt für eine Infoveranstaltung der Abteilung Naturschutz des Landes angemeldet hat. Ein Experte hält nächsten Dienstag einen Vortrag, danach findet eine Flurbeschau statt. Dabei will man die Bevölkerung darauf hinweisen, wie man mit invasiven Pflanzen umgeht. Den Staudenknöterich soll man etwa ausreißen und liegen lassen. Viele der invasiven Arten sind als Zier- oder Nutzpflanzen nach Österreich gekommen. Die zuständige Landesrätin Susanne Rosenkranz von der FPÖ betont, konsequente Kontrolle und die rasche Entfernung seien unerlässlich, um die heimischen Lebensräume zu erhalten.
4: Österreichs Eishockey-Nationalteam feiert bei der Weltmeisterschaft in Zürich mit dem 3:1-Erfolg gegen Lettland den dritten Sieg in Folge und schreibt damit Sportgeschichte, Christoph Ott.
9: Noch nie ist ein österreichisches Eishockey-Nationalteam so gut in eine AWM gestartet. Damit hat das Team von Roger Bader endgültig den Klassenerhalt geschafft und redet nun offen über das nächste Ziel, Viertelfinale.
10: Ja, auf jeden Fall. Jetzt darf man das, weil es ist effektiv das nächste Ziel. Wir haben immer gesagt, und mit einem dritten Sieg kann man sich dann die Grundlage erschaffen, dass man dann einen vierten Sieg schaffen kann und damit das Viertelfinale zu erreichen. Jetzt ist es schon das Ziel. Ja.
9: Mit der Schweiz wartet auf Benjamin Nissner und Co. heute Nachmittag nicht nur der Gastgeber, sondern auch der bis dato stärkste Gegner.
11: Ja, wir gehen als Underdog rein und wissen das auch, aber ja, wir haben nichts zu verlieren. Wir schauen, dass wir unser Ding durchziehen und ja, schauen, was passiert.
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2: Das Radio Niederösterreich Wetter. Dichte Wolken und Sonne wechseln heute einander ab.
12: Einige Wolken gibt es zurzeit im Westen, Wachtberg bei Steyr, aber es zeigt sich dazwischen auch die Sonne. In St. Pölten, da messen wir 14 Grad, Poisdorf 13, Amstetten 12, Wiener Neustadt 10 und in Zwettl hat es 3 Grad. In Graz und Bregenz 2 Grad, Wien und Eisenstadt 14, Innsbruck und Salzburg 13, Linz und Klagenfurt 11 Grad. Vereinzelt sind heute auch kurze Regenschauer möglich, vor allem zum Abend hin. Länger sonnig ist es in den östlichen Landesteilen und dort bleibt es auch weitgehend trocken. Im Laufe des Tages frischt lebhafter Nordwestwind auf. Es hat 17 bis 24 Grad und am mildesten ist es östlich von Wien. Morgen bleibt es wechselhaft. Es gibt Sonne, Wolken und vereinzelte Schauer, vor allem im Ostviertel. 17 bis 25 Grad dann morgen.
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12: A4 Ostautobahn Richtung Wien, kurz vor Fischerment, ist nach einem Unfall der rechte Fahrstreifen blockiert. Aktuell gibt es 1 Kilometer Stau. Wien, eine Viertelstunde länger dauert der Weg auf der Tangente Richtung Graz, zwischen Hirstetten und dem Knoten Prater. Und Verzögerungen gibt es auch auf der Nordbrücke statt einwärts.
13: Guten Morgen.
2: Schönen guten Morgen. Wir gehen gleich Blumen pflücken mit dem Wolfgang Ambros.
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2: Die Blume aus dem Gemeindebau. Wir wünschen einen schönen guten Morgen an diesem Mittwoch.
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12: Guten Morgen.

0: Guten Morgen, Niederösterreich, am 20. Mai. Also die Stimme, die hat es anscheinend vom Papa. Campino, der Sänger von den Toten Hosen, ist noch mein Vater geworden.
1: Was, das tut ein bisschen in den Ohren weh. Mit 63. Ja, das hat er sich in seiner neuen Doku getraut zu verraten. Er hat sich den Weg Richtung Pension schon anders vorgestellt, gibt er dazu.
0: Ja, man muss das Leben halt so nehmen, wie es kommt, sagt er. Jetzt heißt es wieder Windeln wechseln, Schlaflieder singen. Campino, vielleicht ja auch ein Vorbild für die junge Generation, die kriegt immer weniger Kinder. Warum das so ist, das klären wir gleich. Nix da, tote Hosen beim Campino. Tage wie diese, 7.17 Uhr. Schönen guten Morgen.
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0: Die Toten Hosen, 7.21 Uhr. Guten Morgen, Niederösterreich. Bei uns in Niederösterreich kommen immer weniger Babys auf die Welt. Die Bevölkerung nimmt ab, die Zahl schrumpft.
1: Im Vorjahr sind es auf mehr als 18.000 Todesfälle im Land nur rund 13.000 Geburten gekommen. Am größten war dieser Unterschied im Bezirk Baden.
0: Simon Baumberger und Helena Wolfram haben sich in Baden unter Jugendlichen umgehört, warum Kinderkriegen für viele heute kein sehr großes Thema mehr ist.
2: Ich hatte schon immer einen Kinderwunsch, aber über die letzten Jahre hat sich das Bild schon verändert und ich bin mittlerweile ehrlich am Überlegen, setze ich noch Kinder in diese Welt oder nicht? Ich lasse es noch auf mich zukommen, aber auf jeden Fall eher so Richtung Ende 30er, weil ich mir wirklich unsicher bin, muss ich ehrlich sagen.
3: Das war immer schon mein Wunsch. Ich habe da einfach den Drang dazu, eine Familie zu gründen. Ich möchte das unbedingt, im Gegensatz zu meiner Schwester zum Beispiel, die hat gar nicht den Drang. Da bin ich einfach, das ist einfach meine Passion, würde ich sagen. Hätte sich mein Berufsweg schon vorher anders ergeben, würde ich, glaube ich, jetzt schon Kinder haben, aber es geht halt beruflich jetzt noch nicht.
4: Das war immer schon bei mir so verankert, dass irgendwie Familie schon ein wichtiger Bestandteil meines Lebens ist. Und ich glaube, es gibt nichts Schöneres, als selber ein Kind zu haben. Vor allem mit dem Partner dann, dass man etwas geschaffen hat, was so schön sein kann. Und ja, gehört dazu.
1: Also der Wunsch nach Kindern wäre ja bei vielen eh da. Nur mit der Umsetzung lassen sich viele Zeit, manchmal halt zu viel Zeit.
0: Für die ältere Generation haben Kinder noch viel mehr dazu gehört. Wie sie sich den Geburtenrückgang jetzt erklärt, die ältere Generation?
5: Ich glaube, das ist die Art und Weise, wie man heute lebt. Also früher, als die Frau zu Hause war und der Mann arbeiten gegangen ist, ist das etwas einfacher gewesen. Aber wenn niemand da ist...
6: Wenig Lohn und viel Kinder... Kann man nicht leisten. Ja, das kostet alles so viel Geld.
7: Dass man immer weniger verdient, alles wird teurer, man kann sich nicht mehr so viel leisten. Ich glaube, da überlegt man sich schon dreimal.
0: Deswegen dürfte sich an den Geburtenzahlen so schnell wahrscheinlich nichts ändern.

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3: A4 Ostautobahn Richtung Wien, kurz vor Fischerment ist die Unfallstelle geräumt. Der Stau hat sich schon aufgelöst. In Wien brauchen Sie aktuell eine Viertelstunde länger auf der Tangente Richtung Graz, zwischen Hirstetten und dem Knoten Prater. Und Verzögerungen gibt es auch auf der Nordbrücke stadteinwärts.
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4: Schönen guten Morgen. Mit einer neuen Quotenregelung will die Regierung den Familiennachzug dauerhaft beschränken. Dazu soll jetzt ein neues Gesetz kommen im Zuge der Umsetzung des EU-Asyl- und Migrationspaktes. Doch Experten sind skeptisch, ob das hält. Am kommenden Herbst übernimmt Patricia Nickel-Dönicke die künstlerische Führung des Landestheaters Niederösterreich in St. Pölten. Sie will neue österreichische Stücke forcieren und Programmschwerpunkte für ein junges Publikum setzen. Bei der Eishockey-WM ist Österreich weiter nicht zu stoppen. Das gestrige 3:1 gegen Lettland war schon der dritte Sieg im dritten Spiel. Heute geht's im direkten Duell gegen Gastgeber Schweiz um die Tabellenführung. ORF1 überträgt das Ganze ab 16.20 Uhr live.
2: Zum Radio Niederösterreich Wetter. Sonne und Wolken gibt's derzeit.
3: Gleichzeitig auf der hohen Wand bei 11 Grad. In Schwechat messen wir 14, Wolkersdorf 15 Grad. Vereinzelt sind heute kurze Regenschauer möglich, vor allem zum Abend hin. Länger sonnig ist es in den östlichen Landesteilen und dort bleibt es auch weitgehend trocken. Im Lauf des Tages frischt lebhafter Nordwestwind auf. Es hat 17 bis 24 Grad. Morgen bleibt es wechselhaft. Sonne, Wolken und vereinzelt Schauer, vor allem im Ostviertel. Alles mit dabei. 17 bis 25 Grad morgen.
2: Irgendwie spürt sich das schon ein bisschen noch Sommermorgen an.
3: Schon, gell?
2: Ja, die Sassi. Ist auch schon in Urlaubsstimmung. Ciao, ciao. Guten Morgen mit Astrid Nentwich und Andi Hausmann.
3: Guten Morgen.

0: 8 nach halb 8 an diesem Mittwoch. Bestes Flugwetter für die Bienen, haben wir heute schon festgestellt, am Weltbienentag. Und natürlich auch ein super Wetter für die Maschinen.
1: Na, hör dir das an, das blubbert schön, ha?
0: Und wieder 3 Liter weg. Mit dem Motorrad durch die Gegend fahren und dabei Geld für den guten Zweck sammeln. Eine super Idee, die der Ferdinand Fischer vor 30 Jahren gehabt hat.
1: Sie fahren immer im August, sind ja schwer zu übersehen und vor allem zu überhören. Vielleicht haben Sie sie auch schon gesehen. Die Harley-Davidson-Fahrer, die haben in den vergangenen 30 Jahren mehr als 7 Millionen Euro für Menschen mit Muskelerkrankungen gesammelt. Dafür hat der Erfinder jetzt im Landhausviertel in St. Pölten das goldene Verdienstzeichen der Republik bekommen.
0: Dem Ferdinand Fischer taugt es, dass es bei diesen Harley-Touren auf die Gemeinschaft ankommt.
2: Wo man noch analog miteinander zu tun hat und nicht virtuell, sondern so von Auge zu Auge, von Mensch zu Mensch. Und das findet bei uns schon noch statt. Zusammensitzen, zusammenhucken, quatschen, reden, essen, trinken und das gibt es nicht mehr so viel und das hat er gerafft.
0: Ach, der Hans Knaus blubbert mit der Harley gern durch die Kurve und er unterstützt die Initiative schon ewig.
3: Mein ersten Preisgeld vom Skifahren habe ich mir tatsächlich damals eine Harley gekauft und fahre immer noch. Und das ist für mich wirklich das einzige Fortbewegungsmittel, wo langsam fahren Spaß macht. Ich weiß es nicht warum, das blubbert so dahin. Ich habe schon ab und zu schneller auch gern einen Steiger auf die Ducati auf, aber das Harley-Fahren hat schon was.
1: Ex-Tennisstar Stefan Kubek, er ist seit einem Jahr bei der Harley-Davidson-Tour mit dabei, obwohl seine Maschine schon älter ist.
4: 2000 ist meine Harley gekommen, das merkt man sich. Ich habe es beim Tennisturnier gewonnen in St. Anton, also das war das erste Jahr, wo es eine Harley gegeben hat als ersten Preis und da habe ich den Federer damals geschlagen, einen Kutscherer geschlagen, das war so ein Exhibition-Turnier eben und dann bin ich am Center Court mit der Harley gefahren.
0: Am Center Court mit der Halle.
1: Ja, recht viel Platz war da nicht für eine große Tour.
0: Es ist eher ein Auffangnetz dann in der Mitte. Der gute Zweck, der steht bei allen im Vordergrund, sagt Publikumsliebling Harry Brünster.
5: Ja, das ist eigentlich ein unglaublicher Zusammenhalt. Denn das ist der Spirit von unserem Ferdi. Begonnen hat es ja eigentlich als Party-Tour. Das ist es nicht mehr, sondern es ist wirklich einfach der soziale Gedanke.
0: Seit 30 Jahren fahren Sie für den guten Zweck. Dafür hat der Erfinder der Tour, Ferdinand Fischer, das goldene Verdienstzeichen bekommen. Glückwunsch!

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1: Schauen wir auf die A4, Ostautobahn Richtung Wien. Kurz vor Fischerment ist die Unfallstelle geräumt, der Stau hat sich aufgelöst. In Wien brauchen Sie aktuell eine Viertelstunde länger auf der Tangente. Richtung Graz zwischen Hirstetten und dem Knoten Prater. Verzögerungen gibt es auch auf der Nordbrücke stadteinwärts.
0: Die Liegen fürs Pool können wir schon herräumen, auch vielleicht die Badesachen schon langsam raussuchen. Es wird wärmer und wärmer. Heute ist es einmal unbeständig.
1: Es gibt Sonnenschein, am meisten im Osten, Wolken und einzelne Regenschauer aber auch, vor allem im Wald- und Mostviertel. Nordwestwind frischt auf und das bei 17 bis 24 Grad.
0: Super Wetter für die Marktstandler im Land, die frisches Gemüse, Früchte, Erdbeeren und regionale Produkte anbieten.
1: Heute Mittwoch ist Markttag in Neulenkbach ab 15 Uhr. Morgen Donnerstag der Markttag am Domplatz in St. Pölten und am Freitag ist dann auch in St. Pölten Josefsmarkt am Pater Paulusplatz.
0: Morgen wird es wieder wechselhaft vom Wetter.
1: Einmal scheint die Sonne, dann ziehen wieder dichte Wolken durch. Vereinzelt können kurze Regenschauer durchziehen. Wieder windig, 17 bis 25 Grad.
0: Am Freitag wird es dann frühsommerlich.
1: In ganz Niederösterreich scheint die meiste Zeit die Sonne. Nur hin und wieder ziehen Schleierwolken und am Nachmittag ein paar größere Quellwolken durch. 19 bis 26 Grad.
0: Da sind wir mittendrin im langen Pfingstwochenende und das wird ein Badewochenende.
1: Ja, wie schön. Am Samstag einiges an Sonne. Im Tagesverlauf aber auch wieder Quellwolken. 21 bis 27 Grad schon.
0: Pfingstsonntag wird es noch wärmer.
1: Meist sonnig und sommerlich warm mit 24 bis knapp 30 Grad.
0: Und am Pfingstmontag viel, viel Sonne.
1: Zwischendurch aber auch ein paar Wolken und eventuell einzelne gewitterige Regenschauer. 24 bis 30 Grad.
0: 30?
1: Ja, juhu.
0: Wow. Schönen Mittwoch. Ein paar Tage sind es noch bis zum 1. 30er. Wir sind Aha, Take on Me um 7.48 Uhr.

0: vor acht. Guten Morgen in einer sehr rasanten Woche. Der Gewinn in dieser Woche, Einkaufsgutschein im Gesamtwert von 2.500 Euro.
1: Täglich per Telefon nach 9 Uhr oder direkt in den Lebensmittelgeschäften, in denen unser Einkaufswagerl-Reporter, der Fabian Fessler, unterwegs ist. Heute früh ist er Richtung Süden gefahren.
0: Nicht ans Meer, vorher hat er sich schon eingebremst, in Richtung Hochgebirge, hat er gesagt. In eine Gemeinde, die momentan keinen Maibaum hat. Ist der gestohlen worden, Fabian?
2: Nein, da gab's heuer gar keinen. Die Gemeinde ist mit gerade mal 500 Einwohnern so klein, dass man die Kräfte bündeln muss. Entweder gibt's einen Maibaum oder einen Adventmarkt. Im Dezember hat es einen Adventmarkt gegeben, darum jetzt eben keinen Maibaum. Nächstes Jahr wieder umgekehrt. Normale Bäume gibt's aber genug. Wir sind zwar fast am Hochgebirge, aber auf 777 Metern Seehöhe noch unter der Baumgrenze. Worüber man nicht reden kann, darüber muss man schweigen, hat der Philosoph Ludwig Wittgenstein gesagt. Der hat hier mal als Volksschullehrer unterrichtet. Und falls Sie bezüglich des Gemeindenamens immer noch im Trüben fischen, dann liegen Sie genau richtig.
0: Aha. Irgendwie, die Höhe tut ihm nicht gut, oder? Er spricht in Rätseln heute,
1: der Fabian. Wieder mal ein Kopfnuss von Fabian. Ja. Eh klar. Ja, wo fischt man im Trüben? Fast am Hochgebirge, aber noch unterhalb der Baumgrenze.
0: Falls Sie damit was anfangen können, die Nuss quasi geknackt haben, dann ab zum Nahversorger dort. Alle anderen machen es wie ich, warten einfach ab. Nach dem Journal um 8 meldet sich Fabian Fessler noch einmal und verrät uns, wo genau Sie heute Ihren kompletten Einkauf gewinnen werden.
1: 777 Meter Seehöhe, Wittgenstein, das muss man doch rausfinden können, das gibt es ja nicht.
0: Viel Glück. Hm?

Guten Morgen mit den größten Hits aller Zeiten. Madness, Our House. Es geht Richtung 8 Uhr Journal. Es ist 3 vor 8.

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1: Guten Morgen, wieder ist euch am Mittwoch, den 20. Mai, im Journalstudio für Sie, Birgit Zeiss-Brammer.
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3: Mit einer neuen Quotenregelung will die Regierung den Familiennachzug dauerhaft beschränken. Und die neue künstlerische Leiterin des Landestheaters Niederösterreich will Kontakt zum Publikum. Das Wetter ist heute ziemlich unbeständig. Schönen guten Morgen. Im Nationalrat wird der Asyl- und Migrationspakt der EU in Gesetze gegossen. Dabei will die Regierung auch den Familiennachzug dauerhaft beschränken, über eine Quotenregelung im Niederlassungsgesetz. Doch die Familienzusammenführung gilt als humanitäres Recht. Eine Beschränkung ist daher rechtlich umstritten, berichtet Peter Stacher.
4: Bisher ist der Familiennachzug für Menschen mit Schutzstatus ausgesetzt. Künftig soll ihn eine Quote begrenzen. In der Praxis bedeutet das den Versuch, den Familiennachzug weiterhin so gut wie unmöglich zu machen, hört man bei ÖVP-Klubobmann Ernst Gödel heraus.
5: Die Quote kann und wird sehr gering sein oder kann auch gegen Null gehen.
4: Anno Schäfer-Rahat an der Uni Wien denkt, dieser Schachzug werde nach hinten losgehen.
6: Die Regelung wird sehr wahrscheinlich scheitern, wahrscheinlich vor dem Gerichtshof der Europäischen Union, wenn die Kommission beispielsweise sich dann die österreichische Regelung genauer anschaut und entsprechend auch prüft und dem EuGH vorlegt.
4: Denn das Gesetz verstoße in dieser Form gegen die EU-Familienzusammenführungsrichtlinie. Die Quote selbst soll nachträglich über die Niederlassungsverordnung geregelt werden und ab Mitte des Jahres in Kraft treten.
3: Die EU-Zölle auf US-Industriewaren werden abgeschafft. Die Europäische Union hat sich auf die Umsetzung ihres Teils des Handelsdeals mit den USA geeinigt. Dem EU-Parlament ist es aber noch gelungen, einige Bedingungen und Schutzklauseln ins Abkommen hineinzuverhandeln. Johannes Berterer.
7: Kurz nach 2 Uhr heute Morgen kam die Einigung hier in Straßburg. Die EU wird die meisten ihrer Industriezölle auf US-Güter auf Null setzen. Im Gegenzug sollen die USA keine Zölle höher als 15% auf die meisten EU-Produkte einheben. Das ist der Kern des vergangenen Sommer vereinbarten Handelsdeals zwischen der EU und den USA, bei dem die EU nun auch ihren Teil erfüllen will. Größter Sieg in den Verhandlungen für das EU-Parlament ist, dass der Handelsdeal von europäischer Seite ein Ablaufdatum bekommen soll, nämlich Ende 2029, ein Zeitpunkt, an dem Donald Trump voraussichtlich nicht mehr US-Präsident ist. Danach kann der Deal verlängert werden, dazu braucht es dann aber ein neues Gesetz, was eine zusätzliche Hürde für die Verlängerung darstellt.
3: Beim Europaforum Wachau in Krems diskutieren heute Landeshauptfrau Johanna Mikl-Eitner und Europaministerin Claudia Bauer über die Rolle der Regionen in der EU. Wirtschaftsminister Wolfgang Hartmannsdorfer empfängt den Staatssekretär im Außenhandelsministerium der Vereinigten Arabischen Emirate. Und in der Gesprächsrunde mit dabei ist auch der Präsident der Industriellen Vereinigung Niederösterreich, Kari Ochsner. Ab kommenden Herbst übernimmt Patricia Nickel-Dönicke die künstlerische Führung des Landestheaters Niederösterreich in St. Pölten. Sie will das Team in den Mittelpunkt stellen, neue österreichische Stücke forcieren und unter dem Titel Jula, junges Landestheater, Programmschwerpunkte für ein junges Publikum setzen. Johannes Steindl berichtet.
8: Patricia Nickel-Dönicke war zuletzt Schauspieldirektorin und Chefdramaturgin im Staatstheater Kassel in Deutschland. Die in Potsdam bei Berlin geborene neue Leiterin des Landestheaters Niederösterreich hat Literatur, Medien und Politikwissenschaft studiert. Sie liebt, sagt sie, das bilderreiche Theater und das Umsetzen von Themen der Zeit. Im Stück »Der aufhaltsame Aufstieg des Arturo Uy« ist es beispielsweise das Thema Männermacht. Nickel-Dönicke liebt auch den Kontakt zum Publikum. Premierentage sollen deshalb so ablaufen.
9: Dass wir um 14 Uhr dieses Theater schon öffnen und das Publikum die Möglichkeit hat, ernsthaft wirklich mal zu merken, was heißt es eigentlich, am Tag einer Premiere im Theater zu sein. Also Premierenluft zu schnuppern.
8: Nickel-Dönicke wird mit ihrer Familie nach St. Pölten übersiedeln.
3: Bei der Eishockey-Weltmeisterschaft ist Österreich Österreich weiter nicht zu stoppen. Das gestrige 3:1 gegen Lettland ist schon der dritte Sieg im dritten Spiel, Daniel Kulowitz.
10: Das gab's noch nie. Guten Morgen. Bester WM-Start ever. Das 3:1 gegen Lettland war das bisherige i-Tüpfelchen einer zusammengeschweißten Truppe.
11: Wie sie sich gegenseitig aufputschen. Es ist sehr, sehr schön zu sehen, wie die Mannschaft da in den letzten Wochen zusammengewachsen ist.
12: Ich bin sehr stolz auf jeden Einzelnen, der sich Tag für Tag so reinhaut. Und wir sind echt eingeschworene Truppe mittlerweile.
10: Österreich, by the way, das viertjüngste Team dieser Eishockey-WM.
3: Heute geht es im Direktduell gegen Gastgeber Schweiz um die Tabellenführung. ORF1 überträgt ab 16.20 Uhr live.
1: Das Radio Niederösterreich Wetter. Da denkt man sofort ans Eislaufen und ans Eishockeyspielen. Sonne und Wolken wechseln einander heute ab.
13: Andi, da fehlen mir die Worte. Also wirklich Eislaufen bei dem Wetter. Ja, ja, ja.
1: In der Halle drin, ja.
13: St. Pölten und Weidhofen an der Ips 12 Grad, Krems 15, Gänserndorf und Wiener Neustadt 14 Grad, Wien und Eisenstadt 17, Linz und Graz 14 Grad. Vereinzelt sind heute kurze Regenschauer möglich, vor allem zum Abend hin. Da kann es auch gewittern, vor allem im Mostviertel. Länger sonnig ist es in den östlichen Landesteilen und dort bleibt es auch weitgehend trocken. Im Lauf des Tages frischt lebhafter Nordwestwind auf. Es hat 17 bis 24 Grad. Am wärmsten ist es östlich von Wien. So, und jetzt weiß ich auch, wie du das meinst. 24 Grad Eiswetter. Na klar, ja. Das Eis zum Schlecken.
1: Ums Eislaufen meinst du?
13: Morgen bleibt es wechselhaft. Sonne, Wolken und vereinzelt Schauer gibt es vor allem im Mostviertel. 17 bis 25 Grad dann morgen.
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13: A4, das ist wieder alles ruhig. In Wien, da brauchen Sie noch eine Viertelstunde länger auf der Tangente Richtung Graz zwischen Hirstetten und dem Knoten Prater. Und Verzögerungen gibt es auch auf der Nordbrücke statt einwärts und der Gürtelabfahrt.
1: So, die coole Sonnenbrille im Gesicht, Fenster auf, lauter drehen und die Umgebung mit Diana Ross beglücken. Schönen Mittwoch mit Astrid Nentwich und Andi Hausmann.
13: Guten Morgen.
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0: Es ist der 20. Mai. Einen schönen guten Morgen. Wir hupen heute für Cher. Sie wird 80. Schenken braucht mir nichts mehr. Sie hört schon alles. Auch so ziemlich alle Preise, die es im Showbusiness zu gewinnen gibt.
1: Einen Oscar, 3 Golden Globes und auch 2 Grammy Awards. Einen davon hat sie erst heuer im Februar für ihr Lebenswerk bekommen.
0: Immer wieder hat es Skandale gegeben in ihrem langen Leben, in ihrer langen Karriere, weil sie was angehabt hat, das den Leuten nicht gefallen hat oder wegen ihrer Schönheits-OPs.
2: It's not anything that I haven't ever said.
3: Ich habe nie etwas davon verschwiegen oder geleugnet und ehrlich, selbst wenn ich mir Brüste auf den Rücken nähen lassen würde, wäre es meine Angelegenheit.
2: It's on my back. It's nobody's business but my own.
1: Mhm, da hat's recht.
0: Das wäre eine Idee zum 80er. Alles Gute, Cher, Believe.

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1: Was wird man ohne Suchmaschine machen? Der Astrid hat mittlerweile herausgefunden, in welchem Bergdorf bei uns in Niederösterreich Sie heute Ihren kompletten Einkauf gewinnen.
2: Ja, der berühmte Philosoph Ludwig Wittgenstein hat in Trattenbach als Volksschullehrer gearbeitet. Mhm. Trattenbach ist die Nachbargemeinde von Rach am Hochgebirge. Und außerdem bedeutet Trattenbach so viel wie drüber Bach.
1: Der Herr Wittgenstein hätte jetzt einen Einser geben, der Herr Volksschullehrer.
2: Na schau.
1: Das waren die Hinweise, die wir kurz vor acht von unserem Einkaufswagerl-Reporter Fabian Fessler bekommen haben. Fabian, Nuss geknackt, du bist in Trattenbach im Feistritztal.
3: Schönen guten Morgen. Ja, das ist eine ziemliche Weltreise von St. Pölten hierher. Vor allem dann, wenn die Abfahrt in Glocknitz gesperrt ist. Das war offenbar nirgends angeschrieben. Jetzt haben wir noch einen kleinen Umweg über Schott-Wien gemacht. Am Schnitzelwirt vorbei, eine Schafherde ist uns begegnet. Und jetzt bin ich da im Kaufhaus Stangl. Gerhard Stangl, Sie sind Nah- und Allesversorger schon seit vielen, vielen Jahren.
4: Ja, ich führe das Geschäft jetzt seit 30 Jahren und in Familienbesitz ist seit 1882.
3: Da war der Kaiser schon einkaufen.
4: Ja, fast.
3: Oder Ludwig Wittgenstein, der hat hier in der Volksschule unterrichtet und ich habe gesehen, es gibt einen Wittgenstein-Garten.
4: Richtig, Ludwig Wittgenstein hat hier unterrichtet und hat nicht weit vom Geschäft hier gewohnt. Hat einen wunderschönen Garten.
3: Die Volksschule gibt es immer noch. Vorher waren die Emilia und die Helene aus der 4. Klasse da, haben noch schnell eine Jause geholt, haben es aber recht eilig gehabt. Ich glaube, die sind schon ein bisschen zu spät.
4: Ja, die Volksschule gibt es immer noch. Das ist die Ludwig-Wittgenstein-Volksschule.
3: Natürlich.
4: Steht auch unter Denkmalschutz und wir sind froh, dass wir es noch haben, ja.
3: Was es heute nicht gibt, ist meine Tröte, Andi. Die habe ich im Studio liegen lassen. Die muss irgendwie der, bei dir, schau mal, ob du sie findest.
1: Ist schon
3: aber
1: da, ja,
3: sie
1: ja.
3: haben einen Ersatz, sie haben eine Badeente, die quietscht.
4: Eine Badeente haben wir, genau, eine blaue.
3: Probieren wir gleich aus. Das ist nicht die Badeente, das ist die Türglocke. Das ist, wenn jemand draußen reinkommt, müssen sie
4: genau,
3: raus.
4: Genau, so ist.
3: Sie gehen einmal bedienen und ich probiere die Badeente aus, ob die ordentlich quietscht. Naja, na, da brauchen wir noch was Besseres. Also, wenn Sie heute bei Auf die Plätze Wager los 300 Euro gewinnen wollen, dann kommen Sie zum einen ins Kaufhaus Stangl nach Trattenbach. Und wenn Sie noch irgendwas haben, das Lärm macht, eine Hupe, eine Tröte, was auch immer, nehmen Sie das bitte mit, damit wir nachher ordentlich die Zeit stoppen können.
1: Der Unterricht in der Volksschule fällt heute aus, weil es so laut ist beim Stangl in Trattenbach. Also ja, wie man die Hupe vergessen kann, also, ich weiß nicht.
2: Der so. Fabian, das ist ja Wahnsinn.
1: Kaufhaus Stangl, Trattenbach, alle die hinkommen, haben die Chance, direkt dort Einkaufsgutscheine zu gewinnen. Falls Ihnen der Weg dorthin zu weit ist, auch kein Problem. Sie spielen übers Telefon mit, nach 9 am Vormittag bei Ursula Pucher.

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3: 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Von Niederösterreichstraßen sind uns keine Störungen gemeldet worden. Wir schauen nach Wien, Astrid.
4: Eine Viertelstunde länger brauchen Sie auf der Tangente Richtung Graz zwischen Hirstetten und dem Knoten Prater. Verzögerungen gibt es auch auf der Nordbrücke statt einwärts. Und noch eine Meldung vom öffentlichen Verkehr. Die Pressburger Bahn ist zwischen Petronell Carnuntum und Maria Elend für einen Rettungseinsatz unterbrochen. Ein Schienenersatzverkehr mit Bussen wird eingerichtet.
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5: Nationalbankgouverneur Martin Kocher rechnet mit einem leicht positiven Effekt auf die Inflation durch die Senkung der Mehrwertsteuer auf Grundnahrungsmittel. Die Höhe der Inflationsrate hängt laut Kocher davon ab, wie sich der Konflikt im Nahen Osten weiterentwickelt. Wenn sich der weiter hinzieht, dann führe kein Weg an einer Zinserhöhung vorbei, sagt Kocher. Heute soll in einem der größten Spionageprozesse Österreichs im Fall rund um Egisto Ott das Urteil fallen. Der Ex-Chefinspektor des ehemaligen Bundesamtes für Verfassungsschutz und Terrorismusbekämpfung, kurz BVT, soll für den russischen Geheimdienst spioniert haben. Und der Semmering-Basistunnel ist gestern erstmals von Niederösterreich in die Steiermark durchfahren worden, allerdings mit Bussen. Bis in 3 Jahren Züge dort fahren können, ist noch viel zu tun. Nachdem die Röhre so gut wie fertig ist, beginnen demnächst die Gleisbauarbeiten und die Installierung der Sicherheitssysteme.
3: Das Radio Niederösterreich Wetter. Am blauen Himmel, weiße Wolken, eine gelbe Sonne. Das Wetter heute wie eine Kinderzeichnung.
4: Was? Ich schaue aus dem Fenster. Ja, stimmt. Oben links im Eck steht die Sonne.
3: Oben links?
4: Oben links, natürlich. Oben links. Ganz so nicht einmal als Kreis, sondern nur als so Viertelkreis.
3: Wir müssen oben rechts, aber das klären wir noch.
4: Gänserndorf, aktuell 15 Grad. Gas am Kamp 14, Klausen-Leopoldsdorf 17 Grad. Vereinzelt sind heute auch kurze, blaue, strichlierte Regenschauer möglich, vor allem zum Abend hin. Länger sonnig ist es in den östlichen Landesteilen und dort bleibt es auch weitgehend trocken. Im Laufe des Tages frischt lebhafter Nordwestwind auf. Es hat 17 bis 24 Grad. Morgen bleibt es wechselhaft. Sonne, Wolken und vereinzelt Schauer, vor allem im Ostviertel, 17 bis 25 Grad.
3: Die Vögel nicht vergessen bei der Zeichnung, die zwei Bögen, die zwei schwarzen.
4: Okay, ja, natürlich. Ja,
3: das M, das Liegende sozusagen.
4: Und dann ein Strichmaxel unten mit einem bunten Kleid, oder?
3: Unbedingt, das Sommerkleid. Guten Morgen, am Mittwoch.

0: 20. Mai, draußen scheint die Sonne, es hat über 20 Grad. Radfahren, ja, wäre auch eine Idee, aber Eishockey ist gerade der Sport der Stunde. Rot-Weiß-Rote Festspiele, aktuell bei der Eishockey-Weltmeisterschaft in der Schweiz. Daniel Kulowitz vom Sport, guten Morgen. Ein 3:1 über Lettland, das war im dritten WM-Spiel der dritte Sieg, das ist historisch.
1: Das gab es noch nie, das ist der beste WM-Start ever und das bisherige i-Tüpfelchen einer sehr zusammengeschweißten Mannschaft.
2: Wie sie sich gegenseitig aufputschen, es ist sehr, sehr schön zu sehen, wie die Mannschaft da in den letzten Wochen zusammengewachsen ist.
3: Ich bin sehr stolz auf jeden Einzelnen, der was da sich Tag für Tag so reinhaut und wir sind echt eine eingeschworene Truppe mittlerweile.
1: Österreich, by the way, das viertjüngste Team dieser Eishockey-WM und jetzt lebt sogar der Viertelfinaltag. Schon heute geht es weiter. Gipfeltreffen gegen die bisher unbesiegten Gastgeber Schweiz.
4: Ich traue dieser Mannschaft alles zu, muss ich ehrlich sagen. Ich meine es auch wirklich so. Wir sind natürlich krasse Außenseiter. Dieser Mannschaft mit der Leidenschaft, da kann an einem Sternentag alles passieren.
5: Wir haben keinen Druck, wir haben nichts zu verlieren.
4: Ja, geiles Match gegen die Schweiz vor ausverkauftem Haus. Ja, da wird sehr viel Geld an Bord sein.
1: Und die Schweiz gehört eben mittlerweile zum obersten Regal im Eishockey. Gespickt mit zahlreichen NHL-Spielern und den Heimvorteil hat man natürlich auch noch. Aber Österreichs Ass im Ärmel. Wir haben mit Roger Bader einen Schweizer auf der Trainerbank.
6: Gegen eine sehr starke Mannschaft, die zu den absoluten Favoriten für den Weltmeistertitel gehört, ist natürlich das schon ein besonderes Spiel. Und dann aber auch die Spieler von der Schweizer Liga, die haben einfach ein enormes Niveau. Dann einen kleinen Vorteil haben sie auch noch vom Spielplan, oder wir spielen jetzt doch das vierte Spiel von 5 Tagen und das die hat schon sehr viel Kraft gebraucht. Und mal schauen, wie viel Körner wir noch haben.
1: Schweiz gegen Österreich bei der Eishockey-WM, ein Duell ums Viertelfinale, das Match ab 16:05 Uhr live in ORF 1 zu sehen.

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1: In Niederösterreich kommen Sie ganz gut voran. In Wien, da brauchen Sie noch 15 Minuten länger auf der Tangente Richtung Graz zwischen Hirstetten und dem Knoten Prater. Und Verzögerungen gibt es nach wie vor auf der Nordbrücke, stadteinwärts.

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1: Stier, seien Sie nicht zu ehrgeizig. Ihr Tagesmotto sollte lauten: Eile mit Weile.
2: Zwillinge, stehen Sie Veränderungen positiv gegenüber. Sie könnten zu Ihrem Vorteil sein.
1: Krebs, halten Sie sich in einer beruflichen Angelegenheit nicht im Hintergrund. Vertrauen Sie auf Ihre Fähigkeiten und zeigen Sie, was Sie können.
2: Löwe, auch wenn Sie ein attraktives Angebot erhalten, handeln Sie nicht impulsiv. Gehen Sie alles in Ruhe durch.
1: Jungfrau, im Privatleben bieten sich viele interessante Möglichkeiten. Werden Sie aktiv?
2: Waage, muten Sie sich nicht so viel auf einmal zu. Wägen Sie Einsatz und Erfolg genau ab.
1: Skorpion, Venus verspricht romantische und leidenschaftliche Stunden.
2: Schütze, lassen Sie sich nicht unter Druck setzen. Erledigen Sie lieber weniger, das aber dafür gründlich.
1: Steinbock, warten Sie nicht darauf, dass sich Ihre Freunde bei Ihnen melden. Machen Sie den ersten Schritt.
2: Wassermann, Sie wollen alles selbst erledigen. Das könnte Ihnen aber zu viel werden. Es ist keine Schande, wenn Sie jemanden um Hilfe bitten.
1: Fische, stellen Sie die Weichen für ein langfristiges Projekt. Mars stärkt Ihre Entschlossenheit.
2: Und noch Widder, Großzügigkeit und Kompromissbereitschaft verbessern die zwischenmenschlichen Beziehungen.

0: 8.52 Uhr ist es. Schönen guten Morgen am Mittwoch. Die Sonne lacht. Und wir haben schon festgestellt, Sonne oben links im Eck oder rechts im Eck gezeichnet. Im Eck muss sie auf alle, sein, alle Fälle sein. Die Astrid zeichnet sie links im Eck, ist damit ziemlich allein in der Redaktion. Ursula Pucher und ich.
1: Rechts.
0: Und alle anderen zeichnen sie rechts.
1: Das stimmt.
0: Aber es hat natürlich auch eine Bedeutung, wenn man es links oder rechts.
1: Die Positionierung psychologisch gedeutet. Ja, generell heißt es ja, Linkshänder zeichnen es eher links, Rechtshänder eher rechts. Ich bin eine Rechtshänderin, die es links zeichnet und das steht oft für die Vergangenheit, das Gefühl oder die weibliche Seite. Ja? Eine Sonne an dieser Stelle kann ein starkes Bedürfnis nach emotionaler Sicherheit und mütterlicher Fürsorge ausdrücken.
0: Astrid, komm her.
1: Ja, so, Sonne oben rechts, also ihr Zweiter, oder? Die rechte Seite repräsentiert Zukunft, Handeln, den Verstand oder die männliche Seite oft den Vater. Hier steht die Sonne für Tatendrang und das Streben nach Autonomie. So, jetzt wissen wir's.
0: Ja, die Freigeister. Ne? Ja. Die Kinderzeichnungen 2026 schauen anders aus. Ursula, wie zeichnen die Sonne?
2: Falsch. Grundsätzlich. Nein, die zeichnen sie nicht mehr im Eck. Die zeichnen sie eher mittig, rund. Ohne Gesicht mit Strahlen.
0: Das geht ja gar nicht.
2: Nein, das ist völlig falsch.
0: Da muss man dringend reden.
1: Sonne braucht ein Gesicht und rote Backerl.
2: Richtig, und sie ist im Eck rechts.
0: Und links. Heute lacht sie. Fast den ganzen Tag. Einen schönen Vormittag mit Ursula Pucher.

0: Einen schönen Mittwochvormittag. Das Wichtigste aus Niederösterreich, Österreich und der Welt mit Birgit Zass-Brammer. Es ist 9 Uhr.
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2: Die Regierung wird heute niedrigere Steuern auf einige Grundnahrungsmittel beschließen, als Maßnahme gegen die Teuerung. Brot und Butter zum Beispiel sollen künftig anstatt mit 10 mit 4,9% besteuert werden. Obwohl das pro Einkauf nur einige Cent Unterschied machen wird, erwartet Nationalbankgouverneur Martin Kocher dadurch positive Auswirkungen auf die Inflation.
3: Es gibt nicht auch Maßnahmen, die in die Gegenrichtung arbeiten, eine Erhöhung der Tabaksteuer, erhöhte Gebühren und auch die Paketgebühr, die Paketsteuer. Insgesamt gibt es einen leicht positiven Einfluss auf die Inflation. Das hängt ein bisschen davon ab, wie man es genau rechnet, aber es wird einen positiven Einfluss geben. Und im Moment, glaube ich, ist klar, dass im Land, wo es eine hohe Steuer- und Abgabenbelastung gibt, grundsätzlich begrüßenswert ist, wenn Steuern gesenkt werden.
2: Sagt Koch am Abend in der Zeit im Bild 2. Heute soll in einem der größten Spionageprozesse Österreichs im Fall rund um Egisto Ott das Urteil fallen. Der Ex-Chefinspektor des ehemaligen Bundesamtes für Verfassungsschutz und Terrorismusbekämpfung, kurz BVT, soll für den russischen Geheimdienst spioniert haben, Berde Tomasowitsch.
4: Die Vorwürfe der Staatsanwaltschaft sind massiv. Da geht es zunächst um Datenabfragen rund um den Aufenthaltsort eines ehemaligen russischen Geheimdienstoffiziers, der sich in den Westen abgesetzt hat. Ott sagt, er sollte den russischen Ex-Spion für einen westlichen Dienst anwerben. Die Operation lief unter dem Namen Doktor. Allerdings, niemand kann das bestätigen und es gibt auch keine Aufzeichnungen dazu. Dann soll Ott noch Handys an den russischen Geheimdienst verkauft haben. Das sind jene Handys von Kabinettsmitarbeitern, die bei einem Bootsausflug in Tulln ins Wasser gefallen sind. Diesen Deal soll Ex-Wirecard-Chef Jan Marszalek organisiert haben. Um 9 Uhr wird die Verhandlung aufgerufen, dann ziehen sich die Geschworenen zur Beratung zurück. Das könnte mehrere Stunden dauern. Es gibt 21 Fragen, die beantwortet werden müssen. Derzeit wird mit einem Urteil am Nachmittag gerechnet.
2: Gestern ist erstmals der Semmering-Basistunnel auf ganzer Länge durchfahren worden. Von Glocknitz in Niederösterreich bis Mürzzuschlag in der Steiermark. Mit dabei war auch Verkehrsminister Peter Hanke, der von einem Jahrhundertprojekt sprach. Dort, wo gestern noch der Baufortschritt begutachtet wurde, wird heute schon wieder gearbeitet, damit 2029 dann die ersten Züge dort fahren können, wie Veronika Berger berichtet.
5: Bei einem Haus würde man sagen, das Fundament ist gelegt und der Rohbau steht. Im Moment finden letzte Arbeiten an der Betoninnenschale statt. Es folgt die technische Tunnelausrüstung. Die schwersten Teile sind seit dem Tunneldurchschlag beendet. ÖBB-Chef Andreas Matthä spricht von einem hochkomplexen Projekt. Die Erfahrungen vom Semmering seien im Tunnelbau weltweit gefragt.
6: Es kommen sehr viele ausländische Delegationen, die sich anschauen, wie haben denn das die Österreicher da macht.
5: Weitere Etappen werden der Gleisbau sein, sowie Software samt Sicherheitssystemen, damit dann mit dem Fahrplanwechsel 2029-30 Züge mit bis zu 230 km/h durch den Tunnel fahren können. Für die Strecke Wien-Klagenfurt braucht es dann nur noch 2 Stunden 45, um 40 Minuten weniger als heute.
2: Fast im ganzen Land ist es sonnig. Ursi Pucher mit den erfreulichen Radio Niederösterreich Wetteraussichten.
0: Wirklich fast überall Sonnenschein, nur in Wieselburg und in Wachtberg bei Steyr. Da gibt es momentan ein paar dichtere Wolken bei um die 16 Grad. In Wien haben wir jetzt 19 Grad, in Wiener Neustadt sind schon 18, in Langenlois, in Tulln und Mistelbach 17 und in St. Pölten 15 Grad. Ganz vereinzelt sind bis zum Abend hin ein paar kurze Regenschauer möglich, aber im Großen und Ganzen bleibt heute ein sonniger Tag und das vor allem im Osten des Landes. Und mit der Sonne gehen sich bis zu 24 Grad aus. Morgen dann ein bisschen ein Hin und Her aus Sonne, Wolken und ganz vereinzelt auch ein paar Regentropfen, vor allem im Ostviertel und das Ganze bei bis zu 25 Grad. 3 Minuten nach 9, Radio Niederösterreich mit dem schnellsten Verkehrsservice. Ein Plus von 10 Minuten auf der Tangente Richtung Graz zwischen Hirschstetten und dem Knoten Prater und auf der Altmannsdorfer Straße stadtauswärts. Sonst ist alles ruhig. Gute Fahrt.
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0: So, und jetzt in der Arbeit gleich mal ein Espresso. Und dazu Josh, Peter Gabriel und OMD. Ja, die größten Hits aller Zeiten für Ihren Mittwoch. Schönen Vormittag mit Radio Niederösterreich.

0: mal 500 Einwohner hat die Gemeinde Tratenbach im Feistritztal, direkt an der steirischen Grenze. Dort gibt es aber trotzdem alles. Volksschule, Kindergarten, Blasmusik, Sportverein, Feuerwehr und ein Kaufhaus. Das Kaufhaus Stangl.
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0: Und da ist heute unser Fabian Fessler auf der Suche nach Kandidatinnen und Kandidaten für unser Einkaufswagenrennen. Fabian, hast du schon welche gefunden?
2: Das Kaufhaus Stangl ist nur 50 Quadratmeter groß, aber ungefähr ähnlich viele Leute sind hier herin. Wird ziemlich eng werden heute. Ein Prominenter ist auch da. Dreifach Olympiasieger Johannes Aigner. Gehst du öfter da einkaufen?
3: Ja, schon mit der Schwiegermutti.
2: Einkaufswagerl-Rennsport, ist das was für dich oder bist du heute eher zum Anfeuern da?
3: Ich bin nur zum Zuschauen da. Also meine Saison ist schon vorbei. Da kann man zuschauen auch.
2: Alles klar. Wir haben ja genügend Kandidaten gefunden. Wer will alles mitspielen? Hände hoch. Wie heißt du?
4: Christina.
5: Daniela.
6: Maria.
7: Luise.
2: Luise, ich kann ja nur mit einer Kandidatin spielen. Ich habe ja gesagt, ich habe keine Dröte, aber Claudio Baumgartner, wir haben Ersatz gefunden. Da gibt es zum einen so einen Christkind-Glöckerl. Dann haben wir die Keksausstecher-Rassel und eine Party-Trompete. Claudio, was soll man nehmen?
8: Alles.
2: Alle drei auf einmal?
8: Ja.
2: Na dann bitte, Party-Trompete in den Mund, auf die Plätze, Wager, los. Ja, gilt, können wir so machen. Gib mir das Glöckerl nochmal her. Wir müssen ja noch eine Auswahlaufgabe machen. Die Frage ist einfach, wie schwer ist dieses Glöckchen? Nehmen Sie es in die Hand und geben Sie einen Tipp ab, wie viel Gramm wiegt es?
9: 250 Gramm.
10: 120.
11: 110.
10: 48.
2: 48 Gramm. Legen wir es geschwind auf die Waage.
11: 146 Gramm.
2: Das heißt, die Dame, die 120 Gramm gesagt hat, ist am nächsten dran. Wie heißen Sie?
10: Maria Aigner.
2: Maria Aigner, verwandt mit dem Johannes Aigner?
10: Noch nicht.
2: Na, kann ja noch werden. Wir spielen auf die Plätze, Wager, los. Das wird heute wird ein bisschen eng, aber wir drücken jedenfalls alle die Daumen.
0: In einer Viertelstunde wird Maria Aigner dann zeigen, ob sie es schafft. Was glauben Sie, wenn Sie mein Telefonkandidat oder Kandidatin werden wollen und richtig tippen, dann gehört ein weiterer Einkaufsgutschein Ihnen. 0820 990 990, Ihre Chance auf einen Einkaufsgutschein im Wert von 200 Euro.

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2: Eine gute Fahrt durch den Mittwochvormittag, kurz nach 9:30 Radio Niederösterreich, da mit dem schnellsten Verkehrsservice. Wir schauen gleich nach Wien in den 10. Bezirk. Die Gudrunstraße ist bei der Absberggasse nach einem Unfall gesperrt. Da werden sie lokal umgeleitet. Und zum Wetter, da gibt es heute viel Sonnenschein, auch wenn es noch nicht ganz ungetrübt ist. Es sind auch ein paar dichtere Wolken mit dabei, vor allem im Wald- und Mostviertel. Und vereinzelt kann es da auch ein paar Regentropfen geben. Aber die Temperaturen, die steigen mit der Sonne schon wieder ordentlich an auf 17 bis 24 Grad.

0: schönen Mittwochvormittag. Auch ins Kaufhaus Stangl in Trattenbach im Feistritztal. Neben unserem Einkaufswagen-Reporter Fabian Fässler steht schon Maria Aigner aus Trattenbach in den Startlöchern. Und wenn sie geschickt und flink einkaufen kann, dann kriegt sie einen Einkaufsgutschein im Wert von 300 Euro von den niederösterreichischen Lebensmittelhändlern. Fabian, seid ihr startbereit? Kann's losgehen mit dem Rennen?
1: Hauptaufgabe aller Zuschauerinnen und Zuschauer ist heute, glaube ich, nicht anfeuern, sondern nicht im Weg rumstehen. Es ist schon relativ eng, Herr Rindl, gell?
2: Ja, ich stehe schon in der Ecke.
1: Maria Aigner, Sie haben sich schon ein bisschen umgeschaut, haben eine Route sich zurechtgelegt.
2: Die Route ist leicht heute.
1: Es gibt ja nur einen Weg.
2: Ja.
1: Die Regeln sind bekannt. Eine Minute Zeit, um Waren im Wert von 85 Euro ins Wagerl zu legen. Kein Produkt doppelt. Alles klar?
2: Ja.
1: Ich habe nicht nur meine Starthupe heute vergessen, sondern auch die Stoppuhr. Gott sei Dank hängt hier oben eine Sparuhr mit der grünen Tanne, aber irgendwie, wie spät ist es da? Das ist, ja, stimmt
2: das
1: nicht ganz.
2: Das ist die Normalzeit bei uns.
1: Das ist die Winterzeit bei euch,
2: ja.
1: Ihr wohnt in den Bergen, die Sommerzeit. So modernes Zeug braucht man nicht.
2: Nein, sowieso nicht warm bei uns.
1: Warum umstellen, wenn es eh im Herbst wieder zurückgestellt wird? Das lobe ich mir. Das ist einfach, da denkt man praktisch. Claudio Baumgartner, mein Tonmeister, heute auch für das Startsignal zuständig. Was hast du nochmal alles dabei?
3: Ja, erst einmal ein Rassel aus so Keksausstechern. Dann Weihnachtsglocken. Und Abartetröten.
1: Alle drei gemeinsam sind das Startsignal.
4: Auf die Plätze, Wagerl, los!
1: Die Maria, die gibt eine Grillkohle hinein an Rasendünger. Und jetzt geht's da einmal Richtung Nudeln an der Kühltruhe vorbei. Wie macht sie sich?
5: Gut.
1: Das ist das Radio Niederösterreich Einkaufswagerl spielt. Sie sind gerade reinkommen.
5: Ja.
1: Mhm. Haben Sie es im Radio gehört?
5: Ja.
1: Dann anfeuern. So. Am Waschpulver vorbei geht's zum Café. Da gibt's Nähsachen, Spielzeug. Also im Kaufhaus Stangl kriegt man tatsächlich alles. Wie macht sie sich, die Maria?
2: Ja, die macht sehr gut, ja.
6: Perfekt.
1: Maria, wie viel liegt denn schon im Wagerl drin?
2: 70 Euro.
1: 70, 85 sollen sein, plus minus 5 Euro Toleranz. So, geht's auf die Seite, wir müssen zurück Richtung Kassa, schauen kurz auf die Uhr. Die Wanduhr sagt noch 5 Sekunden Zeit, auch Winterzeit. Wir zählen die letzten Sekunden herunter.
4: 3, 2, 1.
1: Und Maria, Sie haben das sehr gelassen und überlegt gemacht.
2: Ja, ich hoffe, das passt.
1: Da schauen wir jetzt. Herr Stangl, wir ziehen die Produkte, normalerweise sage ich, über die Scannerkasse. Sie tippen ein.
7: Jawohl.
1: Das Tolle ist, da pickt auf jedem Produkt noch ein Preisschild drauf. Kann man genau schauen, der Kaffee ist ein bisschen teuer geworden, aber das ist überall so, gell?
7: Jawohl, das ist leider so, ja.
1: Ein Energy-Drink, also mehr Energie hätten sie da heute nicht braucht.
2: Nein,
1: Öl haben wir drin, Kakao und zum Schluss noch eine Packung Kekse. Und dann steht die Summe fest.
7: 88,95.
1: Gewonnen! 300 Euro Einkaufsgutscheine.
2: Super, danke.
0: Wir gratulieren und da hat noch jemand gewonnen. Unsere Kandidatin Caroline Bauer aus Kirchberg am Walde hat angerufen und darauf getippt, dass die Frau Aigner das schafft in Trattenbach. Ja, und sie sind vollkommen richtig gelegen. Sie hat es geschafft, somit auch Ihnen herzlichen Glückwunsch zu einem Einkaufsgutschein im Wert von 200 Euro. Nächste Gewinnchance morgen wieder per Telefon und irgendwo in Niederösterreich bei dem Nahversorger, wo unser Reporter Fabian Fässler morgen auftauchen wird.

schöner Mittwochvormittag mit Radio Niederösterreich. Ja, mit Singen verdient er sein Geld und das auf den größten Opernbühnen dieser Welt. Michael Schade, zusätzlich ist er auch noch künstlerischer Leiter bei den Barocktagen im Stift Melk. Und er ist ein Genussmensch. Gutes Essen, guter Wein, damit kann man ihn durchaus locken. Und da hat er bei uns in Niederösterreich ja viel Auswahl. Darüber sprechen wir natürlich und über sein turbulentes Leben in einer Patchwork-Familie mit 8 Kindern, mittlerweile Enkel, das Ganze aufgeteilt auf verschiedenen Kontinenten. Wie das so abläuft und wie es da rund geht, wenn mal alle zusammenkommen. Ich freue mich sehr auf Michael Schade. Er ist heute bei mir zu Gast nach 11 hier auf Radio Niederösterreich.

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5: In Österreich hat die Teuerung weiter zugelegt. Nach Berechnung der Statistik Austria hat der Preisanstieg im April im Jahresabstand 3,4% betragen. Im März waren es 3,2%, Volker Obermayr berichtet.
6: Ein zentraler Faktor für die Teuerung sind die Treibstoffpreise. Die höheren Kosten wegen des Kriegs im Nahen Osten machen knapp ein Drittel der Inflationsrate aus. Ein weiterer gewichtiger Faktor für das Plus im Jahres- und Monatsabstand ist der Dienstleistungssektor, wie zum Beispiel die Gastronomie. Nach Angaben der Statistik Austria sind die Preise überdurchschnittlich gestiegen. Konstant geblieben ist die Teuerung beim Wohnen. Unterhalb der 3,4%-Marke für den April liegt die Preisentwicklung bei Nahrungsmitteln.
5: In Peking trifft sich heute Wladimir Putin zu mehreren Gesprächen in großer und kleiner Runde mit dem chinesischen Staatschef Xi Jinping. Am Nachmittag ist dann auch ein Vier-Augen-Gespräch geplant. Das Treffen ist nur wenige Tage nach dem Staatsbesuch Donald Trumps in Peking. Alexander Siebenhofer in Peking, welche Unterschiede sind denn bisher zu erkennen?
7: Also erstens, es soll sehr viel Papier unterzeichnet werden und in aller erdenklichen Form wird schon betont die große Freundschaft und Partnerschaft zwischen den beiden Ländern. Dass es hinter verschlossenen Türen dann aber auch ernste Gespräche geben könnte, dafür gibt es zumindest kleine Anzeichen. Ein Beispiel, Putin wurde am Flughafen vom Außenminister abgeholt, Donald Trump hingegen ein paar Tage vorher vom ranghöheren Vizestaatspräsidenten. Das ist schon auch eine kleine Machtdemonstration Chinas, die sich Putin offenbar derzeit gefallen lassen muss.
5: Nach Niederösterreich jetzt. Der japanische Staudenknöterich, der Riesenbärenklau oder die schmalblättrige Wasserpest. Sie alle zählen zu den eingeschleppten Arten, die die heimischen Pflanzen immer mehr verdrängen. Landesrätin Susanne Rosenkranz von der FPÖ sagt den Gemeinden im Kampf gegen diese invasiven Arten jetzt Unterstützung zu. Thomas Koppensteiner informiert.
8: In Sickertskirchen ist der japanische Staudenknöterich zum Problem geworden. Er hat sich auf den Böschungen entlang der großen und kleinen Tullen ausgebreitet. Die Gemeinde ist die erste in Niederösterreich, die sich jetzt für eine Infoveranstaltung der Abteilung Naturschutz des Landes angemeldet hat. Ein Experte hält nächsten Dienstag einen Vortrag, danach findet eine Flurbeschau statt. Dabei will man die Bevölkerung darauf hinweisen, wie man mit invasiven Pflanzen umgeht. Den Staudenknöterich soll man etwa ausreißen und liegen lassen. Viele der invasiven Arten sind als Zier- oder Nutzpflanzen nach Österreich gekommen. Die zuständige Landesrätin Susanne Rosenkranz von der FPÖ betont, Aufklärung, konsequente Kontrolle und die rasche Entfernung seien unerlässlich, um die heimischen Lebensräume zu erhalten.
5: Die Sonne scheint im Großteil des Landes durch die Fenster. Ursi Pucher mit den Radio Niederösterreich-Wetteraussichten.
9: Und da sieht man dann wieder, dass mit Pollen und Regen die Fenster dringend mal wieder putzt werden. Aber gut, wir genießen den Sonnenschein und warm ist es auch schon. 20 Grad haben wir in Horn und Wien, 19 Grad in Bruck an der Leiter, 18 Grad in St. Pölten und in Melk, 17 in Stockerau. Es sind heute auch kurze Regenschauer möglich zum Abend hin dann und vor allem im Wald- und Mostviertel. Insgesamt aber ein recht sonniger Tag bei bis zu 24 Grad. Morgen dann auch ein Hin und Her aus Sonne und Wolken, ganz vereinzelt ein paar Regentropferl und das bei bis zu 25 Grad. 4:10 Radio Niederösterreich mit dem schnellsten Verkehrsservice. Wir schauen gleich wieder nach Wien. Die Gudrunstraße im 10. Bezirk ist bei der Absberggasse nach einem Unfall weiterhin gesperrt. Da werden sie lokal umgeleitet. Sonst ist alles ruhig auf den Straßen. Eine gute Fahrt.
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9: Na, Tisch jetzt recht drücken, Tischtuch draufgeben, Sessel abwischen. Die Schanigärten werden schon bereit gemacht. Ja, da wird es einen Ansturm geben heute in der Mittagspause. Zum Bereitmachen gibt es von uns die größten Hits aller Zeiten. Wir legen gleich los mit Flashdance. Schönen Vormittag.

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1: Am Freitag startet das internationale Blasmusikfestival Böhmischer Traum im Glaskunstdorf Brandnagelberg im Bezirk Münd. David Pearson.
2: 8 Blasmusikformationen sind im Festzelt mit dabei. Eröffnet wird am Freitag um 19.30 Uhr mit der Stadtkapelle Leibniz. Zu später Stunde dann Party mit DJ Bautzi. Am Samstag geht's um 16 Uhr mit der jungen Waldviertler Böhmischen los. Später dann Blasmusikparty mit Brasaranka. Am Sonntag Feldmesse und Frühschoppen. Kasperl und der Schnupfenzauber wird am Freitag um 15 Uhr im Lenau-Theater in Stockerau gespielt. Beim Weingut von Dorlimur in Prellenkirchen im Bezirk Bruck an der Leiter gibt's am Samstag ein Konzert in der Wiese mit dem Vokalensemble Glas. Musikalisch geht's in die Balkanregion. Frühlingskonzert vom Eisenbahner Musikverein Flugrad Wiener Neustadt am Samstag um 19 Uhr im Borg Wiener Neustadt. Es gibt traditionelle Blasmusik, böhmische Polkas, Walzer und Evergreens. Weitere Veranstaltungshinweise finden Sie auf noi.orf.at unter den Tipps. 8

gute Fahrt durch den Mittwochvormittag. Das ist Radio Niederösterreich, kurz nach 10:30 mit dem schnellsten Verkehrsservice im Land. Die B220, die Gensandorfer Straße, ist in Rackendorf nach einem Unfall gesperrt. Da werden sie lokal umgeleitet. Und im 10. Bezirk in Wien ist die Gudrunstraße bei der Absberggasse auch nach einem Unfall gesperrt. Auch da werden sie lokal umgeleitet. Schauen wir weiter zum Wetter. Da gibt es heute einiges an Sonnenschein, auch wenn es nicht ganz ungetrübt ist. Ein paar dichtere Wolken sind schon mit dabei, vor allem im Wald- und Mostviertel. In Richtung Abend kann es auch ein paar Regentropfen geben, aber es ist schon wieder richtig frühlingshaft warm bei bis zu 24 Grad.

0: schönen Vormittag mit Radio Niederösterreich. Ja, ein Thema, das gerade auch bei Männern gern aufgeschoben wird, die Vorsorge. Hoher Blutdruck oder Diabetes entwickeln sich oft ohne Beschwerden und wenn nichts wehtut, dann geht man halt auch nicht zum Arzt. Frage an unseren Radio Niederösterreich Apotheker Gilbert Zinsler. Welche Vorsorge ist denn aus Ihrer Sicht wichtig, gerade bei Männern?
1: Ein wichtiger Bereich ist die Vorsorge bei Prostataerkrankungen. Viele Männer sprechen darüber natürlich sehr ungern. Dabei ist die Früherkennung hier besonders wichtig, schon ab dem 45. Lebensjahr. Auch die Darmkrebsvorsorge ist für Männer wichtig, weil sie statistisch häufiger und früher betroffen sind. Und oft unterschätzt und vergessen von Männern wird auch der Hautcheck oder die Muttermalkontrolle. Dies ist besonders wichtig bei Berufen, wo man sich viel an der Sonne draußen aufhält.
0: Die Apotheke kann ja auch viel zur Vorsorge beitragen. Wird das eigentlich auch genützt?
1: 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Und ein kurzer Check kann wirklich viel bewirken. Die Apotheke ist da ein guter erster Schritt, persönlich und ohne lange Wartezeiten.
0: Welche Mittel aus der Apotheke können denn vorbeugend helfen? 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
1: 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Wichtig ist aber, Nahrungsergänzungen ersetzen keine Vorsorgeuntersuchungen. Sie können unterstützen, aber nicht diagnostizieren. Das Pickerl für den Mann sollte also so selbstverständlich sein wie der Service beim Auto jedes Jahr.
0: Vielen Dank, Gilbert Zinsler. 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

0: Lange Warten hat ein Ende. Nach 7 Jahren Pause gibt es einen neuen Kinofilm aus dem Star Wars-Universum. The Mandalorian und Grogu heißt er. Grogu, das kleine grüne Wesen mit den großen spitzen Ohren. Die ungewöhnlich enge Beziehung zwischen ihm und dem Mandalorian steht im Zentrum des Films, sagt Hauptdarsteller Pedro Pascal.
1: Diese Liebe ist so besonders wie die Liebe zwischen Eltern und Kind.
0: Gemeinsam stürzen sich die beiden in ein actionreiches Abenteuer.
2: Das Kind wird Jahrhunderte länger leben als ich. Ich werde nicht immer da sein, um ihn zu beschützen.
0: Der Film startet heute in unseren Kinos. Und jetzt für die Vormittagshausen schöne Musik von Tom Pace. Maybe die größten Hits aller Zeiten hier bei uns auf Radio Niederösterreich.

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2: Einen schönen Mittwochvormittag, das Wichtigste aus Niederösterreich, Österreich und der Welt mit Birgit Zeisbrammer. Es ist 11 Uhr.
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4: Finanzminister Markus Materbauer von der SPÖ muss sparen und will auch beim sogenannten Waldfonds ansetzen, einem Fördertopf für die Wald- und Forstwirtschaft. Dotiert mit 430 Millionen Euro. Landwirtschaftsminister Norbert Totschnig von der ÖVP bleibt hartnäckig und will die Förderungen retten. Astrid Petermann informiert.
5: Mit 430 Millionen Euro war der Waldfonds insgesamt gefüllt, etwa für die Wiederaufforstung, die Waldbrandprävention, aber auch die Verwendung von Holz als Baustoff. Mehr als 90% der Förderungen sind bereits aufgebraucht. Frisches Geld hätte Landwirtschaftsminister Norbert Totschnig von der ÖVP deshalb gerne. Finanzminister Markus Materbauer von der SPÖ steht dem Vernehmen nach auf der Bremse. In einem Statement des Landwirtschaftsministers heißt es, in den aktuellen Budgetverhandlungen setze ich mich für eine Nachfolgelösung für den Waldfonds ein. Im Büro von Finanzminister Materbauer will man die laufenden Verhandlungen nicht kommentieren. Kritisiert wurde die Förderpraxis des Waldfonds in der Vergangenheit etwa vom Rechnungshof.
4: Die Folgen des Iran-Kriegs haben die Inflation in Österreich im April auf 3,4% steigen lassen. Für etwa einen Prozentpunkt, also für knapp ein Drittel der Teuerung, seien gestiegene Treibstoff- und Heizölpreise verantwortlich, heißt es bei der Statistik Austria. Die Spritpreisbremse habe den Preisauftrieb dabei um 0,2% abgeschwächt. Wichtigster Inflationstreiber waren aber die Dienstleistungen. Hier sind die Preise überdurchschnittlich gestiegen. Speiseeis aus dem Supermarkt ist zu wenig Bio und hat zu viele Zusatzstoffe. Das ist das Ergebnis eines neuen Tests von Greenpeace. Gerhard Janser informiert.
6: Das Angebot in den Supermärkten ist riesig, der Bio-Anteil gering. Er liegt bei nur 3%. Dafür seien oft viele Lebensmittelzusatzstoffe und Farbstoffe im Eis. Vor allem bei den bekannten Eissorten des Herstellers Unilever.
7: Diese Artikel machen mehr als die Hälfte des Angebots in den Supermärkten auf. Aber Unilever ist eine Art Blackbox. Da erfährt man nichts über die Herstellung oder die Herkunft der Zutaten. Und es gibt von Unilever und den Marken Eskimo kein einziges Bio-Eis.
6: Wer auf Bio-Eis Wert legt, sollte auf das EU-Bio-Siegel achten, so der Rat der Eistester von Greenpeace.
4: Wegen eines medizinischen Notfalls an Bord ist eine Maschine der Auer gestern auf dem Weg von Stockholm nach Wien in Berlin zwischengelandet. Ein mitgereister Arzt hatte die Lage als gefährlich eingestuft und eine sofortige Landung empfohlen. Nähere Angaben wurden aus Datenschutzgründen nicht gemacht. Das Flugzeug ist dann aber am Abend in Schwechat gelandet. Den dicken Wintermantel, den können wir langsam wegpacken. Ursi Pucher mit den Radio Niederösterreich-Wetteraussichten.
2: Wir packen die Sommersachen aus. Kleiner Blick in Richtung Pfingstwochenende. Ich sag nur 30 Grad. Ganz so warm wird es heute noch nicht, aber bis zu 24 Grad gehen sich aus. 22 haben wir jetzt schon in Wien, 21 in Wiener Neustadt, 20 in St. Pölten und Gänserndorf und 19 Grad in Wieselburg und in Zwettl. Es ist sehr sonnig, aber nicht ganz ungetrübt, also vor allem im Most- und Waldviertel, da sind auch ein paar dichtere Wolken mit dabei. Am Nachmittag, so gegen Abend, sind auch ganz vereinzelt ein paar Regentropfen möglich. Morgen dann ein Hin und Her aus Sonne, Wolken und ein paar Regentropfen, aber es geht noch einmal ein bisschen hinauf mit den Temperaturen bis zu 25 Grad. 3 Minuten nach 11, Radio Niederösterreich mit dem schnellsten Verkehrsservice, die B220. Die Gänserndorfer Straße ist in Raggendorf nach einem Unfall gesperrt. Da gibt es eine lokale Umleitung. Und in Wien im 10. Bezirk ist die Gudrunstraße bei der Absberggasse ebenfalls gesperrt nach einem Unfall. Da werden sie lokal umgeleitet. Eine gute Fahrt.
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2: Er ist einer der führenden Tenöre unserer Zeit, steht auf den bedeutendsten Bühnen der Welt. Jetzt gerade vor einer Woche 3 Bühnen in Spanien, 3 Konzerte, ja. 3 Tage. Ja. Und ich freue mich sehr, dass er heute hier bei uns ist. Grüß Herzlich Gott, willkommen, Gott. Michael Schade.
9: Danke, ich bin sehr froh, da zu sein. Grüß Gott.
2: Jetzt schon wieder ein Zeitl bei uns in Österreich. Ist mittlerweile auch traditionell zu Pfingsten die Barocktage in Melk.
9: Ja, also Pfingsten bedeutet für unser Festival natürlich, dass wir die große Eröffnung haben. Es sind 18 Konzerte über das Pfingstwochenende. Es fängt an am Freitagabend. Wir sammeln ja jedes Jahr unsere Ideen für das Barocktage Weekend, weil eigentlich ist die Barockmusik bis heute noch, dank Vorgängern wie Nikolaus Harnoncourt und seinem Concertus Musicus, so eine Art Entdeckergemeinschaft. Mhm. In dem Sinne, dass die Leute immer mehr sich mit der Barockmusik befasst haben und diese Verspieltheit, die man auch im Stift sieht, diese Schönheit, dieses, man redet ja oft über ein barockes Leben, dort also spielerisch und musikalisch stattfindet. Und um dieser Entdeckungsgeist und diesem Entdeckungsgeist entgegenzukommen, sammeln wir unsere Gedanken, denn sonst wäre es so ein bodenloses Fass, mit einem Thema. Und das Thema heuer ist Erwarten.
2: Mhm. Warum Melk immer auch ein ganz ein besonderer Ort ist, an dem er immer wieder gerne zurückreist, das besprechen wir gleich noch.

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0: einen Spruch.
1: Zu Pfingsten ist Michael Schade wieder in Melk. Mit den Barocktagen geht's los, ist eine Tradition und wer das Stift Melk kennt, das ist schon an sich ein ganz besonderer Ort und dann nochmal mit Musik bespielt, ist es schon ein ganz besonderes Gefühl, auch für Sie, oder?
2: Es ist und bleibt einer der wichtigsten Orte in meinem Leben. Man muss auch wirklich dazu sagen, ich meine, so viele von uns kennen das Stift Melk alleine vom Vorbeifahren oder vom Sehen im Zug. Viele gehen auch hin und lassen sich eine wunderbare Führung geben, aber es ist noch was anderes, wenn diese theatralische Verspieltheit dann noch besät wird mit besonderer Musik. Und das Tolle bei unseren Barocktagen ist, dass die Künstler nicht nur in dieser Originalwelt uns die Konzerte schenken, so wie es quasi früher damals schon war, aber dass man auch die Möglichkeit hat, durch diese Intimität des Ortes im Stift Künstler zu begrüßen. Wir haben nach fast jedem Konzert eine Art Agape und auch erstaunlich zu sehen ist, wie viele junge Mönche es noch dort gibt, die auch wirklich sehr progressiv denken. Mhm. Sehr willkommen, also wer das nicht weiß, ja, die Benediktiner sind ein Orden, die wahnsinnig willkommen heißend sind und schenken gerne. Und sie schenken einem die Zeit und die sprudeln so mit uns und das macht eine Riesenfreude. Und das ist natürlich einer der schönsten Orte auf der Welt. Ich pflege zu sagen, dass jeder Mensch, der nach Melk kommt, ob er jetzt religiös ist oder nicht oder dazwischen, immer den Ort Melk als besserer Mensch verlässt, als wie er angekommen ist.
1: Das ist ein schöner Gedanke. Es wird heuer auch zum ersten Mal eine Podiumsdiskussion quasi geben. Ursula Strauß, Sarah Glanzer und mit Ihnen. Keine Eröffnungsrede also.
2: Nein, wir haben das große Glück, dass unser Eröffnungskonzert in den letzten Jahren immer quasi live, also ja. Es ist live im Ö1 und es wird aufgenommen für eine riesen Fernsehgeschichte. Und die Konzerte sind lang genug, dass wenn jetzt noch eine Riesenrede käme, dass ich sage eher eine Begrüßung, eine kurze, dann wäre, glaube ich, der Abend doch zu lang. Somit haben wir uns überlegt, dass wir mal heuer ein Podiumsgespräch machen. Und ich bin wahnsinnig geehrt, dass die Uschi Strauß und die junge Sarah Glanzer, die für mich so die neue Generation der Künstler repräsentiert und ich dann im Radio eine Diskussion haben werden über genau das Thema erwarten. Und das geht darum, wie heißt so schön, warum später und nicht jetzt?
1: Mhm. Stichwort erwarten. Wie das so ist von einem Jahr aufs nächste, ob man da immer wieder das Gefühl hat, man muss es jetzt nochmal übertreffen, die Erwartungen des Publikums, darüber sprechen wir gleich noch.

0: Michael Schade, heute zu Gast nach 11. Spannend, Deutsch-Kanadier. Sie sind auch sehr, sehr gerne in Österreich und ich glaube, Sie sind ein Genussmensch.
1: Ich gebe es zu, ja.
0: Sehr gut, dann passt gleich mal die erste Entweder-Oder-Frage. Oh. Ich hoffe, ich spreche es richtig aus. Poutine oder Wiener Schnitzel?
1: Wiener Schnitzel.
0: Ja, Poutine ist, muss man nämlich sagen, das
1: Kanadische. Poutine ist jetzt ein etwas Herrliches. Es ist sehr berühmt in Kanada. Das sind fast Pommes frites, die mit einem mit einem Käse und einer einem Bratensaft übergossen werden. Hm. Ziemlich üppig. Herrlich, wenn man bei minus 30 Schlittschuh läuft in Quebec City. Dann ist Poutine genau richtig.
0: Frühaufsteher oder Nachteule?
1: Absoluter, bekennender Frühaufsteher.
0: Wie früh?
1: Heute war es 5.
0: Ja, das ist schon wirklich. Lieber hungrig oder lieber müde?
1: Lieber hungrig. Müde geht gar nicht.
0: Okay. Wenn Sie eine Superkraft haben könnten, unsichtbar sein oder Gedanken lesen?
1: Gedanken lesen.
0: Ist das Glas bei Ihnen halb voll oder halb leer?
1: Immer halb voll.

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gesperrt. Auch da ist ein Unfall passiert. Da werden sie lokal umgeleitet. Schauen wir weiter zum Wetter. Das schaut heute gar nicht so schlecht aus. Viele Sonnenfenster bei uns im Land, auch wenn es nicht ganz ungetrübt ist. Ein paar Wolken sind schon auch mit dabei. Vor allem im Waldviertel und Mostviertel kann es in Richtung Abend auch ein paar Regentropfen geben. Aber die Temperaturen, die sind schon wieder deutlich frühlingshafter. Bei bis zu 24 Grad.

0: am Wochenende geht's in Melk wieder los mit den Barocktagen und ich freue mich sehr, dass der Leiter Michael Schade heute da ist. Thema heuer Erwartungen. Wie ist das so, wenn man so etwas veranstaltet? Hat man da von Jahr zu Jahr mehr Druck und denkt sich, so, jetzt war voriges Jahr schon so groß, jetzt müssen wir noch eins drauflegen? Oder sieht man das mit den Jahren entspannter?
1: Ich weiß nicht, ob ich es entspannter sehe, weil ich jedes Jahr den Anspruch weitergebe, den Melk mir gibt. Mhm. Wenn man schon alleine sich das Stift anschaut, ist es ja nicht nur ein großer religiöser Ort. Es ist ein theatralischer Ort. Das ganze Areal ist verspielt. Und ich habe schon, wie ich angefangen habe, gesagt, wir müssen dieses ganze Areal bespielen, denn es spielt mit uns. Dann ist es auch so, dass dadurch, dass wir unsere Gedanken so ein bisschen sammeln, immer so ein bisschen keck sein wollen mit allem. Und ich freue mich jedes Jahr noch mehr. Und natürlich hat man ein bisschen Erfahrung gesammelt, aber ich glaube, es geht eigentlich darum, da das Melk also ein, nicht nur ein religiöser Ort ist, sondern eigentlich eine Universität, ja, und auch eine Burg. Ja, also eine Festung eigentlich ist, verpflichtet mich und uns das, dass wir den Anspruch haben, Bauchnabel der Barockmusik zu sein, international zu sein, die besten Künstler herzubringen und sie freundlich, halt so freundlich wie die Benediktiner es tun, sie alle zu begrüßen. Und dabei kommt immer eine gewisse Feuerwerk-ähnliche Energie heraus, die wirklich viel Freude schenkt. Mhm. Egal welchem Wetter, was normalerweise gut ist und wieder gut sein soll.
0: Wir drücken die Daumen. Wenn man sich so Ihr Leben anschaut, finde ich besonders spannend. Also Sie waren zwar immer schon musikalisch sehr talentiert, auch die Eltern musikalisch, aber das war eigentlich überhaupt nicht Ihr Berufswunsch, irgendwie in die musikalische Richtung zu gehen. Sie wollten Tierarzt werden.
1: Ja, ich bin ein verfehlter Tierarzt, ja, ich gebe es zu. Ich wäre gerne Tierarzt gewesen und dann habe ich während der Unizeit dann irgendwie die verschiedenen Kurse belegt, also Biologie. Und wer so ein bisschen was über die Uni, über das Unileben weiß, dann also so ein Biologiekurs ist so der Nummer eins Weg, die ganzen Studis, die alle irgendwas machen wollen, also das man schon mal, wie man diese Nummer in die Hälfte kriegt, ja. Weil ich kann mich erinnern, dass ich in einem riesen Vorlesesaal war und noch in den alten Zeiten kam ein Assistent und tat in einen kleinen Radiospieler so eine Kassette hinein und wir mussten alle dann diesen Vortrag einfach hören. Ich habe gedacht, das kann jetzt nicht wahr sein.
0: Spannend.
1: Wir waren so 1000 Leute und hören einer Kassette zu. Habe ich gesagt, okay, na, vergiss es. Und dann habe ich per Lust und per Zufall irgendwelche Freunde gehabt, die haben IGP studiert, Musik IGP, wollten Lehrer werden und die hatten so viel Freude. Und dann habe ich gesagt, wow, ihr habt einen coolen Chor, da möchte ich einfach wieder mitmachen. Und dann haben sie mal meine Freundin gesagt, ja, aber du musst schon, also das ist richtig toller Chor, da kannst du nicht einfach fehlen und so, das ist wirklich, also das ist ernst. Und nur die allerbesten kommen da rein. Und ich gesagt, ja, probiere ich es halt. Und dort habe ich dann zum ersten Mal in meinem Leben Menschen kennengelernt, die Opernsänger werden wollten. Und da habe ich gedacht, na. Und ich habe immer gedacht, um Opernsänger zu werden, dann musst du halt aufwachen morgens und wissen, dass du so gut bist wie Pavarotti oder wie Placido Domingo. Und siehe da, erst durch diese neue Welten habe ich also Leute kennengelernt, die fantastisch Musik machen und man wird so herumgereicht und dann habe ich einen großen Preis gewonnen und ja, jetzt 40 Jahre später mache ich es immer noch und das mit dem Veterinärsein, das hat sich dann
0: verflogen. Wie laut es in der Patchwork-Familie zugeht, wenn da mal alle zusammenkommen, zum Beispiel beim 60er voriges Jahr, darüber sprechen wir gleich noch.
1: Ja, wow.
0: Und es gibt Musik, die klingt wie der Sonnenschein, den wir heute bei uns in Niederösterreich haben. Giovanotti, Ciao Mama. Die größten Hits aller Zeiten hier bei uns auf Radio Niederösterreich.

0: Opernstar Michael Schade heute zu Gast nach 11. Achtfacher Papa. Mhm. Es ist eine Patchwork-Familie. Mhm. Voriges Jahr haben sie ihren 60er gefeiert. Mhm. Ich stelle mir vor, da geht's zu. Wenn ihr alle zusammenkommt.
1: Naja, es geht vor allem dann zu, wenn die beiden Enkelkinder kommen. Das macht die größte Freude und meine Frau organisiert im Jahr immer einmal einen Riesenbesuch von der jüngsten, die älteste Tochter hat bereits zwei Kinder,
0: ja?
1: Aber sie ist Bäuerin und lebt auf Vancouver Island, also so grün, wie es halt nur geht. Hat lauter Schafe und ist Imkerin nebenbei und es ist Hühner und Mama. Wahnsinn. Und da ist die Älteste, ist die Ashley, und die kommt einmal im Jahr zu uns. Wir haben nur noch eine zu Hause. Das ist jetzt die 19-jährige Eva Stella, die studiert JUS. Und ich habe einfach gesagt, du kannst gern ausziehen, aber ich gebe dir Geld, wenn du bleibst, weil ich kann es noch nicht. Ich kann es noch nicht. Ich kann nicht loslassen.
0: Warum ich möchte noch nicht ganz
1: alleine. Nein, das geht gar nicht. Ich kann bleiben, bis ich 35 ist.
0: Ich kann mir das schon vorstellen, wenn man vor allem auch über lange Zeit gewöhnt ist, dass da immer was los ist, immer irgendwer den Schnabel offen hat und plötzlich wird es leise.
1: Ja, also leise war nie unser Ding. Und das Einzige, was jetzt halt ist, ist, dass natürlich, da wir in ganz verschiedenen Zeitzonen wohnen, mhm, von Vancouver, Calgary, Toronto, Halifax, es lebt eine in Edinburgh und dann die Kleine in Wien bei uns. Das kommt dann irgendwie so, nachts um 11 kommen die Anrufe von dort und morgens um 7 kommt der Spätabendsanruf noch von Vancouver. Aber es ist immer was los. Und meine Frau ist da die Chefin, das ist okay. Sie ist eh die Chefin.
0: Ich gebe es zu. Generell die Chefin.
1: Ich habe nichts zu sagen.
0: Wer hat das Sagen beim Kochen?
1: Sie sagt, wir kochen zusammen, was wir auch tun, aber eigentlich bin ich der Sous-Chef, ja, und wird dann ziemlich böse angeschaut, wenn die Zwiebeln und die Karotten nicht gleichmäßig genau perfekt geschnitten sind und so weiter und so fort. Aber normalerweise mache ich mindestens einen Tag, wo ich was für alle koche, aber wir kochen wahnsinnig gern zusammen auch.
0: Ja. Das ist schön.
1: Aber sie hat das Sagen, ja, meine Frau hat das Sagen.
0: Lamm ist, glaube ich, etwas, was ihr Lamm ist immer wieder mal isst.
1: Eine Lammstelze, ja. Ja, wenn man die so richtig wunderbar macht, wo man so in die Haut noch hinein die ganzen Knospen, Garlic-Knospen hineintut und das Rosmarin, da muss man gar nicht viel machen, aber das wird, aber jetzt dieses Jahr machen wir bedingt durch diese fantastische Zeit in Spanien, machen wir ein spanisches Lammrezept. Mhm. Und da geht es schon ein bisschen Richtung Marokko fast, ja, weil es kommt also der ein bisschen Safran dazu und Pimento Dulce, ja, und das Ganze wird dann so rötlich Das wird sehr spannend.
0: Wer das ausprobieren möchte, wir haben das Rezept für Sie auf noe.orf.at. Am Wochenende geht's los mit den Barocktagen. Kulinarisch ja auch immer einen Ausflug wert, muss man sagen, die Wachau.
1: Die Wachau ist einfach ein Traum. Also es gibt wenige Freunde, die nicht gerne einen Weißwein trinken. Und wenn man schon Weißwein trinkt, sollte man eh einen Wachauer trinken, weil es ist der beste Weißwein, den es gibt. Und wie gesagt, manchmal reicht es einfach, ein Gläschen Wein, ein Stück Brot und ein schönes Gespräch.
0: Wenn zu Ihnen jetzt jemand kommen würde, ein junger Bursch, eine junge Dame, und sagen würde, ich möchte gern Opernsänger, Opernsängerin werden, was würden Sie Ihnen raten?
1: Wenn Sie das wirklich machen wollen, machen Sie es. Ja. Ich glaube, die Welt kann sich nicht leisten, dass man den jungen Menschen nicht die Möglichkeit gibt, genau die Talente zu folgen, die sie machen sollten. Es gibt nichts Faderes im Leben, als irgendwas machen zu müssen.
0: Gibt es für Sie noch so einen großen Traum oder irgendeine Bühne, wo Sie sagen, da war ich noch nicht, das möchte ich noch machen?
1: Wenn ich ehrlich bin, eigentlich immer weniger, weil ich wirklich die großen Bühnen der Welt erlebt habe und ich bin nicht nahe dem Zurücktreten, aber ich freue mich einfach, das ist... Ich glaube, vor allem seit der Covid-Zeit ist etwas in mir passiert, dass ich keinen Unterschied mehr mache, ob die Bühne jetzt an der Metropolitan Oper ist oder in St. Pölten oder in Melk oder in Budapest oder in, keine Ahnung, ja, Sevilla. Man ist so froh, überhaupt ein Konzert machen zu dürfen. Das ist ein ganz, ganz toll, es ist so wahnsinnig wichtig, finde ich. Und ich arbeite gerne an eigenen Projekten auch. Also zum Beispiel, eines unserer Konzerte hat den wunderbaren Titel Verlieben, Lieben und Loslassen. Und es geht um fantastische Musik, die aus der Barockzeit kommt und bei Schubert endet. Und es geht um die Liebe und da spielt mein wunderbarer Freund Serge Falk, ist ein toller Schauspieler, aber ich habe auch einen wunderbaren Gitarristen, der Laute spielt und eine Biedermeier-Gitarre spielt. Und alleine schon diese musikalische Reise mit einem, wir fangen an einem Cembalo und dann gehen wir hinauf bis zum Hammerklavier, das ist so der Vorgänger vom Klavierklavier. Diese Reise alleine ist so toll und wir spielen da wirklich mit diesen ganzen Emotionen und sowas selber aufzubauen. Das macht große Freude.
0: Und wenn man diese Begeisterung hört, glaube ich, das Wort Ruhestand ist noch nicht.
1: Na. You rest. Nix da.
0: Wir freuen uns jetzt mal auf die Barocktage in Melk.
1: Wir
0: geht
1: freuen
0: jetzt
1: uns
0: am
1: auch.
0: Pfingstwochenende los.
1: Und ich
0: los.
1: Freue mich, wenn ich jedem, der kommt, die Hand schütteln kann. Das ist einfach eine Sache, die ich gern tue.
0: Herzlichen Dank fürs Vorbeikommen.
1: Danke.

0: St. Johann im Walde in Osttirol ist eine sehr alte Siedlung, reich an Schönheiten der Natur. Schon im 12. Jahrhundert wird eine Kapelle urkundlich erwähnt. Die heutige Kirche entstand um 1500, sie ist dem heiligen Johannes dem Täufer geweiht. Sein Leben wird in den neu gestalteten Mosaiken der Kirche von Fred Hochschwarzer aus Schwarz lebendig dargestellt. Nach einer Hochwasserkatastrophe Mitte unseres Jahrhunderts musste ein Teil der Kirche in modernem Baustil weiträumig ergänzt werden.
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2: Der Nationalrat gibt grünes Licht für die umstrittene Höchstgrenze für die Familienzusammenführung. Ein Polizeihund hat in Korneuburg einen flüchtigen Mann gestellt. Das Wetter bringt Sonne und Wolken. Im Journalstudio begrüßt sie Petra Ottitsch. Im Nationalrat wird heute der Europäische Asylpakt in österreichisches Recht umgesetzt. Maximilian Biegler ist für uns im Parlament. Was ändert sich denn da und was erwarten die Parteien von den neuen Regeln?
3: Da gibt es eine Reihe von Neuerungen. So soll es etwa Rückkehrzentren in sicheren Drittstaaten geben, am Flughafen sollen Asylsuchende länger festgehalten werden können und in bestimmten Fällen soll es verpflichtende beschleunigte Verfahren geben. Innenminister Gerhard Karner von der ÖVP spricht von der größten Asylgesetznovelle seit 20 Jahren und einer massiven Verschärfung. Die Koalitionspartner SPÖ und NEOS erwarten sich dadurch mehr Ordnung. Die Freiheitlichen hingegen sehen das ganz anders. Sie erwarten sogar mehr Zuwanderung und fordern einen Systemwechsel. Die Grünen wiederum kritisieren, dass der Familiennachzug künftig kontingentiert werden soll.
2: Starke Regionen, leistbare Energie und weniger Bürokratie soll es in der EU künftig geben. Das haben Europaministerin Claudia Bauer und Landeshauptfrau Johanna Mikl-Leitner heute bei einer Pressekonferenz beim Europaforum Wachau in Krems betont. Daher will man sich auch für eine Reform des Strommarktes einsetzen, Werner Fetz.
4: Für die neue Weltlage drohe Europa zu langsam und zu träge zu werden, attestiert Landeshauptfrau Mikl-Leitner. Deswegen brauche es starke Regionen, mehr Zusammenarbeit und auch weniger Bürokratie.
5: Wir spüren eine Deindustrialisierung in Europa. Warum? Aufgrund der überbordenden Bürokratie, aufgrund der zu vielen Gesetze, Regulative und vor allem auch der Verordnungen. Bestes Beispiel ist hier vor allem der Green Deal.
4: Zentral sei auch die Frage der leistbaren Energie, sagt Europaministerin Claudia Bauer.
6: Der Einsatz erneuerbarer Energien muss sich auch in der Stromrechnung niederschlagen. Deswegen treten wir auch in Brüssel dafür ein, dass es eine Reform des europäischen Strommarktes gibt.
4: Apropos Zusammenarbeit. Erfreut zeigt sich Mikl-Leitner, dass Ungarn, wie sie sagt, nun wieder den Weg der europäischen Zusammenarbeit bestreite. Ungarn sei für Niederösterreich der zweitwichtigste Exportmarkt nach Deutschland.
2: Die SPÖ Niederösterreich hat sich heute erneut gegen die Schließung von Notarztstützpunkten in Niederösterreich ausgesprochen. Der ÖVP und der FPÖ werfen die Sozialdemokraten vor, den vereinbarten Gesundheitspakt zu brechen. Mehr von Katharina Sunk.
7: Der Notarztstützpunkt in Ybbs ist einer von 11, die im Zuge des Gesundheitsplans geschlossen werden sollen. Doch das sei in den nächsten Jahren gar nicht möglich, betont die SPÖ heute eben dort. Festgelegt sei nämlich, dass es keine Schließungen ohne bessere oder gleichwertigen Ersatz gebe. Wesentliche Voraussetzungen dafür seien aber nicht erfüllt, sagt Landesrat Sven Hergovich. So gebe es etwa keine flächendeckende Erst- und Akutversorgung in allen Spitälern. Teilweise müssten dort sogar Notärzte aushelfen.
8: Ich möchte das in aller Klarheit sagen. Wer jetzt versucht, ersatzlos Notarztstandorte in Niederösterreich zu schließen, der bricht nicht nur diesen Gesundheitspakt, sondern der gefährdet auch die Sicherheit und Gesundheit der Niederösterreicherinnen und Niederösterreicher.
7: So Hergovich, der auch kritisiert, dass über den Ausbau der Acute Community Nurses erst 2028 entschieden werden soll, also nach der geplanten Reduktion der Notarztstützpunkte.
2: Ein auf Bewährung aus der Haft entlassener und mit einem Aufenthaltsverbot belegter 32-jähriger Tscheche wurde in Korneuburg festgenommen. Zuvor war der Mann vor der Polizei geflüchtet. Ein Polizeihund konnte ihn aber stellen. Gerhard Eisinger informiert.
9: Es war eher ein Zufall, dass die Polizei in Stockerau auf den 32-jährigen Tschechen aufmerksam wurde. Er war in Begleitung einer Frau und einem American Staffordshire Terrier Mischling, also einem Listenhund ohne Maulkorb, unterwegs. Er wurde aufgefordert, den Maulkorb aus dem in der Nähe abgestellten Auto zu holen, ist aber von den Beamten davongelaufen. Mit Unterstützung einer Drohne konnte der Flüchtende aber rasch lokalisiert werden. Polizeidiensthund Bruno hat den Mann dann gestellt. Im Auto des Tschechen wurde diverses Einbruchswerkzeug sowie Suchtgift und Utensilien für den Suchtgiftkonsum gefunden. Er wurde festgenommen und in die Justizanstalt Korneuburg eingeliefert. Auch die 40-jährige Begleiterin aus Tschechien wurde vorübergehend festgenommen.
2: Die Autobahnpolizei hat auf der A1 bei Altlenkbach einen kleinen LKW mit Anhänger gestoppt, der nur mit Tempo 60 unterwegs war. Denn der Anhänger hatte ein Gewicht von mehr als 7 Tonnen. Die Anhängelast des Zugfahrzeuges wurde damit um 350% überschritten. Dem 53-jährigen Lenker wurde die Weiterfahrt untersagt und die Kennzeichentafel des Anhängers abgenommen. Seit 40 Jahren ist St. Pölten Landeshauptstadt. Zunächst durch eine Volksbefragung, danach durch einen Beschluss der Landesregierung im Jahr 1986. Dem Jubiläum widmet sich ab heute eine Ausstellung in der Landeshauptstadt. Die Schau wurde von der Stadt gemeinsam mit dem Land organisiert. Robert Fries berichtet.
10: Es ist eine Ausstellung, die man sich ergehen muss, mit insgesamt 12 Stationen in St. Pölten. Ausgangspunkt ist das Stadtmuseum mit dem Regierungsviertel als Thema. Endpunkt das Museum Niederösterreich. Christian Rapp, wissenschaftlicher Leiter des Hauses der Geschichte.
11: Wenn zwei Museen zusammenarbeiten, die jetzt nicht sehr weit, aber doch eine gewisse Distanz entfernt sind voneinander, macht es doch Sinn, dass man den Weg dazwischen auf jeden Fall auch nützt. Und daraus ist die Idee entstanden, dass wir quasi zwischen unseren Museen, aber auch darüber hinaus in der Stadt Themen zu bestimmten Plätzen sozusagen dort präsentieren.
10: Den Tourismus etwa am Rathausplatz, den Verkehr vor dem Hauptbahnhof, die Entwicklung der Wissenschaft und Forschung am Domplatz. Zu sehen ist die Schau noch bis 1. November.
2: Am Nachmittag bleibt es großteils sonnig. Nadja Mahler hat jetzt die Radio Niederösterreich Wetteraussichten für Sie.
12: Ja, die Sonne bleibt aber von Westen her ziehen auch Wolken durch. Vereinzelt sind kurze Regenschauer dabei. Stellenweise ist es windig. Südlich der Donau weht mitunter auch kräftiger Westwind. Die Temperaturen erreichen 17 bis 22 Grad. Im Weinviertel sind bis zu 25 Grad möglich. Sonne, Wolken und Regenschauer gibt es auch morgen. Am Vormittag ist es noch länger sonnig. Ab Mittag ist es dann abwechselnd sonnig und bewölkt und stellenweise bilden sich Regenschauer. Es bleibt windig, 17 bis knapp 25 Grad. Die aktuellen Messwerte jetzt bei uns in Niederösterreich. In Wiener Neustadt ist es heiter bei 22 Grad. In St. Pölten und Poisdorf heiter bei 21, am Stetten und Zwettl wolkig bei 19 Grad. Ein Blick noch in die anderen Bundesländer. Wien und Eisenstadt heiter 22, Graz heiter 21, Klagenfurt wolkig 18, Linz und Salzburg stark bewölkt 16, Innsbruck Nebel 15 und 14 Grad hat es in Bregenz und bei stark bewölktem Himmel. 12 Uhr und 8 Minuten, Radio Niederösterreich mit dem schnellsten Verkehrsservice im Land. Die B220 Gernsandorfer Straße ist in Ragendorf nach einem Unfall gesperrt. Es gibt eine lokale Umleitung, ansonsten ist alles ruhig bei uns auf den Straßen. Weiterhin eine gute und vor allem eine sichere Fahrt wünsche ich Ihnen.
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12: Eine schöne Mittagsstunde, meine Damen und Herren. Herzlich willkommen beim Mittagsmagazin von Radio Niederösterreich. Heute am Mittwoch, den 20. Mai. In Österreich sucht die Regierung nach Millionen, um die Löcher im Doppelbudget für 2027 und 2028 zu stopfen. Auf dieser Suche ist sie auch beim Arbeitsmarktservice AMS fündig geworden, konkret beim sogenannten Zwischenparken von Personal beim AMS, wie es im Tourismus oder der Bauwirtschaft üblich ist. Was da jetzt überlegt wird, darüber berichten wir in der nächsten Stunde bei uns. Schön, dass Sie mit dabei sind.

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1: In Österreich sucht die Regierung nach Millionen, um die Löcher im Doppelbudget für 2027 und 2028 zu stopfen. Auf dieser Suche ist sie auch beim Arbeitsmarktservice AMS fündig geworden. Konkret beim sogenannten Zwischenparken von Personal beim AMS, wie es im Tourismus oder der Bauwirtschaft üblich ist. Das Ganze auf Staatskosten, und diese Kosten will die Regierung um rund 200 Millionen Euro senken. Die Details werden gerade verhandelt, wie Maria Kern berichtet.
2: Tourismusbetriebe, die nach der Wintersaison vorübergehend zusperren, tun es. Ebenso Baufirmen, wenn auf Baustellen etwa viel Schnee liegt. Die Rede ist vom Zwischenparken vom Personal beim AMS. Das Phänomen ist in den vergangenen Jahren laut WIFO zwar rückläufig, aber es kommt immer noch häufig vor. Arbeitsmarktexperte Helmut Maringer.
3: Das betrifft etwa 170.000 Personen pro Jahr, 200.000 Fälle in etwa.
2: Es sind mehr Fälle als Personen, weil manche Beschäftigten sogar mehrmals pro Jahr von einem Unternehmen eingestellt, freigestellt und wieder eingestellt werden. Die Betroffenen kommen zur Überbrückung Arbeitslosengeld. Das verursacht hohe Kosten. Maringer.
3: Wenn man die Sozialversicherungsbeiträge, die für die Arbeitslosen abgeführt werden, hinzurechnet, sind das rund 600 bis 700 Millionen Euro pro Jahr.
2: 200 Millionen Euro davon sollen nun eingespart werden. Aus dem Arbeitsministerium heißt es, Arbeitgeber und Arbeitnehmer sollen je 100 Millionen Euro schultern. Laut Standard kursiert daher die Idee einer vierwöchigen Frist, in der die Kosten aufgeteilt werden könnten. Sprich, 2 Wochen lang gibt es kein Arbeitslosengeld und 2 Wochen lang zahlt der Arbeitgeber das Arbeitslosengeld. Erst danach fließt Geld vom AMS. Bauholzgewerkschafter und Verhandler Josef Muchic sagt zu diesem Modell:
4: Wir haben auch andere Alternativen vorgeschlagen. Ich möchte es den Verhandlungen hier nicht vorgreifen und irgendwie öffentlich beeinflussen. Fakt ist, es muss auf beiden Seiten ein Modell sein, die auch tatsächlich diese Volumina von 100 Millionen bringen.
2: Das WIFO schlägt wiederum in einer Studie vor, dass jene Betriebe, die das Zwischenparken nutzen, höhere Arbeitslosenversicherungsbeiträge zahlen könnten. Andere Betriebe dafür niedrigere Beiträge. Rolf Gleisner, Leiter der Abteilung Sozialpolitik in der Wirtschaftskammer, kann derartigen Ideen aber nichts abgewinnen.
5: Wir wollen jedenfalls keine weiteren Belastungen. Wir haben eine lange Rezession, unter der auch die Wirtschaft leidet. Wir haben schon eine sehr hohe Aufgabenquote. Wir haben doppelt so hohe Arbeitslosenversicherungsbeiträge wie in Deutschland.
2: Gleisner sagt, man sollte stattdessen sparen. Da gäbe es mehrere Bereiche.
5: Ein Bereich, den man längerfristig hinterfragen sollte, ist etwa die Altersteilzeit. In der Altersteilzeit hat man 2025 688 Millionen Euro ausgegeben. Das sind fast 100 Millionen Euro mehr als im Jahr zuvor. Es stellt sich die Frage, ob das in der Dimension langfristig sinnvoll ist.
2: Noch gehen die Meinungen also weit auseinander bei der Frage, wie man zu 200 Millionen Euro kommt. Viel Zeit für eine Einigung bleibt angesichts der Budgetrede in 3 Wochen, aber nicht mehr, bestätigt Gewerkschafter Muchic.
4: In den nächsten Tagen muss eine Lösung am Tisch liegen.
1: So Muchic.

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4: 12 Uhr und 31 Minuten, Radio Niederösterreich mit dem schnellsten Verkehrsservice im Land. Die B220, die Gänserndorfer Straße, ist in Ragendorf wieder frei. Die Unfallstelle ist geräumt und doch sonst kommen Sie überall störungsfrei voran. Weiterhin eine gute und vor allem eine sichere Fahrt wünsche ich Ihnen.
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4: Er liegt am Tisch, der Asyl- und Migrationspakt der EU, der mit mehreren Gesetzespaketen im Nationalrat beschlossen bzw. umgesetzt wird. Und in einem Aufwaschen gewissermaßen wollen die Regierungsparteien auch den Familiennachzug neu regeln. Der wurde bereits ausgesetzt und soll künftig einer Quote unterliegen. An der Rechtmäßigkeit dieser Quote gibt es erhebliche Zweifel, berichtet jetzt für uns Peter Stacher.
6: Im neuen Niederlassungs- und Aufenthaltsgesetz, kurz NAG, gibt es einige Punkte, die gesetzlich geändert werden. Etwa wer als Familienangehöriger gilt, die Entscheidung über Familienzusammenführungsfälle geht an das Bundesamt für Fremdenwesen und Asyl und soll spätestens binnen 90 Tagen erfolgen. Online-Anträge werden möglich und der Familiennachzug für Menschen, denen internationaler Schutz zuerkannt wurde, als Asylberechtigte und subsidiär Schutzberechtigte, wird aus dem Asylgesetz in das NAG gehoben. Grund ist vor allem die Quote, der Familiennachzug künftig unterliegen soll, mit wohl einem ganz bestimmten Ziel, wie man den Worten des ÖVP-Klubobmanns Ernst Gödel entnehmen kann.
7: Die Quote kann und wird sehr gering sein oder kann auch gegen Null gehen.
6: Das hält Anoushe Farahat, Rechtsexpertin vom Center for Migration an der Uni Wien, für einen ergebnislosen Versuch.
8: Ich denke, die Regelung wird sehr wahrscheinlich scheitern, wahrscheinlich vor dem Gerichtshof der Europäischen Union, wenn die Kommission beispielsweise sich dann die österreichische Regelung genauer anschaut und entsprechend auch prüft und dem EuGH vorlegt.
6: Sie verstoße nämlich gegen die EU-Familienzusammenführungsrichtlinie.
8: Die ganz klar vorsieht, dass Menschen, die eben asylberechtigt sind, einen Anspruch auf Familiennachzug haben, den man nicht mit der Quote begrenzen kann.
6: Die sozialen Folgen, wenn die Familie nicht nachkommen kann, erklärt Judith Kohlenberger, Migrationsforscherin am Institut für Sozialpolitik der WU Wien. Die Integration würde so schwieriger, sagt sie.
9: Wir wissen aus der Forschungsperspektive, dass die Familienzusammenführung ja mitunter auch integrativ wirken kann oder die Integration fördern kann. Zum einen hat sie eine ganz starke Anreizwirkung für die Männer, die meistens die Vorhut bilden, um überhaupt dann in Arbeit und Beschäftigung zu kommen, um dann später die Familie, die nachzieht, ernähren zu können.
6: Wegen fehlendem Familiennachzug ausreisen würde kaum jemand, zu Kohlenberger.
9: Umgekehrt wissen wir auch von Einzelfällen, wo die Frauen und die Kinder, weil es eben keinen legalen Fluchtweg über die Familienzusammenführung mehr gab, sich auf den irregulären Weg nach Europa gemacht haben, sprich Schlepper bezahlt haben, Überfahrt übers Mittelmeer gewagt haben. Und das weiß man, dass das nicht nur sehr teuer ist, sondern auch sehr gefährlich.
6: Die Quote selbst wird erst nach der Gesetzesänderung in der Niederlassungsverordnung geregelt. Dazu finden noch Gespräche in der Koalition.

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1: Die österreichischen Universitäten schlagen heute wegen der kommenden Sparvorgaben Alarm. Die Regierungsparteien ÖVP, SPÖ und NEOS planen offenbar Einschnitte von 1 Milliarde Euro in der nächsten Leistungsvereinbarungsperiode, also von 2028 bis 2030. Die Unis nennen das heute Super-GAU, denken über die Wiedereinführung bzw. Erhöhung der Studiengebühren nach und kündigen für kommende Woche eine Großdemonstration in Wien und Protestaktionen in den Ländern an. Und die Unikliniken warnen davor, dass durch diese Einsparungspläne die Patientenversorgung gefährdet sei. Tanja Mahle berichtet.
2: Von bisher beispiellosen Kürzungen, einem Vertrauensbruch und verheerender Wirkung spricht heute die Universitätenkonferenz, kurz UNIKO, also die Vertretung der 22 öffentlichen österreichischen Universitäten. 1 Milliarde Euro soll eingespart werden von 2028 bis 2030. UNIKO-Präsidentin Brigitte Hütter sagt, die Summe
3: ist absolut nicht nachvollziehbar. Es ist der wirkliche Offenbarungseid der Politik und es ist ein Super-GAU für diese Republik in der Zukunft.
2: Und so die UNIKO-Präsidentin weiter.
3: Es wurde uns expressis verbis gesagt, dass Forschung und Wissenschaft nicht Schwerpunktsetzung der Bundesregierung sei.
2: Im kommenden Dreijahresbudget dürften den Universitäten 15,5 Milliarden Euro zur Verfügung stehen. Im aktuellen Dreijahresbudget sind es 16,5. Der Finanzierungsbedarf, um den Status quo fortzuführen, liegt nicht zuletzt wegen der Teuerung, aber bei 18 Milliarden Euro. Darauf pochen die Universitäten weiter.
3: Natürlich sind wir gezwungen, über Studiengebühren und deren Erhöhung in Zukunft nachzudenken. Und wir werden nächste Woche demonstrieren. Am 27. gibt es für alle österreichischen Universitäten eine Großdemonstration hier am Ring in Wien und Aktivitäten in den einzelnen Landeshauptstädten.
2: Und die Unis steigen aus Protest mit sofortiger Wirkung aus dem Hochschulstrategieprozess aus, so UNIKO-Präsidentin Hütter. Was konkret bedeutet 1 Milliarde weniger für Forschung und Lehre? Jede fünfte Stelle sei in Gefahr. Top-Forscher würden abgeworben, die Verträge von Nachwuchswissenschaftlerinnen und Wissenschaftlern nicht verlängert, so Uni-Wien-Rektor Sebastian Schütze.
4: Weniger Leute heißt sinkende Forschungsleistung, heißt weniger Drittmittel, wo die Drittmittel in Europa demnächst in doppelter Form auf der Straße liegen, aber die muss man auch abholen. Es bedeutet aber vor allen Dingen schlechtere Studienbedingungen und es bedeutet auch längere Studienzeiten und damit einen späteren Eintritt in den Arbeitsmarkt.
2: Und die MedUni Wien warnt vor Verschlechterungen bei der Gesundheitsversorgung, wenn Unikliniken weniger Mediziner und Medizinerinnen ausbilden bzw. beschäftigen werden können. Rektor Markus Müller.
5: Österreich leistet sich zum Beispiel 260 Spitäler. Deutschland hat etwa 1700 Spitäler. Ich frage mich, auch übrigens als Präsident des obersten Sanitätsrats dieser Republik, warum es für derartige Maßnahmen Geld gibt, nicht aber für die so offensichtlich wirksame Universitätsmedizin und die Ausbildung der jungen Generation.
2: Allein das zur MedUni Wien gehörende AKH würde 1,2 Millionen Patientinnen und Patienten pro Jahr versorgen, so Müller.

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1: Eine Woche vor Ende der Bewerbungsfrist für den Posten des ORF-Generaldirektors ab 2027 wagt sich die erste Kandidatin aus der Deckung. Lisa Trotzhauer, Chefin der ORF-Magazine im Fernsehen, tritt wie schon 2021 auch diesmal an. Sie sieht die Kenntnis des ORF von innen als Vorteil und nicht als Nachteil, wie von politischer Seite ins Treffen geführt wird. Neben Trotzhauer dürften jedenfalls auch die Medienmanager Clemens Pick und Markus Breitenecker antreten. Stefan Kappacher berichtet.
2: Der ORF stecke in einer fundamentalen Krise. Die Lage sei ernst. Es gehe um nicht mehr und nicht weniger als die Frage, wer kontrolliert die Information, sagt Lisa Trotzhauer.
3: Ich bewerbe mich, weil der ORF eine demokratische Institution ist, die jetzt gerettet werden muss. Wer den ORF nur als Medienunternehmen behandelt, hat ihn nicht verstanden. Der ORF ist unsere demokratische Infrastruktur. Wenn diese Institution schwächelt, schwächelt der gesamte Medienmarkt. Und es entsteht kein neutrales Nichts. Es entsteht ein Markt für andere Realitäten.
2: Der Wunsch nach Veränderung im ORF sei groß, die Zeit sei reif dafür, sagt Trotzhauer. Wirksam verändern auch die Unternehmenskultur könne man aber nur, wenn man das Haus kenne.
3: Ich arbeite seit 30 Jahren im ORF. Ich weiß, wo die Stärken sind und wo die Schwächen liegen. Ich weiß in der Sekunde, was ich zu tun habe.
2: Sie wolle mit dem Besten arbeiten, wenn sie gewählt wird. Personalpakete, die in Hinterzimmern geschnürt werden, die lehne sie ab, sagt Trotzhauer. Das geht in Richtung APA-Geschäftsführer Clemens Pick, der als Favorit für den ORF-Chefsessel gilt. Die schwarzen und roten Freundeskreise sollen gerade um ein Direktorium für ihn ringen, das ihnen zu Gesicht steht. Pick erwächst jetzt mit Markus Breitenecker, der von ProSieben Sat.1 in München kommt und früher Puls4-Chef in Österreich war, ein starker Konkurrent. Breitenecker hat sich bisher bedeckt gehalten. Jetzt schließt er auf Anfrage nicht mehr aus, sich für den ORF-Generaldirektor zu bewerben. Weiter im Gespräch ist auch Krone-Hit-Geschäftsführer Philipp König. Um sein mögliches Antreten ist es aber ruhig geworden. Die Frist für die Bewerbung läuft nächsten Donnerstag ab. Danach wird es ein öffentliches Hearing geben, das der ORF live überträgt. Die Wahl im Stiftungsrat findet am 11. Juni statt. Es wird offen abgestimmt und nicht geheim. Politische Absprachen lassen sich so leichter durchboxen. Das ist seit Jahren ein großer Kritikpunkt.

In Niederösterreich werden immer weniger Kinder geboren. 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Und damit sind wir heute schon fast am Ende des Mittagsmagazins angelangt. In wenigen Minuten geht es hier weiter mit den Radio Niederösterreich Nachrichten und danach mit Radio Niederösterreich am Nachmittag und Florian Behofer. Mein Name ist Nadja Mader. Ich wünsche Ihnen jetzt weiterhin einen feinen Nachmittag mit Radio Niederösterreich und jetzt mit Ina Regen. Alles Liebe. Wie

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4: In Österreich ist die Teuerung erneut gestiegen. Nach Berechnung der Statistik Austria beträgt die Inflationsrate für den April 3,4%. Im März waren es noch 3,2%. Volker Obermeier mit den Einzelheiten.
5: Die Kosten für Treibstoffe und Heizöl sind ein Teil der Inflation. Sie machen ein Drittel der Teuerungsrate aus, sagt WIFO-Experte Josef Baumgartner.
6: Da ist durch den Iran-Krieg die Versorgung nach wie vor eingeschränkt. Da ist ungefähr ein Fünftel der globalen Ölförderung weniger verfügbar und das führt zu diesen Preissteigerungen.
5: Ebenso etwa ein Drittel der April-Inflation entfällt auf den personalintensiven Dienstleistungssektor wie Gastronomie und Hotellerie. Nach Angaben der Statistik Austria sind die Preise überdurchschnittlich gestiegen, wenn auch nicht mehr so stark wie früher. Konstant geblieben ist die Teuerung beim Wohnen inklusive Haushaltsenergie. Unterhalb der 3,4%-Marke für den April liegt die Preisentwicklung bei Nahrungsmitteln. Stärkster Preisdämpfer sind Pauschalreisen.
4: Der Nationalrat setzt den europäischen Asylpakt um. Dieser macht den Weg für Verfahrensbeschleunigungen frei. Auch längere Anhaltungen an Flughäfen und zusätzliche Sanktionen sollen dann möglich sein. Teil des Gesetzespakets ist etwa auch die automatische Obsorge für unbegleitete minderjährige Flüchtlinge. Wegen eines medizinischen Notfalls an Bord ist eine Maschine der Auer gestern auf dem Weg von Stockholm nach Wien in Berlin zwischengelandet. Ein mitgereister Arzt hat die Lage als gefährlich eingestuft und eine sofortige Landung empfohlen. Österreichs Bienen geht es besser. Zwar haben den vergangenen Winter etwa 10% der Bienen nicht überlebt, aber in den vergangenen Jahren waren die Verluste noch viel höher. Von einem großen Bienensterben war da die Rede. Heuer schaut's besser aus, wie Jens Lang berichtet.
7: Am meisten fürchten Österreichs Imker die sogenannte Varroamilbe, ein Parasit, der an den Larven und auch an den ausgewachsenen Bienen saugt und dabei Viren überträgt. Im vergangenen Winter war es für die Milbe offenbar zu kalt, gut für die Bienen. Auffallend ist auch, dass große Imkereien offenbar besser durch den Winter gekommen sind, sagt der Grazer Bienenforscher Robert Brotschneider von der Uni Graz.
8: Es stehen auch andere eingeschleppte Schädlinge vor der Haustür. Damit man die gut erkennt und die Völker gut halten kann, braucht es gut ausgebildete Menschen.
7: Alles in allem können die Imker heuer also zufrieden sein.
4: Der Sonnenschein wird in den nächsten Stunden weniger. Flo Pehofer hat jetzt das Radio Niederösterreich Wetter für uns.
2: Vom Westen her ziehen in den nächsten Stunden dichtere Wolkenfelder durch. Da können eventuell auch kurze Regenschauer dabei sein. Ein bisschen Sonnenschein gibt es aber trotzdem immer wieder. Bei lebhaftem Wind messen wir derzeit 23 Grad in Gumpoldskirchen, 22 Grad in Laa an der Theier, 21 Grad in Krems und 17 Grad bei Ihnen daheim in Weidhofen an der Ips. Morgen Donnerstag gibt es ein ähnliches Bild wie heute. Gibt einiges an Sonnenschein. Es ziehen aber auch immer wieder ein paar Wolken durch. Am Nachmittag kann es dann vereinzelt auch regnen. Es wird warm bei maximal 25 Grad. 3:01, das ist der schnellste Verkehrsservice des Landes, mit einer wichtigen Meldung aus Wien. Vorsicht, Tangente Richtung Graz bei St. Marx liegt Dämmmaterial auf der Fahrbahn. Da bitte vorsichtig fahren. Ich wiederhole nochmal, auf der Tangente Richtung Graz bei St. Marx liegt derzeit Dämmmaterial auf der Fahrbahn. Bitte vorsichtig fahren, sonst sind uns keine Störungen gemeldet worden.
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2: Da gibt es so ganz spezielle Instrumente, wenn die in einem Lied vorkommen, da geben die einem ein ganz besonderes Gefühl mit. Bei der Ukulele, die wir jetzt hören, ich finde, es ist so... eine Leichtigkeit. Da denkt man gleich an Sonne, an Sommer, an entspannten Nachmittagskaffee im Garten. Man fühlt sich einfach wohl dabei. Wie bei der Nummer von den Nice Little Penguins. Schönen Nachmittag mit den größten Hits aller Zeiten auf Radio Niederösterreich und Flying.

0: So klingen die 70er auf Radio Niederösterreich, die Bee Gees und Tragedy. Schönen Nachmittag am 20. Mai, am internationalen Tag der Maße und Gewichte. Ja, das klingt ein bisschen sperrig, ist aber eigentlich eine ganz spannende Geschichte. Wir feiern da die Bedeutung verlässlicher, weltweit einheitlicher Maßeinheiten. Und eine der bekanntesten, aber schon ein bisschen veralteten Maßeinheiten, das ist die Pferdestärke. Wie ist es dazu eigentlich gekommen, Physiker Werner Gruber?
1: Die ist deswegen von James Watt eingeführt worden, weil es konnten sich damals die ganzen Grubenbesitzer nichts vorstellen, was eine Dampfmaschine tatsächlich leisten konnte, weil es wurden damals alle Maschinen mit Pferde betrieben. Und er hat es dann umgerechnet, wie viel Liter Wasser kann ein Pferd mit der und der Apparatur hochheben. Und so entstand die Pferdestärke, einfach um eine Einheit in die Alltagswelt oder in die Welt des jeweiligen Betreibers umzumünzen.
0: Ja, und beim Auto kennt man sich bis heute noch immer besser aus, wenn man von PS redet und nicht von Kilowatt. Der 20. Mai, der ist aber nicht nur ein Tag für alle Physiker, sondern auch für alle Naturfreunde. Tag der Biene ist nämlich heute auch. Und da lassen wir doch gleich die wohl berühmteste Biene der Welt auf die Bühne, die

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2: Es ist 13:30, das ist Radio Niederösterreich mit dem schnellsten Verkehrsservice des Landes und einer wichtigen Meldung aus Wien. Auf der Tangente Richtung Graz bei St. Marx liegt Dämmmaterial auf der Fahrbahn. Die rechte Fahrspur ist derzeit schon gesperrt, der Stau geht bereits zurück bis Stadlau. In Niederösterreich schaut's gut aus, da sind uns keine Störungen gemeldet worden.

0: 19 Grad in St. Pölten, 16 in Lilienfeld. Auch morgen wird es wieder warm bei Temperaturen von bis zu 25 Grad. Ab der Früh gibt es auch wieder einiges an Sonnenschein. Untertags mischen sich Wolken dazu. Auch ob der ein oder andere Schauer ist wieder mit von der Partie.
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0: Und mit den größten Hits aller Zeiten, ab in die 70er jetzt mit Patsy Cline und From New York to LA. Ich wünsche einen schönen Mittwochnachmittag.

0: Schöner Nachmittag mit der Münchner Freiheit und Herz aus Glas auf Radio Niederösterreich. Und sie hat wirklich alle wichtigen Preise im Showbusiness gewonnen. An Oscar hat sie 3 Golden Globes und auch 2 Grammy Awards, einen davon erst heuer im Februar bekommen fürs Lebenswerk. Es geht um die großartige Cher und die feiert heute ihren 80. Geburtstag, Tommy Vitera.
1: Mit ihrem Outfit, besser gesagt diesem textilen Sparpaket, sorgte sie schon für so manchen aufsehenerregenden Skandal. Cher wanderte halbnackt zu Grammy und Oscar und anderen Preisverleihungen. Zumindest offiziell greift die Dame mit indianischen Vorfahren allerdings auf Mutter Natur zurück.
2: I play tennis a little bit and I do kickboxing.
1: Sport ist zwar gesund und lobenswert, aber längst munkelt man in Hollywood von über 20 Schönheitsoperationen. Für Sherilyn Sarkissian LaPere, so Chers eigentlicher Name, ist jedenfalls ihr Körperkapital.
2: My body is my tool, my instrument. If I don't keep my body in really good shape, then I can't do the work that I want to do.
1: Politik in jeder Form, sagt Cher, schrecke sie ab. Politische Ansichten, ein Angelpunkt auch in Chers 1964 geschlossener Ehe mit Sonny Bono, der es vom Plattenstar zum republikanischen Kongressabgeordneten schaffte. Es war immer ein verbales Tennismatch, wenn es um politische Diskussionen gegangen ist. Nach ihren musikalischen Jahren mit Sonny entdeckte die zweifache Mutter die Schauspielerei. Die erste Rolle, ein kleiner Part im Streifen Silkwood mit Meryl Streep, führte 1988 zur Hauptrolle in der romantischen Komödie Mondsüchtig und damit zu einem Oscar. Schon lange vor dem 20 Millionen Mal verkauften Album Believe stellte Cher ihr Leben um, verscherbelte ihre 200 Millionen Dollar Villa in Malibu und lebt seither nach dem körperlichen Reinheitsgebot No Sex.
2: Sure, I mean, why not?
1: Bleibt also unterm Strich die Kunst und davon hat Cher noch lange nicht genug.
2: I believe in the possibility of anything.
0: Ja, alles ist möglich, auch mit 80. Happy Birthday. Cher hat bei uns natürlich einen Fixplatz bei den größten Hits aller Zeiten.

0: Legendäre Musik aus Österreich. Wolfgang Ambros und André Heller für Immer Jung. Ja, und jetzt macht das Herz aller 80er Filmfans gleich.
1: Gagan, Gagan, Gagan, mach die Augen zu, Gagan.
0: Ja, dann machen wir das doch. Außer sie sitzen im Auto natürlich. Aus Dirty Dancing, Eric Carmen und Hungry Eyes. Schönen Nachmittag mit Radio Niederösterreich.

0: Elton John mit dem Crocodile Rock auf Radio Niederösterreich. 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
2: Die EU hat sich in der Nacht auf die Umsetzung ihres Teils des Handelsdeals mit den USA geeinigt. Der Chefverhandler des EU-Parlaments zeigt sich zufrieden mit dem, was das Parlament noch rein verhandeln konnte. Ein guter Deal für Europa sei es aber trotzdem nicht. Aus dem EU-Parlament in Straßburg berichtet Johannes Bernterer.
3: Die USA heben keine Zölle höher als 15% auf die meisten Waren aus der EU ein. Dafür schafft die EU die meisten Zölle auf US-Industriewaren ab. Das ist der Handelsdeal mit den USA, auf den sich nun auch die EU geeinigt hat. Das EU-Parlament hat noch dazu verhandelt, dass der Deal mit Ende 2029 ein Auslaufdatum hat und dann per neuem Gesetz verlängert werden muss. Dazu Bernd Lange, Chefverhandler des EU-Parlaments. Einer meiner Lieblingssongs von den Rolling Stones ist You Can't Always Get What You Want. Wir haben nicht gekriegt, was wir wollten. Aber was wir brauchen, nämlich ein Sicherheitsnetz in den Handelsbeziehungen mit den USA. Sicherheit gebe der EU, dass sie laut der Einigung aus dem Handelsdeal wieder aussteigen kann, wenn sie merkt, dass er nicht ihren Interessen dient.
2: Die Folgen des Iran-Krieges haben die Inflation im April auf 3,4% steigen lassen. Für knapp ein Drittel der Teuerung sind die gestiegenen Treibstoff- und Heizölpreise verantwortlich, heißt es seitens der Statistik Austria. Zudem bleiben Dienstleistungen ein wesentlicher Inflationstreiber. In Wien können unmündige Straftäter künftig in einer geschlossenen sozialpädagogischen Einrichtung angehalten werden, einer sogenannten Auszeit-WG. Doch das Projekt verzögert sich, Hubert Kickinger.
4: Gedacht ist die Einrichtung für 11- bis 13-Jährige, die wiederholt schwere Taten begangen haben, wie etwa Raub oder Einbrüche. Untergebracht werden sie in einem Haus in Simmering, das die Stadt dazu adaptiert hat. Ein Aufenthalt kann bis zu 12 Wochen dauern. Eigentlich hätten die ersten Kinder schon im Mai einziehen sollen, doch dazu kommt es nicht. Auf Anfrage bei der Stadt heißt es, es laufen noch letzte Adaptierungsarbeiten sowie Umbauten im Bereich der Fluchtwegstüren, um alle brandschutzrechtlichen Anforderungen zu erfüllen. Wenn diese Arbeiten abgeschlossen sind, soll das Bewilligungsverfahren starten, an dessen Ende soll es dann die Betriebsbewilligung geben. Die Stadt rechnet derzeit, diese Mitte Juni zu bekommen. Unmittelbar danach soll die Auszeit-WG tatsächlich ihren Betrieb aufnehmen.
2: Immer öfter werden heimische Pflanzen von eingeschleppten Arten verdrängt. Davor warnt die für Naturschutz zuständige Landesrätin Susanne Rosenkranz. Für niederösterreichische Gemeinden gibt es jetzt Unterstützung, um invasive Pflanzenarten zu bekämpfen. Mit einem Mix aus Sonnenschein und Wolken geht's am Nachmittag weiter, Flo Pehofer.
0: Fast alles dabei in den nächsten Stunden. Auch der eine oder andere kleine Regenschauer kann noch durchziehen. Es ist warm bei maximal 25 Grad. Aktuell messen wir 23 Grad in Bad Vöslau, 22 Grad bei Ihnen daheim in Gensandorf, 20 Grad sind es in St. Pölten, 16 Grad aktuell nur in Lunz am See. Auch morgen geht's wechselhaft weiter mit einer Mischung aus Sonnenschein und Wolken und auch wieder ein paar kleineren Regenschauern. Bei lebhaftem Wind gibt es Tageshöchstwerte von bis zu 25 Grad. Gleich 4 Minuten nach 2, kurzer Blick auf die Straßen. Der ist wirklich kurz mit einer guten Nachricht aus Wien. Der Stau auf der Tangente Richtung Graz bei St. Marx hat sich aufgelöst. Das Dämmmaterial, das da auf einer Fahrspur gelegen ist, ist weggeräumt. Und auch in Niederösterreich schaut es gut aus.
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0: Und mit den Besten aus Österreich. Alle Achtung, sind gleich dabei mit Marie und wir lassen auch französische Chansons hochleben. Mit Joe Dassin und Champs-Élysées. Und ja, die Nummer, die gehört auch dazu, zu den größten Hits aller Zeiten. Starship mit Nothing's Gonna Stop Us Now. Schönen Nachmittag mit Radio Niederösterreich.

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0: Ray Cyrus, Achy Breaky Heart. Kultig ist aus den 90ern auf Radio Niederösterreich.
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0: Sie können jetzt wieder fleißig miträtseln in der heutigen Kopfnuss. Da geht es um die unglaublichen Kräfte des Mondes, Fabian Fessler.
2: Ich muss immer ein bisschen schmunzeln, wenn ich am Montag im Mondkalender von Eva Waskowitsch-Fiedelsberger erklärt bekomme, wann ich die Fingernägel schneiden soll und wann ich bitte lüften soll. Wie sehr der Mond im Detail unser Leben beeinflusst, hat jede und jeder selbst in der Hand. Man darf auch außertourlich mal lüften und wenn es notwendig ist, die Fingernägel schneiden. Sage ich jetzt. Also wenn Sie an den Mondkalender glauben, dann vielleicht doch nicht. Dass der Mond eine Wirkung auf die Erde hat, das sieht man aber schon. Zum Beispiel an der Meeresküste, Ebbe und Flut. Der Tidenhub beträgt je nach Küste bis zu 10 Meter. Stellt sich die Frage, hebt der Mond eigentlich nur das Meerwasser oder auch uns? Also anders formuliert, wenn man vom Mond so gehebt wird, ist man bei Flut dann leichter als bei Ebbe? Ich weiß, die Frage klingt ein bisschen komisch, ist aber absolut ernst gemeint. Sind wir Menschen bei Flut leichter als bei Ebbe?
0: Wenn ja, warum? Wenn nein, warum nicht? 027 42 21 020. Was glauben Sie?

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2: Es ist jetzt punktgenau 14:30 Zeit für einen kurzen Blick auf die Straßen. Ja, da sind uns keine Störungen gemeldet worden. Der Nachmittagsverkehr hat da noch nicht eingesetzt. So soll es möglichst lang bleiben. Beim Wetter hätte es eher so bleiben sollen wie am Vormittag. Da hat es nämlich viel Sonnenschein gegeben. Jetzt sind vom Westen her die Wolken dichter geworden. Ein bisschen Sonne gibt es auch, aber können auch immer wieder kurze Regenschauer dabei sein. Bei lebhaften Wind messen wir derzeit 23 Grad in Wien, 21 Grad in Tulln, 20 Grad bei Ihnen in Ternitz, 18 Grad etwa in Zwettl. Morgen am Donnerstag gibt es ein ähnliches Bild wie heute. Gibt einiges an Sonnenschein, ziehen auch immer wieder ein paar Wolken durch. Am Nachmittag kann es dann vereinzelt auch Regen geben. Es wird warm bei maximal 25 Grad. Ja, galaktische Abnehmtipps gibt's heute bei uns. Ja, oder eben auch nichts. In der Kopfnussfrage geht's um den Mond und seine Anziehungskraft. Sind Menschen bei Flut leichter als bei Ebbe? Was sagen Sie?
3: Ja, der Ruf Reinhard aus Sievern. Zwar das Gewicht bleibt gleich, weil es ja keinen Einfluss hat, ob der Mond eine höhere oder niedere Anziehungskraft hat.
2: Stimmt das? Die Auflösung, die gibt's gleich nach Joshua Caddison und Musik aus Österreich von Uli Bär. Schönes Madl.

0: Ganz romantisch geht's ja für Radio Niederösterreich durch den Mittwoch mit Joshua Caddison und Jesse. Und wissen Sie, um wen es sich bei Jesse handelt? Sarah Jessica Parker, die Carrie aus Sex and the City.
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0: Na, das war nicht unsere heutige Frage bei der Kopfnuss. Da geht's eher um die Kraft des Mondes, der mit seiner Anziehungskraft Ebbe und Flut verursacht. Wirkt diese Kraft auch auf uns Menschen? Sind wir bei Flut also leichter als bei Ebbe? Was sagt der René aus Amstetten?
2: Also physikalisch gesehen sind wir bei der Flut minimal leichter.
0: Wie schaut's bei der Eva aus Ips an der Donau aus?
3: Ich glaube nicht, dass wir bei Flut leichter sind als bei Ebbe. Da kämpft wohl die Schwerkraft gegen die Mondanziehung. Aber wenn es so wäre, hätte ich seit 3 Jahren eigentlich Dauer-Ebbe.
0: Ja, das kenne ich, liebe Eva. Fabian Fessler, erlöse uns. Sind die Menschen bei der Flut leichter als bei der Ebbe?
4: Die Antwort ist ja. Das liegt daran, weil der Mond nicht nur das Meerwasser hebt, sondern auch das Festland. Zweimal am Tag hebt und senkt sich der Boden unter uns um etwa 30 bis 50 Zentimeter. Und alles andere auch, darum merken Sie das nicht. Wir sind bei Flut aber tatsächlich weiter vom Erdmittelpunkt entfernt. Dadurch wirkt die Gravitation schwächer und in diesem Sinn sind wir leichter. Im Vergleich zu den 6000 Kilometern zum Erdmittelpunkt ist der knappe halbe Meter aber nicht sehr viel. Wir sind um etwa ein 10-Millionstel unseres Gewichtes leichter als bei Ebbe und das zeigt keine Waage an.
0: Ja, aber immer besser als nichts. Aber wenn Sie noch mehr abnehmen wollen, man ist auch am Äquator leichter als an den Polen der Erde. Liegt unter anderem auch dran, dass man da weiter vom Erdmittelpunkt entfernt ist. Also ja, ich mache künftig nur noch Badeurlaub bei Flut und am Äquator.

I Won't Let The Sun Go Down mit den größten Hits aller Zeiten. Und Nick Kershaw geht durch den Mittwochnachmittag hier auf Radio Niederösterreich. Und es gibt ja schon zu fast allem eine Studie, auch eine, die zeigt, welcher Frauenname am meisten in Liedern auftaucht. Die klare Nummer 1, Maria. Und der Name taucht in über 1800 Songs auf. Rosanna, da gibt es nur eine wahre. Nämlich die von Toto und diesen Riesenhit aus den 80ern gibt gleich.

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5: Seit mehr als 15 Jahren ist der Strafvollzug mit elektronisch überwachtem Hausarrest möglich. Aktuell sitzen 381 Personen ihrer Haftstrafe mit einer Fußfessel zu Hause ab. Insgesamt haben seit der Einführung laut Justizministerium mehr als 11.000 Personen ihre Haftstrafe im überwachten Hausarrest verbracht. Petra Bichler berichtet.
6: Fußfessel hört sich schön an, aber
7: es ist definitiv ein großer Einschnitt. Man muss wirklich jeden Handgriff, jeden Schritt, was ich aus dem Haus gehe, ob es jetzt da ist, einen Müll raustragen, was ich planen.
6: Schildert ein Häftling, der anonym bleiben will, seine Erfahrungen. Fußfesselträger müssen sich an strenge Zeitpläne halten, wann man in der Arbeit sein muss, wann zu Hause und wann man einkaufen gehen darf, sagt Dina Nachbauer, Geschäftsführerin von Neustadt. Die Häftlinge müssen so selbst für ihre Resozialisierung sorgen.
8: Weil über ihnen schwebt immer das Damoklesschwert. Wenn es nicht funktioniert, ist der nächste Schritt die Justizanstalt.
6: Überwacht wird mittels GPS, sagt Karl Peinhardt, Leiter der Überwachungszentrale.
9: Die Überwachungszentrale kann ständig feststellen, wo sich eine Person aufhält.
6: Und im Bedarfsfall wird sofort eingeschritten, sagt Peinhardt.
5: Die EU hat intern eine vorläufige Einigung auf ein Gesetz zur Abschaffung von Einfuhrzöllen auf US-Waren erzielt. Damit wurde ein wichtiger Teil des im Juli mit den USA geschlossenen Handelsabkommens umgesetzt. US-Präsident Trump hatte mit noch höheren Zöllen gedroht, sollte die EU das Abkommen nicht rasch umsetzen. Die österreichischen Universitäten schlagen heute wegen der kommenden Sparvorgaben Alarm. Schwarz-Rot-Pink plant offenbar Einschnitte von 1 Milliarde Euro in den Jahren 2028 bis 2030. Die Unis sprechen von einem Super-GAU und kündigen für kommende Woche eine Großdemo an. Tanja Malle informiert.
10: 1 Milliarde Euro sollen die Universitäten einsparen von 2028 bis 2030. Universitätenkonferenzpräsidentin Brigitte Hütter sagt, die Summe
11: ist absolut nicht nachvollziehbar. Es ist der wirkliche Offenbarungseid der Politik und es ist ein Super-GAU für diese Republik in der Zukunft.
10: Geben soll es nur 15,5 Milliarden Euro, es brauche aber mindestens 18 Milliarden, so Hütter. Nun sei jede fünfte Stelle in Gefahr, Fortschritte bei Forschung und Lehre gefährdet. Hütter kündigt an.
11: Natürlich sind wir gezwungen, über Studiengebühren und deren Erhöhung in Zukunft nachzudenken. Und wir werden nächste Woche demonstrieren. Am 27. gibt es für alle österreichischen Universitäten eine Großdemonstration hier am Ring in Wien.
10: Und die Unis steigen aus Protest mit sofortiger Wirkung aus dem Hochschulstrategieprozess aus.
5: Im Bezirk Korneuburg ist mit Hilfe eines Polizeihundes ein Mann gestellt worden, der zuvor vor der Polizei geflüchtet war. Er und eine Frau waren den Beamten aufgefallen, weil ihr Hund keinen Maulkorb trug. Im Auto der beiden wurden Einbruchswerkzeug und Drogen sichergestellt. Sonne, Wolken, etwas Regen. Am Nachmittag ist alles dabei, Flo Pehofer.
3: So wechselhaft geht es dann auch am Abend und in der Nacht weiter. Spätestens morgen in der Früh kommt dann aber wieder die Sonne. Derzeit messen wir 23 Grad in Tulln oder Gänserndorf, 22 Grad in Wien, 20 Grad in St. Pölten oder auch in Potschach. Auch morgen wird es wieder warm bei Temperaturen von bis zu 25 Grad. Ab der Früh, wie schon gesagt, gibt es auch einiges an Sonnenschein. Untertags mischen sich wieder Wolken dazu. Auch der ein oder andere Regenschauer ist möglich. 3:04. Schnell ein Blick auf die Straßen mit dem schnellsten Verkehrsservice des Landes. Das ist jetzt wirklich schnell, es ist nichts los. Sie kommen überall gut voran.
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3: Um kurz nach drei mit dem besten Hilfsmittel gegen die Nachmittagsmüdigkeit. Ein flotter 90er Kultkracher von Chesney Hawkes. Das wirkt wie ein frisch gepresster Espresso. Hören Sie selbst.

0: super Musik von Supertramp. Take a long way home. Ja, nicht immer heizen wir Ihnen hier auf Radio Niederösterreich nur mit den größten Hits aller Zeiten ein. Einmal im Monat schmeißen wir auch den Kamin an bei unseren Kamingesprächen. Ja, und heute Abend ist es wieder soweit. Dieses Mal schauen wir hinter die Kulissen der digitalen Welt und bringen auch Licht ins Dunkel der Datenwelt. Als Gäste begrüßt Michael Battisti den stellvertretenden Leiter des Studiengangs Digital Media Management an der Hochschule für angewandte Wissenschaften in St. Pölten, Andreas Gebesmeier, und auch den Leiter der militärischen Cyberzentrum des österreichischen Bundesheers, Lambert Scharwitzl. Der militärische Cyberexperte, der spricht in dem Zusammenhang sogar davon, dass Social Media als Waffensystem missbraucht wird.
1: Nämlich Manipulation der Bevölkerung, Einflussnahme der Bevölkerung und Ausrichtung der Gesellschaft an sich. Und daher soziale Medien, ja, solange wir wirklich bleiben im Bereich, wo einfach Leute miteinander reden, normale Informationen austauschen. Allerdings aus meiner Sicht ein Waffensystem, militärisch gesagt, sprich eine Waffe, die bewusst eingesetzt wird heutzutage.
0: Macht im digitalen Raum, Information, Manipulation und Waffe, so der Titel des heutigen Kamingesprächs. Wir senden aus dem Haus der Digitalisierung in Tulln. Das Kamingespräch heute um 21 Uhr auf Radio Niederösterreich.

0: Also epischer geht's kaum. Whitney Houston, One Moment in Time, das ist Radio Niederösterreich. Am Nachmittag, am Mittwoch, 3:30, ja, episch wäre es auch gewesen, wenn kein Nachmittagsverkehr gewesen wäre. Da macht uns Wien aber einen Strich durch die Rechnung. 15 Minuten mehr, derzeit auf der Tangente Richtung Kagran vom Lahrbergtunnel bis zum Handelskeh und 10 Minuten länger dauert es auch auf der Altmannsdorfer Straße stadtauswärts zwischen der Grünbergstraße und dem Altmannsdorfer Ast. In Niederösterreich schaut's gut aus. Das ist das Radio Niederösterreich. Wetter mit einem Mix aus Sonnenschein und Wolken geht es heute am Nachmittag weiter. Der ein oder andere kleine Regenschauer, der kann auch noch durchziehen. Es ist warm bei maximal 25 Grad. Aktuell messen wir 23 Grad in Mistelbach, 22 Grad in Schwechat, 21 in Horn und 18 in Melk. Auch morgen geht es dann wechselhaft weiter mit einer Mischung aus Sonnenschein, Wolken und ein paar kleineren Regenschauern. Bei lebhaftem Wind gibt es Tageshöchstwerte von bis zu 25 Grad.
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0: Einen Hit aus einem 80er Kultfilm hatten wir schon in der letzten Stunde, da war es Dirty Dancing. Jetzt gibt's einen Riesenhit aus dem nächsten Tanzfilm. Footloose, der Song, der heißt auch genauso, ist von Kenny Loggins. Da kann man im Büro jetzt so richtig mit dem Fuß mitwippen. Schönen Nachmittag.

0: Schlussfrage-Band. 1001 Nacht, das ist Radio Niederösterreich am Mittwochnachmittag. Ja, wie lang brauchen Sie eigentlich zum Einkaufen? Ja, Maria Eigner aus Dratenbach im Feistritztal hat heute Vormittag in einer Minute so die richtige Summe ins Einkaufswagerl gelegt.
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0: Ja, war ein richtiges Volksfest heute Vormittag im Kaufhaus Stangl bei unserem Einkaufswagerl-Reporter Fabian Fessler.
4: Das mag. Dratenbach hat etwa 500 Einwohner, ein ordentlicher Teil davon hat heute bei uns vorbeigeschaut. Auch dreifach Olympiasieger Johannes Eigner, der wollte aber nicht mit dem Renneinkaufswagerl durchs Geschäft düsen.
5: Ich bin nur zum Zuschauen da, also meine Saison ist schon vorbei, da kann man zuschauen auch.
0: Ja, als Kandidatin ist dann Maria Eigner angetreten. Ist die mit ihm irgendwie verwandt?
6: Noch nicht.
4: Hat sie mir gesagt. Aber wahrscheinlich ist sie demnächst, weil angeheiratet, bei Familienfesten dabei.
6: Von meinem Neffen ist der Johannes Eigner der zukünftige Schwiegersohn.
7: Bei uns in Dratenbach kennt jeder jeden und wir sind alle miteinander verwandt.
8: Das sind Schwestern, wir sind Schwestern. Das ist meine Tochter, das ist die Nichte, also alles verwandt.
4: Das heißt, egal wer gewonnen hat, es bleibt in der Familie.
8: Ja. So ungefähr, ja. Alle profitieren von der Maria Eigner.
0: Der Dratenbach hat also quasi gemeinsam gewonnen. Ja, und wo geht's morgen hin?
4: Das mag ich eigentlich noch nicht verraten, aber wenn man sich anschaut, wo wir schon waren, am Montag in Aspern an der Zeier im Weinviertel, gestern in Viedorf im Mostviertel, heute im Industrieviertel, da fehlt noch genau ein Viertel.
0: Das Waldviertel, ja, da gibt es ja auch viele gute Nahversorger. Kann also gut sein, dass irgendwo rund um Gmünd, Zwettelhorn oder Weidhofen die Renneinkaufswagerl unterwegs sind. Wo genau Sie morgen Ihren kompletten Einkauf gewinnen können, hören Sie in der Früh kurz nach 8 bei Handy Hausmann in Guten Morgen Niederösterreich.

Musik aus Österreich. Auf Radio Niederösterreich, Reinhard Fendrich, es lebe der Sport. Ja, und weil wir jetzt schon so schön sportlich sind, können wir die Weltreise jetzt da gleich mit dem Radl machen. Es geht mit Rio Rio nach New York, Rio und nach Tokio. Ich bin Flo Pierhofer und wünsche Ihnen noch einen schönen Mittwoch mit den größten Hits aller Zeiten und Birgit Perl. Sie begleitet Sie weiter durch den Nachmittag. Machen Sie es gut. In New York, Rio, Tokio.

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4: Die KV-Verhandlungen im Tourismus verlaufen heuer äußerst zäh. Schon vor dem Auftakt im Februar gab es einen Schlagabtausch. Daher wurde der Start verschoben. Morgen findet dann die dritte Verhandlungsrunde statt. Doch der Schlagabtausch geht weiter, Maria Kern.
5: Roman Hebenstreit, Chef der Gewerkschaft Wieder, sieht im Tourismus strukturelle Probleme. Stichwort Arbeitsbedingungen, Stichwort Bezahlung. Das lasse sich etwa durch Zahlen aus dem Amt für Betrugsbekämpfung belegen, dass in den vergangenen Jahren 22.000 Kontrollen durchgeführt habe, so Hebenstreit.
6: Fast 10.000 Strafanträge sind dem gefolgt. Das heißt, knapp jeder zweite Betrieb fliegt wegen handfester Verstöße auf. Und da reden wir von illegaler Beschäftigung, wir reden von Arbeitszeitbetrug und wir reden von harten Lohn- und Sozialdumping.
5: Alois Reiner, Gastronomieobmann in der Wirtschaftskammer, kontert.
7: Traue keiner Statistik, die du nicht selber bearbeitet hast. Ich kann mir nicht vorstellen, dass hier jeder zweite Betrieb Missstände hat.
5: Reiner wirft Gewerkschafter Hebenstreit vor, das Gesprächsklima zu vergiften.
4: Seit 15 Jahren kann man in Österreich Haftstrafen im elektronisch überwachten Hausarrest verbringen. Seit der Einführung trugen etwas mehr als 11.000 Personen eine Fußfessel. Etwa 10-15% davon waren Frauen. Die Rückfallquote ist im Gegensatz zum normalen Strafvollzug geringer. Der Betrieb der Ötscherlifte in Lackenhof wird auch in den kommenden Jahren fortgeführt. Im Doppelbudget 2027-28 des Landes Niederösterreich werden die dafür erforderlichen Mittel sichergestellt. Zudem gibt es einen niedrigen zweistelligen Millionenbetrag für den Ausbau der Sommertourismusangebote. Ein 17-Jähriger und ein 21-Jähriger sind am Wiener Landesgericht zu unbedingten Freiheitsstrafen verurteilt worden. Sie waren im Vorjahr im Fall Anna freigesprochen worden. Da ging es um Serienübergriffe an einem 12-jährigen Mädchen. Jetzt müssen sie 32 Monate bzw. 4,5 Jahre in Haft. Sie haben gemeinsam mit zwei anderen einen Supermarktbetreiber ausgeraubt. Die Urteile sind bereits rechtskräftig, Petra Thalhammer. Jeschek.
8: Die beiden geben an jenem Tag Drogen genommen zu haben. Sie warten in der Garage des Wohnhauses des Supermarktbetreibers, weil sie wissen, dass er öfter größere Summen Bargeld mit sich trägt. Sie besprühen ihn mit Pfefferspray, schlagen ihn nieder, treten ihn gegen den Kopf und verletzen ihn schwer. Dann rauben sie ihm sein Handy, seinen Autoschlüssel und seine Geldbörse samt 4.000 Euro Bargeld. Ein 23-Jähriger und ein 24-Jähriger stehen währenddessen Schmiere. Durch eine DNA-Spur kann der 21-jährige Erstangeklagte von der Polizei ausgeforscht werden. Er ist von Anfang an geständig und nennt die Namen seiner Komplizen. Sie alle werden heute rechtskräftig verurteilt. Die in dem Fall Anna Involvierten müssen 32 Monate bzw. 4,5 Jahre ins Gefängnis. Die Komplizen fassen 4,5 sowie 3 Jahre teilbedingte Haft aus.
4: Wechselhaft geht's am Abend und auch morgen weiter, Birgit Perl.
9: So ist es. Dazu ist es windig. Die Höchstwerte liegen jetzt am Nachmittag noch zwischen 17 und 25 Grad. Aktuell 24 Grad in Mistelbach, 23 in Schwechat. 21 Grad hat es in Horn, 19 in St. Pölten und Melk und 22 Grad in Wien. Morgen geht es wechselhaft weiter. Auch Regenschauer sind möglich. Der Wind ist lebhaft und kommt aus West bis Nordwest. Die höchsten Temperaturen morgen, ganz so wie heute, die liegen zwischen 17 und 25 Grad. 16.04 Uhr Radio Niederösterreich mit dem schnellsten Verkehrsservice im Land. Wir schauen gleich nach Wien. Auf der Tangente in beiden Richtungen gibt es 20 Minuten mehr Fahrzeit im Nachmittagsverkehr. Richtung Graz ist beim Knoten Inzersdorf wegen eines defekten Fahrzeuges der rechte Fahrstreifen gesperrt. 10 Minuten länger dauert es auch auf der Altmannsdorfer Straße stadtauswärts zwischen der Grünbergstraße und dem Altmannsdorfer Ast und am inneren Gürtel ab dem AKH. Kommen Sie gut an Ihr Ziel.
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9: Mittwochnachmittag. Jetzt geben wir nochmal so richtig Gas mit den größten Hits aller Zeiten. Und es geht super mit den Pointer Sisters.

0: Die Star Wars-Fans haben echt lang warten müssen. Nach 7 Jahren Pause gibt's jetzt endlich den neuen Kinofilm aus dem Star Wars-Universum. The Mandalorian und Grogu heißt er. Grogu, das ist das kleine grüne Wesen mit den großen spitzen Ohren. Die ungewöhnlich enge Beziehung zwischen dem Kleinen und dem Mandalorian steht im Zentrum des Films, sagt Hauptdarsteller Pedro Pascal.
1: Diese Liebe ist so besonders wie die Liebe zwischen Eltern und Kind.
0: Gemeinsam stürzen sich die zwei in ein actionreiches Abenteuer.
2: Das Kind wird Jahrhunderte länger leben als ich. Ich werde nicht immer da sein, um ihn zu beschützen.
0: Mandalorian und Grogu startet heute in den Kinos.

0: 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A1 Westautobahn Richtung Wien bei St. Valentin melden Radio Niederösterreich-Hörer einen Unfall auf der rechten Fahrspur. A4 Ostautobahn Richtung Budapest zwischen Bruck West und Bruck Ost ist nach einem Unfall ebenfalls der rechte Fahrstreifen blockiert. Auf der Tangente in beiden Richtungen gibt es 20 Minuten Zeitverlust im Nachmittagsverkehr. 10 Minuten länger dauert es auf der Altmannsdorfer Straße stadtauswärts vor dem Altmannsdorfer Ast und Stau auch am inneren Gürtel ab dem AKH und in weiterer Folge auf der Brigittenauer Lände. 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
1: Die Finanzminister der führenden westlichen Industriestaaten fordern eine Öffnung der Straße von Hormuz. Sie wollen die von der Blockade besonders betroffenen Länder vor einer Ernährungskrise schützen. Der Konflikt im Nahen Osten bremse Wachstum, schüre Inflation und setze Lieferketten unter Druck. Auslöser für die tödliche Kuhattacke in Osttirol könnte ein Hund gewesen sein. Ob er die Herde aufgescheucht hat, ist unklar. Bei dem Vorfall ist eine 67-Jährige getötet und ihr Ehemann schwer verletzt worden. In St. Pölten ist ein Drogenlenker der Polizei davongerast. Er war mit mehr als 100 Kilometern pro Stunde im Stadtgebiet unterwegs. Erst eine mit Hilfe eines Streifenwagens errichtete Straßensperre konnte ihn stoppen. Der Mann hatte keine gültige Lenkerberechtigung. In seinem Auto wurden Drogenutensilien und ein Jagdmesser sichergestellt.
0: Das Radio Niederösterreich Wetter. Wechselhaft geht's durch den Nachmittag. Dazu ist es windig. Die Höchstwerte liegen zwischen 17 und 25 Grad. Morgen geht's dann wechselhaft weiter. Auch Regenschauer sind möglich. Der Wind bleibt lebhaft und kommt aus West bis Nordwest. Die höchsten Temperaturen, so wie heute, 17 bis 25 Grad.
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0: Funktioniert moderne Kunst auch im ländlichen Raum? Wir reden gleich darüber.

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1: Kunst entlang einer Bundesstraße. Geht das? Am Pfingstwochenende öffnen auf der Buchberger Straße am Schneeberg 3 Kunsthäuser ihre Türen. Grünbach, Buchberg und Höflein am Schneeberg sind die drei Stationen des B26 Art Weekend. Moderne Kunst findet hier im ländlichen Raum statt. Architektin und Mitorganisatorin Mascha Witsch.
2: Aufregendsten Standorte für die Kunst sind heute auch außerhalb von Ballungszentren möglich und werden sehr gut aufgenommen.
1: Ihr Standort ist der flache Betonbau, das Studio X2732 in Höflein, wo man der Architektin und den Künstlern in ihrem Atelier bei der Arbeit über die Schulter schauen kann.
2: Unser Projekt ist ja keine Galerie oder kein Veranstaltungsraum, sondern es ist alles in einem. Es ist ein hybrider Raum, in dem die Kunst entsteht. Es ist eine Werkstatt, voll ausgestattete Werkstatt und ein Ausstellungsraum, ein Dialograum. Man hat eine direkte Begegnung mit den Kunstschaffenden, mit den Galeristen.
1: Beim Festival geht es auch um die Begegnung mit der Natur. Mit Weitblick auf die Alpen kann man vom Alltag entschleunigen und vielleicht regionale und internationale Kunst umso mehr genießen.
2: Es ist ein ganz anderes Erlebnis der Kunst, wo die Natur den Kopf frei macht für komplexe Inhalte. So sehen wir das. Ja? Das ist diese entschleunigte ländlicher Raum, wo eine andere Art der Begegnung möglich ist.
1: Den direkten Kontakt mit den Künstlern hat man auch im Urhof 20 in Grünbach, wo es am Samstag eine Tanzaufführung gibt. Und im Buchberg widmet man sich einer Ausstellung zum Thema Wasser. Für die Fahrt zwischen den Standorten gibt es Busse sowie auch einen Gratis-Shuttle vom Wiener Westbahnhof.

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1: 3:45 Radio Niederösterreich mit dem schnellsten Verkehrsservice im Land. A1 Westautobahn Richtung Wien bei St. Valentin ist nach einem Unfall der linke Fahrstreifen gesperrt. A4 Ostautobahn Richtung Budapest zwischen Bruck West und Ost ist nach einem Unfall der rechte Fahrstreifen blockiert. Auf der Tangente gibt es in beiden Richtungen 30 Minuten mehr Fahrzeit im Nachmittagsverkehr. 10 Minuten länger dauert es auf der Altmannsdorfer Straße statt auswärts und Stau auch am Innerringgürtel ab dem AKH und in weiterer Folge auf der Brigittenauer Lände sowie auf der Prinz-Eugen-Straße statt auswärts. Gute Fahrt!

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1: Am Freitag startet das internationale Blasmusikfestival Böhmischer Traum im Glaskunstdorf Brandnagelberg im Bezirk Gmünd. David Pearson.
2: 8 Blasmusikformationen sind im Festzelt mit dabei. Eröffnet wird am Freitag um 19.30 Uhr mit der Stadtkapelle Leibniz. Zu später Stunde dann Party mit DJ Bautzi. Am Samstag geht's um 16 Uhr mit der jungen Waldviertler Böhmischen los. Später dann Blasmusikparty mit Brasaranka. Am Sonntag Feldmesse und Frühschoppen. Kasperl und der Schnupfenzauber wird am Freitag um 15 Uhr im Lenau-Theater in Stockerau gespielt. Beim Weingut von Dorlimur in Prellenkirchen im Bezirk Bruck an der Leiter gibt es am Samstag ein Konzert in der Wiese mit dem Vokalensemble Glas. Musikalisch geht's in die Balkanregion. Frühlingskonzert vom Eisenbahner Musikverein Flugrad Wiener Neustadt am Samstag um 19 Uhr im Borg Wiener Neustadt. Es gibt traditionelle Blasmusik, böhmische Polkas, Walzer und Evergreens. Weitere Veranstaltungshinweise finden Sie auf noi.orf.at unter den Tipps.

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6: Der EU-Asylpakt hat heute im Nationalrat für eine heftige Debatte gesorgt. Die Stadt Klosterneuburg kann die umstrittene Bodenaushubdeponie nicht verhindern. Das Wetter wird morgen wechselhaft und windig. Im Nationalrat ist heute der Europäische Asylpakt in österreichisches Recht umgesetzt worden. Die schwarz-rot-pinke Regierung lobt den Schritt und spricht von einer Trendwende. Scharfe Kritik kommt von den Freiheitlichen. Maximilian Biegler berichtet über die hitzige Debatte.
7: Künftig soll es etwa Rückkehrzentren in sicheren Drittstaaten geben. Am Flughafen sollen Asylsuchende länger festgehalten werden können. Und in bestimmten Fällen soll es verpflichtende beschleunigte Verfahren geben. Innenminister Gerhard Kahner, ÖVP.
8: Es ist die größte fremdenrechtliche und Asylgesetznovelle seit mehr als 20 Jahren. Bedeutet eine massive Veränderung, massive Verschärfung.
7: FPÖ-Chef Herbert Kickl sieht das ganz anders. Er fordert einen Systemwechsel.
9: Und dieser Systemwechsel ist nicht dieses europäische Herumgewurschtle, dem Sie sich ausliefern, sondern keine Asylanträge mehr für Völkerwanderer, keine Geldleistungen für Asylwerber und Remigration.
7: Abseits des Asylpakts ist heute auch beschlossen worden, dass die Familienzusammenführung ab Juli über eine Quotenregelung erfolgt.
6: Die Universitäten schlagen Alarm, denn die Regierung plant ab 2028 Einsparungen in der Höhe von 1 Milliarde Euro. Die Unis sprechen von einem Super-GAU und kündigen für kommende Woche eine Großdemo an. Tanja Malle mit den Einzelheiten.
10: Die Universitäten sollen von 2028 bis 2030 1 Milliarde Euro einsparen. Universitätenkonferenzpräsidentin Brigitte Hütter sagt, die Summe
11: ist der wirkliche Offenbarungseid der Politik und es ist ein Super-GAU für diese Republik in der Zukunft.
10: Geben soll es nur 15,5 Milliarden Euro, es brauche aber mindestens 18 Milliarden, so Hütter.
11: Natürlich sind wir gezwungen, über Studiengebühren und deren Erhöhung in Zukunft nachzudenken. Und wir werden nächste Woche demonstrieren. Am 27. gibt es eine Großdemonstration hier am Ring in Wien.
10: Es sei absolut unverhältnismäßig, heißt es heute von mehreren Rektoren und Rektorinnen, dass die Universitäten nun über 3 Jahre hinweg 2,5 Milliarden Euro einsparen sollen und damit ebenso viel, wie von der Bundesregierung im nächsten Doppelbudget insgesamt an Einsparungen vorgesehen ist.
6: Die Stadt Klosterneuburg hat im Verfahren um die geplante Bodenaushubdeponie in der Katastralgemeinde Weidlingbach nun alle Rechtsmittel ausgeschöpft. Die Verfahren laufen seit 3 Jahren. Der Verwaltungsgerichtshof hat eine Revision der Stadt zurückgewiesen, Jürgen Winterleitner.
12: Die Stadt Klosterneuburg kann die geplante Bodenaushubdeponie in Weidlingbach nicht mehr auf rechtlichem Weg verhindern. Mehrere Beschwerden der Stadt sind von den Gerichten zurückgewiesen worden. Unter anderem ist es um die Genehmigung nach dem Abfallwirtschaftsgesetz gegangen und um die Frage, ob für das Projekt eine Umweltverträglichkeitsprüfung nötig ist. Bürgermeister Christoph Kaufmann von der ÖVP sagt gegenüber Radio Niederösterreich, die Stadt habe nun keine weiteren Möglichkeiten und nehme die Urteile zur Kenntnis. Sollte die Deponie umgesetzt werden, wolle man die Auswirkungen auf den Verkehr aber engmaschig beobachten. In der Bevölkerung gibt es nämlich Befürchtungen wegen zusätzlicher Lkw-Fahrten durch Weidlingbach und Weidling. Angestrebt werde laut Kaufmann ein gutes Einvernehmen mit dem Unternehmen hinter der Bodenaushubdeponie.
6: Der Liftbetrieb in Lackenhof am Ötscher bleibt auch in den nächsten beiden Jahren erhalten. Niederösterreich heute berichtet, Nadja Mader.
13: Ja, der Liftbetrieb, der bleibt trotz hoher Verluste in den vergangenen Jahren und obwohl das vom Land bisher geforderte Konzept für einen Ganzjahrestourismus nicht kommt. Stattdessen will man jetzt die ganze Region stärker in den Fokus nehmen und dafür etwa ein Anrufsammeltaxi einführen.
6: Und in Niederösterreich werden immer weniger Babys geboren.
13: Waren es im Jahr 2021 im Schnitt noch knapp 1,5 Kinder pro Frau, liegt der Wert bei den aktuellsten Zahlen aus dem Jahr 2024 nur noch bei 1,3. Wir haben nachgefragt, worin die Gründe dafür liegen.
6: In Niederösterreich heute um 19 Uhr in ORF 2, heute mit Nadja Mader. Die Polizei hat in Heidenreichstein im Bezirk Gmünd zwei Tschechen beim Abzapfen von Diesel aus Baumaschinen auf frischer Tat ertappt und festgenommen. Zuvor sollen die beiden Männer gestohlene Kennzeichentafeln auf ihrem Auto montiert haben. Zudem hat die Polizei in dem Wagen Drogen sichergestellt. Die Verdächtigen wurden in die Justizanstalt Krems eingeliefert. Nach 3 Siegen in den ersten 3 Spielen steht Österreich bei der Eishockey-Weltmeisterschaft heute vor einer Mammutaufgabe. Die Österreicher bekommen es in Zürich derzeit mit Gastgeber und Titelfavorit Schweiz zu tun und liegen nach dem ersten Drittel klar zurück, Matthias Essmeister.
14: Ja, der Siegeszug der Österreicher wird heute ein Ende finden. Ganz im Gegenteil, geht es eher darum, in kein Debakel zu schlittern. Die Schweiz führt nach den ersten 20 Minuten schon 4:0 und zeigt vor ausverkauftem Haus in Zürich eindrucksvoll, warum sie in den letzten beiden Jahren Vize-Weltmeister geworden ist. Ja, und die Österreicher, die versuchen dagegen zu halten, sind bisher aber völlig chancenlos. Es geht in der verbleibenden Spielzeit nur noch um Schadensbegrenzung. Philipp Lienhardt könnte heute als erster Niederösterreicher die Fußball-Europa-League gewinnen. Der Lilienfelder trifft im Finale mit Freiburg auf Aston Villa. Anpfiff in Istanbul ist um 21 Uhr. In der heimischen Bundesliga kehrt Markus Schopp zurück nach Hartberg. Der 52-Jährige geht bei den Steirern schon in seine dritte Amtszeit. Er übernimmt von Manfred Schmidt. Und auch Zweitligist Amstetten hat einen neuen Trainer gefunden. Andreas Garleitner wird Nachfolger von Patrick Enengel. Der 44-Jährige war zuletzt als Co-Trainer bei Blau-Weiß Linz tätig.
6: Wechselhaft geht's am Abend und auch morgen weiter, Birgit Perl.
15: Genau so ist es. Wir haben jetzt noch einige Sonnenstrahlen, aber am Abend und in der Nacht sind einzelne Schauer überall möglich, am ehesten im Wald- und Mostviertel. Weiterhin weht sehr lebhafter Westwind. Die Temperaturen sinken auf 14 bis 8 Grad. Aktuell ist es wolkenlos bei 20 Grad in Wieselburg, 20 Grad hat es auch in St. Pölten, da ist der Himmel bereits bewölkt. Stark bewölkt 21 Grad in Krems und Wien, 22 Grad und wolkig, Gänserndorf, Wiener Neustadt und Graz und in Linz hat es 18 Grad und dort ist es stark bewölkt. Morgen geht es dann wechselhaft weiter, auch Regenschauer sind möglich. Der Wind ist lebhaft und kommt aus West bis Nordwest. Die höchsten Temperaturen liegen wieder zwischen 17 und 25 Grad. 17.07 Uhr Radio Niederösterreich mit dem schnellsten Verkehrsservice im Land, A1 Westautobahn Richtung Wien bei St. Valentin. Die Unfallstelle ist geräumt, es gibt hier keine Behinderungen mehr. A2 Südautobahn Richtung Wien zwischen Grimmenstein und dem Knoten Sebenstein. Nach einem Unfall ist der rechte Fahrstreifen gesperrt. A4 Ostautobahn Richtung Budapest zwischen Bruck West und Ost ist nach einem Unfall der rechte Fahrstreifen blockiert. B123 Mauthausener Straße auf der Umfahrung Biburg Richtung Mauthausen. 10 Minuten mehr Fahrzeit wegen Überlastung. Auf der Tangente in beiden Richtungen 20 Minuten Zeitverlust Richtung Hagrank gibt Stau ab der Hansungkurve. Und 10 Minuten länger dauert es aktuell auf der Altmannsdorfer Straße statt auswärts, auf der Grünbergstraße statt einwärts, am inneren Währinger Gürtel ab dem AKH und auch am äußeren Wiedner Gürtel vor dem Marzleinsdorfer Platz. Kommen Sie gut und sicher an Ihr Ziel.
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15: Viel los auf den Straßen. Ja klar, für viele geht es jetzt in Richtung Feierabend. Wir begleiten Sie und helfen Nerven sparen mit den größten Hits aller Zeiten. Jetzt am Start, Tears for Fears.

Die größten Hits aller Zeiten hier bei uns auf Radio Niederösterreich. Das war Miglor. Ja, und das ist ein Schulmädchen-Look gewesen und ein Refrain, der sofort, oder den sofort die ganze Welt mitsingen konnte. Und es war der Start von Britney Spears Karriere. Baby One More Time, 1998, ihre erste Single und gleich ein riesiger Erfolg. Jetzt hier bei uns.

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1: 17.30 Uhr Radio Niederösterreich mit dem schnellsten Verkehrsservice im Land. A4 Ostautobahn Richtung Budapest zwischen Bruck-West und Ost ist nach einem Unfall der rechte Fahrstreifen blockiert. B123 Mauthausener Straße auf der Umfahrung Biburg Richtung Mauthausen. 10 Minuten mehr Fahrzeit wegen Überlastung. Auf der Tangente Richtung Kagran dauert es 20 Minuten länger ab der Hansumkurve. 10 Minuten mehr Fahrzeit auf der Altmannsdorfer Straße statt auswärts, auf der Grünbergstraße statt einwärts und am Mehringer Gürtel in beiden Richtungen. Und S2 Wiener Nordrand-Schnellstraße Richtung Gensandorf in der Auffahrt vom Gewerbepark Stadtlau behindert ein Unfall den Verkehr. Wo immer Sie unterwegs sind, kommen Sie gut an Ihr Ziel. 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
2: Der Nationalrat hat den Europäischen Asylpakt in nationale Gesetzgebung umgesetzt. Dieser ermöglicht Verfahrensbeschleunigungen, längere Anhaltungen an Flughäfen und zusätzliche Sanktionen in Verfahren. Vor dem Beschluss gab es eine hitzige Debatte. Unter dem durch den Iran-Krieg entstandenen Energiepreisdruck lockert Großbritannien die Sanktionen auf russisches Öl. Die britische Regierung erlaubt auf unbestimmte Zeit den Import von Flugzeugtreibstoff und Diesel, der in Drittländern aus russischem Öl raffiniert wurde. Die Stadt Klosterneuburg hat im Verfahren um eine geplante Bodenaushubdeponie alle Rechtsmittel ausgeschöpft. Sämtliche Beschwerden gegen das Projekt wurden abgewiesen.
1: Das Radio Niederösterreich Wetter heute Abend und in der Nacht sind einzelne Schauer überall möglich. Am ehesten sind sie im Wald- und Mostviertel. Weiterhin weht sehr lebhafter Westwind und die Temperaturen sinken auf 14 bis 8 Grad. Morgen geht es dann wechselhaft weiter. Auch Regenschauer sind möglich. Der Wind bleibt lebhaft und kommt aus West bis Nordwest. Die höchsten Temperaturen morgen 17 bis 25 Grad. Mittwochabend, Sie hören Radio Niederösterreich. Ich bin Birgit Perl und das hier ist Chris Rea.

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1: 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Und das gemeinsam mit Betroffenen und Experten.
2: Für uns ist es maximal deprimierend. Ich arbeite seit meinem 14. Lebensjahr und werde davon nichts sehen.
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0: Der große Generationen-Hauptabend heute ab 20.15 Uhr in ORF 1 und auf Radio Niederösterreich gibt's jetzt Vanessa Williams.

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2: 3:45 Radio Niederösterreich mit dem schnellsten Verkehrsservice im Land. B123 Mauthausenstraße auf der Umfahrung Biburg Richtung Mauthausen. 10 Minuten mehr Fahrzeit wegen Überlastung. Auf der Tangente Richtung Kagran dauert es jetzt 20 Minuten länger ab der Hansenkurve. Stau daher auch auf der A4 stadteinwärts ab der Simmeringer Heide. Hier dauert es auch 15 Minuten länger. 10 Minuten mehr Fahrzeit auf der Altmannsdorfer Straße stadtauswärts, auf der Grünbergstraße stadteinwärts und am Währinger Gürtel in beiden Richtungen. Und S2 Wiener Nordrand Schnellstraße Richtung Gänserndorf, die Auffahrt und Abfahrt Gewerbepark Stadt Laus gesperrt nach einem Unfall. Ausweichen geht über Hirschstetten oder den Rattenweg.

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No, das ist mal eine Überraschung. Campino, der Sänger von den Toten Hosen, ist nur mal Papa geworden, mit 63. Das hat er jetzt in seiner neuen Doku verraten und er gibt ehrlich zu, den Weg Richtung Pension hat er sich eigentlich anders vorgestellt. Aber man muss das Leben nehmen, so wie es kommt, sagt er auch. Und jetzt heißt es einfach wieder mal Windeln wechseln und Schlaflieder singen. Die Toten Hosen hier jetzt auf Radio Niederösterreich.

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2: Im Nationalrat ist heute ein Streit über die Verwendung des Begriffs Remigration entbrannt. Ein Drogenlenker ist der Polizei in St. Pölten davon gerast. Das Wetter wird morgen wechselhaft und windig. Die Asylreform hat am Vormittag im Parlament für hitzige Debatten gesorgt. Die Koalitionsparteien haben sich für die Umsetzung des europäischen Asylpakts gefeiert. Für die FPÖ geht der Pakt hingegen in die völlig falsche Richtung. Der umstrittene Begriff Remigration hat dabei heute für hitzige Wortgefechte gesorgt. Felix Nowak.
3: Ist der Begriff Remigration rechtsextrem? Darüber gehen die Meinungen auseinander, auch im Nationalratspräsidium. Als der FPÖ-Abgeordnete Da man den Begriff verwendet, ist das für Nationalratspräsident Rosenkranz, ebenfalls FPÖ, kein Grund für einen Ordnungsruf.
4: Wenn es im Wortkern gemeint ist und nicht in der rechtsextremen Konnotation, und davon gehe ich aus, ist es kein Ordnungsbegriff.
3: Der zweite Nationalratspräsident Haubner, ÖVP, will das Thema in der nächsten Präsidiale grundsätzlich klären. Die dritte Präsidentin Bures, SPÖ, widerspricht Rosenkranz klar und verweist auf die Definition des Verfassungsschutzberichts.
5: Dass dieser politisch-ideologische Begriff völkisch-nationalistisch aufgeladen ist.
3: Der FPÖ-Abgeordneten Fürst erteilt Bures für den Begriff sehr wohl einen Ordnungsruf.
2: Mit der Hafen Korneuburg Immobilien GmbH und Co. KG ist eine weitere Projektgesellschaft aus dem einstigen Signa-Geflecht pleite. Laut Kreditreform ist für die Firma am Handelsgericht Wien ein Konkursantrag eingebracht worden. Die Gesellschaft sollte als Rechtsträgerin das Projekt Hafen Korneuburg entwickeln. Die Schulden belaufen sich auf 40 Millionen Euro. Das Areal soll im Konkursverfahren verkauft werden. Cyberangriffe werden komplexer. Besonders viele sensible Daten wie Mailadressen oder Kreditkartendaten landen im Dark Web. Das geht aus einer Analyse der Wirtschaftsauskunft iGriff hervor. Und noch immer wählen viele unsichere Passwörter wie 1234 aus oder auch gängige Vornamen. Geschäftsführerin Anke Eisner-Schwarz rät daher dringend zu mehr Vorsicht.
6: Ganz wichtig, seien Sie wachsam. Also das ist das, was wir empfehlen. Es empfiehlt sich auch, die Echtheit von Websites zu überprüfen, indem Sie deren URL oder Sicherheitszertifikat kontrollieren. Eben zusammengefasst, seien Sie vorsichtig und misstrauisch gegenüber jeder Art von Kommunikation, bei der Sie nach persönlichen Daten, Passwörtern, Telefonnummern, Zugangscodes, Kreditkartendaten oder eben Finanzinformationen gefragt werden. Keine Bank wird jemanden jemals auffordern, solche Informationen per Telefon oder E-Mail anzugeben.
2: Sagt Griff-Geschäftsführerin Anke Eisner-Schwarz. Ein Drogenlenker ist mit seinem Auto in St. Pölten vor der Polizei geflüchtet. Der 39-Jährige ist mit mehr als 100 Kilometern pro Stunde durch das Stadtgebiet gerast. Erst eine Straßensperre konnte den Mann, der keinen Führerschein besitzt, stoppen. Gerhard Eisinger informiert.
7: Eine Polizeistreife ist im St. Pöltener Stadtgebiet auf den Wagen mit Wiener Kennzeichen aufmerksam geworden. Um einer Kontrolle zu entkommen, ist der Lenker Richtung Bahnhof davongerast. Erst ein quergestellter Streifenwagen kann die Flucht stoppen. Ein Drogentest ist bei dem 39-jährigen Lenker aus St. Pölten positiv verlaufen. Eine ärztliche Untersuchung hat der Mann verweigert. Im Auto des Mannes, gegen den ein aufrechtes Waffenverbot besteht, wurden neben einem Jagdmesser auch Suchtmittel sichergestellt. Anzeigen wegen Verwaltungsübertretungen sowie wegen Vergehen nach dem Waffen- und Suchtmittelgesetz sind jetzt die Folge.
2: Mit 3 Siegen in 3 Spielen hat Österreichs Eishockey-Nationalteam bei der Weltmeisterschaft bisher für große Begeisterung gesorgt. Im Match gegen Gastgeber und Titelkandidat Schweiz bekommen die Österreicher derzeit aber klar ihre Grenzen aufgezeigt, Matthias Essmeister.
8: Ja, gegen Großbritannien, Ungarn und Lettland haben die Österreicher begeistert. Die Schweiz ist heute aber gleich 3 Nummern zu groß. 2 Drittel sind gespielt und der Gastgeber schießt Österreich bisher aus der ausverkauften Zürcher Halle. Es steht 7:0 für den amtierenden Vizeweltmeister, der sich immer mehr in einen Rausch spielt. Und die Österreicher, die können einem leid tun, stehen gegen entfesselte Schweizer völlig auf verlorenem Posten. Dazu fehlt im vierten Match innerhalb von 5 Tagen auch die Kraft, um körperlich dagegen zu halten. 40 Minuten sind vorbei, die schlechte Nachricht für Österreich, 20 sind noch zu absolvieren. Großes Ziel fürs Schlussdrittel, aufpassen, dass es irgendwie beim 0:7 bleibt und dass es nicht zweistellig wird.
2: Es zieht jetzt immer öfter zu, Birgit Perl.
9: Nur da und dort zeigt sich noch die Sonne. Heute Abend und in der Nacht sind dann einzelne Schauer überall möglich. Am ehesten im Wald- und Mostviertel. Weiterhin weht sehr lebhafter Westwind und die Temperaturen sinken auf 14 bis 8 Grad. Noch ist es recht mild. Bewölkt derzeit in Horn bei 21 Grad, bedeckt in Retz bei 20. Bewölkt in St. Pölten bei 19 Grad, heiter 18 Grad in Amstetten. Heiter ist es auch in Bruck an der Leitha und in Wien bei 21 Grad. Wolkenloser Himmel in Graz und Eisenstadt bei 22 und bedeckt ist es in Linz bei 19 Grad. Morgen am Donnerstag geht es dann wechselhaft weiter, auch Regenschauer sind möglich. Der Wind ist lebhaft und kommt aus West bis Nordwest. Die höchsten Temperaturen liegen zwischen 17 und 25 Grad. 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Stau im Abendverkehr gibt es auf der Tangente Richtung Kagran. Hier dauert es nach wie vor eine halbe Stunde länger ab der Hansenkurve. Stau deshalb auch noch auf der Vierstadt einwärts ab der Simmeringer Heide. 10 Minuten länger dauert es auf der Altmannsdorfer Straße statt auswärts, auf der Grünbergstraße statt einwärts und am Währinger Gürtel in beiden Richtungen. S2 Wiener Nordrand-Schnellstraße Richtung Gänserndorf. Die Auffahrt und Abfahrt Gewerbepark Stadt Lau ist gesperrt nach einem Unfall. Ausweichen geht über Hirschstetten oder über den Rautenweg. Kommen Sie gut und sicher an Ihr Ziel.
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9: Hinein geht's in den Mittwochabend mit ganz viel Lieblingsmusik. Die größten Hits aller Zeiten gibt's hier bei uns auf Radio Niederösterreich in den Startlöchern jetzt. Gilbert O'Sullivan, Hubert von Geusern, Katrina and the Waves und das sind die Four Tops mit Loco in Akku.

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1: 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Auf der Tangente Richtung Kagran dauert es jetzt noch 20 Minuten länger, und zwar von der Hansenkurve bis zum Handelsquai. S2 Wiener Nordrand-Schnellstraße Richtung Gensandorf. Die Auf- und Abfahrt Gewerbeparkstadt Lau ist weiterhin gesperrt nach einem Unfall. Ausweichen geht über Hirschstetten oder den Rautenweg. 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
2: Die Folgen des Iran-Krieges haben die Inflation im April auf 3,4% steigen lassen. Für knapp ein Drittel der Teuerung sind die gestiegenen Treibstoff- und Heizölpreise verantwortlich, heißt es seitens der Statistik Austria. Zudem bleiben Dienstleistungen ein wesentlicher Inflationstreiber. Die Universitäten befürchten Einsparungen von 1 Milliarde Euro im nächsten Budget. Die Unis sprechen wörtlich von einem Super-GAU. Sie haben daher Demonstrationen angekündigt. Im Bezirk Korneuburg ist mit Hilfe eines Polizeihundes ein Mann gestellt worden, der zuvor vor der Polizei geflüchtet war. Er und eine Frau waren den Beamten aufgefallen, weil ihr Hund keinen Maulkorb trug. Im Auto der beiden wurden Einbruchswerkzeug und Drogen sichergestellt.
1: Das Radio Niederösterreich Wetter. Am Abend und in der Nacht sind einzelne Schauer überall möglich. Am ehesten sind sie im Wald- und Mostviertel. Weiterhin weht sehr lebhafter Westwind. Die Temperaturen sinken auf 14 bis 8 Grad. Morgen geht es dann wechselhaft weiter. Auch Regenschauer sind möglich. Der Wind bleibt lebhaft und kommt aus West bis Nordwest. Die höchsten Temperaturen morgen 17 bis 25 Grad. Angenehmen Abend mit Radio Niederösterreich. Und gleich ist der Sport unser Thema.

0: Es war ein Traumstart für Österreichs Eishockey-Nationalteam bei der Weltmeisterschaft. 3 Spiele, 3 Siege. Heute hätte man den Erfolgslauf gegen die Schweiz gerne fortgesetzt. Aber, Matthias Eismeister, da spielt der Gastgeber leider nicht mit.
1: Nein, nicht wirklich. Viele haben nach den 3 Siegen ja von einem rot-weiß-roten WM-Märchen gesprochen. Das heute war eher eine Schauergeschichte. Mit 9:0 werden die Österreicher von überragenden Schweizern abgefertigt. Da war gar nichts zu holen für unser Nationalteam. Die Chance aufs Viertelfinale lebt aber weiter. Nach 2 Tagen Pause wartet am Samstag das Duell gegen Deutschland. In der Fußball-Bundesliga kehrt Markus Schopp zurück nach Hartberg. Der 52-Jährige geht bei den Steirern schon in seine 3. Amtszeit. Er übernimmt von Manfred Schmidt. Einen neuen Trainer gibt es auch bei Zweitligist Amstetten. Andreas Garleitner wird Nachfolger von Patrick Ennengel. Der 44-Jährige war zuletzt als Co-Trainer bei Blau-Weiß Linz tätig.

0: schreiben.
1: Mittwoch, der 20. Mai 2026. Der Liftbetrieb in Lackenhof am Ötscher bleibt auch in den nächsten 2 Jahren erhalten. 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
2: 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Wir haben nachgefragt, worin die Gründe dafür liegen.
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0: Mittwochabend, das Wichtigste aus Niederösterreich, Österreich und der Welt mit Petra Ottitsch. Es ist 19 Uhr.
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2: Der ehemalige Chefinspektor im mittlerweile aufgelösten Bundesamt für Verfassungsschutz und Terrorismusbekämpfung, Egisto Ott, ist am Wiener Landesgericht wegen Amtsmissbrauchs und Spionage verurteilt worden. Die Urteilsverkündung ist noch im Gange, Barbara Ganzfuß.
3: Einstimmig haben die Geschworenen Egisto Ott wegen Amtsmissbrauchs schuldig gesprochen und vor kurzem auch wegen Spionage, auch in diesem Fall einstimmig. Ott soll unter anderem ohne dienstlichen Auftrag mehrere Personenabfragen getätigt haben. Insgesamt geht es um 21 Fragen, über die die Geschworenen beraten haben. Egisto Ott hat sich nicht schuldig bekannt, hat aber heute auf sein Schlusswort als Angeklagter verzichtet. Die Geschworenen haben dann seit dem Vormittag beraten. Um 18 Uhr hat die umfangreiche Urteilsverkündung begonnen und sie ist noch im Gang. Und natürlich sind die Urteile noch nicht rechtskräftig.
2: In Österreich ist die Teuerung erneut gestiegen. Nach Berechnung der Statistik Austria beträgt die Inflationsrate für den April 3,4%. Im März waren es noch 3,2%. Volker Obermeier mit den Einzelheiten.
4: Die Kosten für Treibstoffe und Heizöl sind ein Teil der Inflation. Sie machen ein Drittel der Teuerungsrate aus, sagt WIFO-Experte Josef Baumgartner.
5: Da ist durch den Iran-Krieg die Versorgung nach wie vor eingeschränkt. Da ist ungefähr ein Fünftel der globalen Ölförderung weniger verfügbar. Und das führt zu diesen Preissteigerungen.
4: Ebenso etwa ein Drittel der April-Inflation entfällt auf den personalintensiven Dienstleistungssektor wie Gastronomie und Hotellerie. Nach Angaben der Statistik Austria sind die Preise überdurchschnittlich gestiegen, wenn auch nicht mehr so stark wie früher. Konstant geblieben ist die Teuerung beim Wohnen inklusive Haushaltsenergie. Unterhalb der 3,4%-Marke für den April liegt die Preisentwicklung bei Nahrungsmitteln. Stärkster Preisdämpfer sind Pauschalreisen.
2: Der umstrittene Begriff Remigration hat heute für hitzige Debatten im Nationalrat gesorgt. Nationalratspräsident Walter Rosenkranz von der FPÖ weigerte sich, für die Verwendung des Begriffs durch FPÖ-Redner einen Ordnungsruf zu erteilen. Die dritte Nationalratspräsidentin Doris Bures von der SPÖ erteilte der freiheitlichen Abgeordneten Susanne Fürst bei der erneuten Verwendung des Begriffs einen Ordnungsruf. Der Betrieb der Ötscherlifte in Lackenhof wird trotz zuletzt hoher Verluste in den kommenden Jahren fortgeführt. Für die touristische Neuaufstellung soll es ein Sonderbudget geben. Zudem soll der Landesrechnungshof die Skigebiete des Landes prüfen. In ein Debakel schlittert Österreich heute bei der Eishockey-Weltmeisterschaft in der Schweiz. Nach dem gelungenen Start mit 3 Siegen sind die Österreicher gegen Gastgeber Schweiz ohne Chance, Matthias Essmeister.
6: Ja, die Österreicher werden in Zürich regelrecht vom Eis gefegt. Angetrieben von 10.000 frenetischen Heimfans spielen sich die Schweizer in einen wahren Torrausch und feiern am Ende ein 9:0 Schützenfest. Österreich ist zu keiner Zeit in der Lage, den Vize-Weltmeister auch nur annähernd zu fordern. Und so fällt die erste Niederlage bei dieser WM für das Team um Lukas Thaler heftig aus.
7: Das haben wir natürlich nicht erwartet, aber wir haben gegen eine richtig gute Schweizer Mannschaft gespielt heute. Wir sind nicht gut in die Partie gestartet und dann sind sie ein bisschen ins Laufen gekommen. Und ja, natürlich, das Ergebnis ist sehr hoch und es schmerzt ein bisschen, aber wir haben jetzt noch wichtige Spiele, jetzt müssen wir nach vorne schauen und das müssen wir so schnell wie möglich abschließen.
6: Denn nach 2 Tagen Pause geht es am Samstag mit dem wichtigen Spiel gegen Deutschland weiter. Da könnten die Österreicher mit einem Sieg den Einzug ins Viertelfinale fixieren.
2: Da und dort zeigt sich noch die Sonne, Birgit Perl.
8: Im Laufe des Abends zieht es aber fast im ganzen Land zu. Einzelne Schauer sind dann überall möglich, am ehesten im Wald- und Mostviertel. Weiterhin weht sehr lebhafter Westwind und die Temperaturen sinken in der Nacht auf 14 bis 8 Grad. Morgen geht es dann wechselhaft weiter. Auch Regenschauer sind nicht ausgeschlossen. Der Wind bleibt lebhaft und kommt aus West bis Nordwest. Und die höchsten Temperaturen liegen zwischen 17 und 25 Grad. 19.04 Uhr Radio Niederösterreich mit dem schnellsten Verkehrsservice im Land. S2 Wiener Nordrand, Schnellstraße Richtung Gensandorf. Die Auf- und Abfahrt Gewerbepark Stadlau ist jetzt wieder frei. Die Unfallstelle ist geräumt. Und auch sonst normalisiert sich endlich auch in Wien die Verkehrslage. Kommen Sie gut und sicher an Ihr Ziel.
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8: Ja, angenehmen Mittwoch genießen wir den Abend mit den größten Hits aller Zeiten. Jetzt gibt's wieder ein Viererpackerl mit dabei. John Denver, Fleetwood Mac, die neue Single der Chess Kitty. Und das hier ist Amy Grant.

0: Wie sagt man zu jemandem, der ganz besonders umtriebig ist, viel erledigt und das auch noch besonders schnell? Fleißige Biene. Und heute ist der Weltbienentag und wie wichtig die für unser Leben sind, weiß eigentlich jedes Kind.
1: Ich fände es generell lieb, weil sie uns Honig bringen und weil sie uns unsere Früchte befruchten.
2: Nein, ich mag es nicht so gern.
3: Weil stechen können.
4: Wenn es die Bienen nicht glauben, dann können wir kein Obst essen.
5: Den Honig von den Bienen ist sehr, sehr lecker. Ich mag den wirklich voll gern.
0: Und wir haben ein paar wirklich erstaunliche Bienenfakten für Sie, kurz nach halb acht.

0: 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Jetzt ist alles ruhig auf den Straßen. Gute Fahrt. 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
1: Die Preise in Österreich sind im April noch stärker gestiegen. Fachleute nennen das Inflation oder Teuerung. Das Leben ist jetzt um 3,4% teurer als vor einem Jahr. Man kann sich für das gleiche Geld weniger Sachen kaufen. Ein Grund dafür ist der Krieg im Iran. Es kann weniger Öl und Treibstoff von dort nach Europa gebracht werden. Darum sind Treibstoff und Öl teurer geworden. Die Universitäten in Österreich bekommen vielleicht bald weniger Geld vom Staat. Es geht um die Jahre 2028 bis 2030. In Österreich gibt es 22 öffentliche Universitäten. Momentan bekommen sie rund 16 Milliarden Euro. In 2 Jahren könnten es nur mehr rund 15 Milliarden Euro sein. Die Universitäten sind darüber sehr besorgt. Sie sagen, so starke Kürzungen hat es noch nie gegeben. Auch die Hochschülerschaft kritisiert die Pläne. Heute und morgen sind Sitzungen im Nationalrat. Heute haben die Politiker ein Asylgesetz beschlossen. Dabei geht es um Regeln für Menschen, die in Österreich Schutz vor Krieg oder Verfolgung suchen. Das Asylgesetz setzt einen Plan der Europäischen Union um. Der Plan sieht vor, dass schneller entschieden wird, ob flüchtende Menschen Schutz in einem Land bekommen oder nicht. Eine wichtige Änderung ist der Familiennachzug. Das bedeutet, Familien von geflüchteten Menschen dürfen nur noch in einer bestimmten Zahl nachkommen. Der Staatschef von Russland heißt Wladimir Putin. Er ist in die chinesische Hauptstadt Peking gereist. Dort hat er den Staatschef von China, Xi Jinping, getroffen. Die beiden haben gesagt, dass ihre Länder gut zusammenarbeiten. Sie wollen sich politisch und wirtschaftlich weiter unterstützen. Russland liefert viel Öl und Gas nach China. Das ist wichtig für beide Länder. Beim Treffen von Xi und Putin ist es auch um eine neue Gasleitung gegangen. Das waren Nachrichten in einfacher Sprache. Redaktion Rainer Reitsamer und Lorenz Lohr.
0: 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Wetter, Regenschauer sind in der Nacht vor allem im Wald- und Mostviertel möglich. Vielerorts ist es windig, die Temperaturen sinken auf 14 bis 8 Grad. Morgen ist es dann wechselhaft, auch Regenschauer sind weiterhin möglich, der Wind bleibt lebhaft und die höchsten Temperaturen liegen morgen zwischen 17 und 25 Grad. Mittwochabend sehen wir Radio Niederösterreich mit Birgit Perl und gleich gibt es interessante Fakten rund um die Bienen.
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0: Walk of Life, die Dire Straits am Mittwochabend hier bei uns auf Radio Niederösterreich. Ja, bei diesem Wetter sind sie wieder fleißig unterwegs. Die Bienen. Haben Sie gewusst, dass Bienen besser riechen können als Spürhunde? Sie nehmen Duftmoleküle aus mehreren Kilometern Entfernung wahr. Oder dass nur weibliche Bienen zustechen? Männliche Exemplare haben nämlich gar keinen Stachel. Wir schauen uns heute am Welttag der Bienen die erstaunlichsten Bienenfakten an. Heidrun Hörmann, Bienen sind sogar kleine Rechenkünstler.
1: Bienen können nämlich zählen, zumindest bis 4. Also zum Beispiel, wie viele Bäume sind es bis zur nächsten Blumenwiese. Und sogar einfache Rechenaufgaben können sie lösen, wenn man sie entsprechend trainiert, wie australische Forscher herausgefunden haben. Gerechnet wird mit Formen und Farben. Unglaublich, oder? Und Bienen haben eine eigene Persönlichkeit, das zeigen neueste Untersuchungen zum Stechverhalten. Es gibt Bienen, die praktisch immer in Angriffshaltung gehen, während andere stets friedlich bleiben.
0: Ja, fast wie bei uns Menschen. Und das kennen Bienen genauso wie wir, einen Rausch. Aber wie kriegt die Biene einen Rausch?
1: Wenn sie im Sommer zu viel vergorenes Obst nascht, dann kann es passieren, dass die Biene einen Schwips bekommt. Aber Bienen fliegen dann normalerweise nicht mehr weg, sondern bleiben am Ort des Geschehens und sitzen ihren Rausch aus.
0: Na, das ist gescheit. Don't drink and fly. Bienen sind aber auch sehr kommunikativ. Sie geben sich sogar gegenseitig wichtige Infos weiter.
1: Was bei uns das Tratschen ist, ist bei den Bienen das Tanzen. So teilen sich Bienen mit, wo zum Beispiel die aufgespürte Nahrung zu finden ist und wie weit sie entfernt ist. Ausgeflogen wird aber nur, wenn das Wetter passt, liegt die Windgeschwindigkeit über ihrer eigenen Fluggeschwindigkeit. Das sind im Schnitt 24 km/h, fliegen Bienen nicht mehr. Und auch bei starkem Regen setzen sie keinen Fuß vor die Tür.
0: Recht haben sie. Ein Hoch auf die fleißigen Bienen heute am Welttag der Bienen. Super.

Macht im digitalen Raum, Information, Manipulation und Waffe, so lautet der Titel des heutigen Kamingesprächs. Wir senden aus dem Haus der Digitalisierung in Tulln. Das Kamingespräch gibt es nach den Nachrichten um 21 Uhr. Und jetzt geht es gleich weiter nach den Nachrichten mit Gesungen und Gespielt mit Edgar Niemeczek. Ich bin Birgit Berl. Haben Sie noch einen angenehmen Abend mit Radio Niederösterreich.

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1: Im Nachrichtenstudio begrüßt sie Tom Brandenberger. Der Prozess gegen den ehemaligen Verfassungsschützer Egisto Otte ist in erster Instanz mit einigen Schuldsprüchen zu Ende gegangen, unter anderem wegen Amtsmissbrauchs, Spionage und unerlaubten Waffenbesitzes. 4 Jahre und 1 Monat unbedingte Haft, so lautet das Strafmaß. Barbara Ganzfuß berichtet.
2: Kein Kommentar hat Egisto Ott gesagt, als er nach der Urteilsverkündung vor kurzem den Gerichtssaal verlassen hat. Seine Verteidigerin hat aber schon angekündigt, die Schuldsprüche zu bekämpfen. In den meisten Anklagepunkten haben die Geschworenen Egisto Ott schuldig gesprochen, wegen Amtsmissbrauchs und Spionage einstimmig. Ott soll unter anderem ohne dienstlichen Auftrag mehrere Personenabfragen gemacht haben und für den russischen Geheimdienst tätig gewesen sein. Freigesprochen wurde Ott vom Vorwurf des Betrugs und der Bestechlichkeit. Die Urteile sind nicht rechtskräftig.
1: Die Universitäten schlagen Alarm, weil die Regierung ab 2028 massive Einsparungen von 1 Milliarde Euro plant. Die Uni nennen das einen Super-GAU und denken bereits über die Wiedereinführung bzw. Erhöhung der Studiengebühren nach. Außerdem kündigen sie für kommende Woche eine Großdemonstration an. Tanja Malle berichtet.
3: Die Universitäten sollen von 2028 bis 2030 1 Milliarde Euro einsparen. Universitätenkonferenzpräsidentin Brigitte Hütter sagt, die Summe
4: ist der wirkliche Offenbarungseid der Politik und es ist ein Super-GAU für diese Republik in der Zukunft.
3: Geben soll es nur 15,5 Milliarden Euro, es brauche aber mindestens 18 Milliarden, so Hütter.
4: Natürlich sind wir gezwungen, über Studiengebühren und deren Erhöhung in Zukunft nachzudenken. Und wir werden nächste Woche demonstrieren, am 27. gibt es eine Großdemonstration hier am Ring in Wien.
3: Es sei absolut unverhältnismäßig, heißt es heute von mehreren Rektoren und Rektorinnen, dass die Universitäten nun über 3 Jahre hinweg 2,5 Milliarden Euro einsparen sollen und damit ebenso viel, wie von der Bundesregierung im nächsten Doppelbudget insgesamt an Einsparungen vorgesehen ist.
1: Der Skandal um sexuelle Gewalt an Pariser Kindergärten und Grundschulen weitet sich aus. Allein in Zusammenhang mit Vorwürfen an einem Kindergarten im Stadtzentrum wurden heute 16 Menschen festgenommen. Ihnen werden Vergewaltigungen von Minderjährigen, sexuelle Übergriffe und Gewalt vorgeworfen. Insgesamt werden gegen 84 Kindergärten, rund 20 Grundschulen und 10 Kinderhorte ermittelt. In Gersdorf an der Feistritz im steirischen Bezirk Weiz soll ein 64-jähriger Mann seine 59-jährige Ehefrau mit einem Gewehr erschossen haben. Die Tat dürfte sich in einem abgelegenen Waldstück ereignet haben. Der mutmaßliche Täter wurde am Tatort festgenommen. Er hatte eine Verwandte angerufen und ihr die Tat gestanden. Diese alarmierte daraufhin die Polizei. Und beim Fußball-Bundesliga-Verein Hartberg wird Markus Schopp zum 3. Mal Cheftrainer. Schopp folgt Manfred Schmidt nach, mit dem sich Hartberg nicht auf einen neuen Vertrag einigen konnte. Das waren die Nachrichten mit Tom Brandenberger. Und jetzt zum Wetter.
5: Weitgehend trocken verlaufen die kommenden Stunden in Ost- und Südösterreich. Gewittrige Regenschauer sind aber weiterhin zwischen Bregenz und St. Pölten möglich. Außerdem bleibt es windig. Morgen am Donnerstag scheint zeitweise die Sonne und so wie heute müssen wir wieder da und dort mit Schauern rechnen. Die meisten Regenschauer gibt es morgen vom Tiroler Unterland bis zum Wienerwald, sonst regnet es eher nur vereinzelt. Der Wind bleibt und auch die Temperaturen sind ähnlich wie heute mit 16 bis 25 Grad am Nachmittag. So viel zum Wetter von Daniel Zeindlinger.
6: 20.04 Uhr Radio Niederösterreich mit dem schnellsten Verkehrsservice im Land. Alles ruhig auf den Straßen. Gute Fahrt wünsche ich Ihnen.
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8: Einen schönen guten Abend und herzlich willkommen. Passend zum Wonnemonat Mai erklingen heute Hochzeitslieder und Hochzeitsweisen. Den Beginn machen 3 Gruppen aus Tirol. Eine Hochzeitspolka werden jetzt gleich die Tiroler Tanzgeiger aufspielen. Jodirnei, wannst heiratst, heißt es danach in einem Glückwunschlied, das wir vom Jagerhäusl Dreigesang hören werden. Einen Hochzeitslandler hat dann noch das Trio Moser Margreiter Ehrenstraße für uns parat.

Nach Liedern und Weisen von Gruppen aus Tirol schauen wir weiter nach Salzburg. Im Mai treten ja viele Paare vor den Traualtar und dazu stellt sich die Außerfeldner Tanzelmusi mit dem Pongauer Hochzeitsmarsch ein. Ein Kranzerl im Haar und ein Büscherl im Gewand. Dieses Hochzeitslied hören wir anschließend vom Saalfeldner Dreigesang. Die passende Tanzmusik steuert schließlich noch die Untersberger Klarinettenmusik mit dem Walzer Brautnacht ist bei.

Nach Hochzeitsständchen von Gruppen aus Salzburg geht es bei uns jetzt weiter mit Formationen aus dem Mostviertel. Einen Hochzeitsmarsch spielt eingangs die Familienmusik Six aus Opponitz. Das Lied Iss mit mir, trink mit mir singt danach der Scheibser Dreier. Von den Bründler Pfeifern aus St. Georgen an der Leis hören wir anschließend eine Polka. Zum Abschluss bei Gesungen und Gespielt erklingen die Hochzeitssteirer, aufgenommen von der Stifter Geigenmusik. In der nächsten halben Stunde heißt es wieder für Freunde der Blasmusik. Weiterhin noch einen schönen Abend mit Radio Niederösterreich, wünscht Edgar Niemeczek.

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1: Herzlich willkommen und einen schönen guten Abend, liebe Freunde der Blasmusik. Der Traum vom Fliegen ist wahrscheinlich so alt wie die Menschheit selbst. Wer möchte das nicht, sich wie ein Vogel in die Lüfte erheben zu können? Diesem Traum ist die heutige Sendung gewidmet, die unter dem Motto »Hoch in den Lüften« steht. Und sie beginnt auch mit dem gleichnamigen Marsch von Erwin Trojan. Danach spielt uns die Militärmusik Kärnten die Schnellpolka »Im Fluge« von Josef Strauß. Und als drittes hören wir die Trachtenkapelle Dürnstein und Alfred Agis mit seinem »Rasanten Hummelflug« von Nikolai Rimski-Korsakow. Zuerst aber der Marsch »Hoch in den Lüften«.

Den Traum vom Fliegen verwirklichte sich Charles Lindbergh, als er am 20. Mai 1927 zu seiner Atlantiküberquerung von New York aus startete. Und exakt 5 Jahre später, am 20. Mai 1932, schaffte dieses Kunststück mit Amelia Earhart auch die erste Frau. Diesen beiden Pionieren seien die nächsten 3 Werke gewidmet. Die Blaskapelle Windemia hat den Marsch Kometenflug von Alexander Pfluger aufgelegt. Danach hören wir mit dem Walzer Sternenbilder von Norbert Rabanser eine topaktuelle Aufnahme der Innsbrucker Böhmischen. Und als drittes spielen uns das Ensemble Juva vom Acht die Polka Sternenmeer. Viel Vergnügen mit Marsch, Walzer und Polka.

Erfinder aller Epochen haben versucht, der Schwerkraft zu trotzen und sich in die Lüfte und darüber hinaus erheben zu können. Vieles ist gelungen, wie zum Beispiel erst kürzlich die erfolgreiche Spritztour von 4 AstronautInnen zum Mond. Dafür soll das nächste Werk, die schwungvolle Polka Das Raumschiff der Innsbrucker Böhmischen, erinnern. Danach hören wir einen Auszug aus der Komposition Flight, in der Schweizer Komponist Mario Bürki sehr anschaulich den Start und Flug einer Propellermaschine darstellt. Und zum Abschluss hören wir noch einige Teile des Werks Hindenburg von Michael Geisler, das auf den tragischen Absturz dieses Zeppelins hinweist. Mein Name ist Gerd Schnabel, ich freue mich aufs nächste Mal und wünsche Ihnen allen noch einen schönen Abend mit Radio Niederösterreich.

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1: Im Nachrichtenstudio begrüßt sie Tom Brandenberger. Die Kollektivvertragsverhandlungen im Tourismus verlaufen heuer äußerst zäh. Schon vor dem Auftakt im Februar gab es einen Schlagabtausch, daher wurde der Start verschoben. Morgen soll die dritte Verhandlungsrunde stattfinden, aber erneut sind die Fronten mehr als verhärtet. Maria Kern berichtet.
2: Roman Hebenstreit, Chef der Gewerkschaft Wieder, sieht im Tourismus strukturelle Probleme. Stichwort Arbeitsbedingungen, Stichwort Bezahlung. Das lasse sich etwa durch Zahlen aus dem Amt für Betrugsbekämpfung belegen, das in den vergangenen Jahren 22.000 Kontrollen durchgeführt habe, so Hebenstreit.
3: Fast 10.000 Strafanträge sind dem gefolgt. Das heißt, knapp jeder zweite Betrieb fliegt wegen handfester Verstöße auf. Und da reden wir von illegaler Beschäftigung. Wir reden von Arbeitszeitbetrug und wir reden von harten Lohn- und Sozialdumping.
2: Alois Reiner, Gastronomieobmann in der Wirtschaftskammer, kontert.
4: Traue keiner Statistik, die du nicht selber bearbeitet hast. Ich kann mir nicht vorstellen, dass hier jeder zweite Betrieb Missstände hat.
2: Reiner wirft Gewerkschafter Hebenstreit vor, das Gesprächsklima zu vergiften.
1: Der ehemalige Chefinspektor im mittlerweile aufgelösten Bundesamt für Verfassungsschutz und Terrorismusbekämpfung, Egisto Ott, ist von einem Geschworenengericht einstimmig wegen Amtsmissbrauchs und Spionage verurteilt worden. Das Strafmaß beträgt 4 Jahre und 1 Monat unbedingt. Ott soll ohne dienstlichen Auftrag Personenabfragen gemacht und Tätigkeiten für den russischen Geheimdienst entfaltet haben. Das Urteil ist noch nicht rechtskräftig. Die USA haben den früheren kubanischen Präsidenten Raúl Castro wegen Mordes angeklagt und damit den Druck auf die kommunistische Regierung in Havanna erhöht. Konkret wird dem heute 94-Jährigen vorgeworfen, 1996 als damaliger Verteidigungsminister dafür gesorgt zu haben, dass kubanische Kampfflugzeuge über internationalen Gewässern auf zivile Flugzeuge schossen. 3 der 4 Todesopfer waren US-Bürger. Die EU will ihre Abschieberegeln weiter verschärfen. Vertreter von EU-Parlament, EU-Kommission und EU-Mitgliedstaaten sind dazu heute in Straßburg zur vermutlich letzten Verhandlungsrunde zusammengekommen. Eine Einigung ist aber nicht in Sicht, berichtet Tim Kupal.
5: Die angekündigte Einigung bleibt vorerst aus, noch wird verhandelt im EU-Parlament in Straßburg. Die EU-Kommission verspricht mit ihrem Vorschlag schnellere und konsequentere Abschiebungen. Kernstück sind Return-Hubs, Rückführungszentren. Wer kein Asyl in der EU bekommt, soll künftig nicht auf EU-Gebiet, sondern auch in Lagern außerhalb der EU auf die Rückführung warten können. Vorgesehen auch Einreiseverbote und Haft, und zwar für abgelehnte Asylwerber, die ein Sicherheitsrisiko darstellen. Ob jemand als Bedrohung eingestuft wird oder nicht, sollen die Mitgliedstaaten selbst prüfen. Diese EU-Abschieberegeln sollen den EU-Asylpakt ergänzen, der ab 12. Juni gelten soll. Aber noch gibt es eben die angekündigte Einigung nicht.
1: Das waren die Nachrichten mit Tom Brandenberger. Und jetzt zum Wetter.
6: Mit den Gewittern ist es für heute weitgehend vorbei. Die letzten Blitze gibt es jetzt rund um Kufstein. Regenschauer können aber weiterhin vorkommen in der Nacht. Und zwar im Bereich von Vorarlberg, die Alpennordseite entlang, bis zum Wienerwald. Morgen am Donnerstag bleibt es leicht unbeständig. So wie heute erwartet uns eine Mischung von Sonne und Wolken. Da und dort werden Regenschauer mit dabei sein, vor allem im Bereich vom Tiroler Unterland bis zu den Wiener Hausbergen. Es bleibt windig auch morgen und auch die Temperaturen sind ähnlich, mit 16 bis 25 Grad am Nachmittag. So viel zum Wetter von Daniel Zeinlinger.
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8: Die flächendeckende Nutzung des Internets hat auch die Kommunikation innerhalb der Gesellschaft verändert. Soziale Interaktion findet zunehmend online über digitale Netzwerke statt. Inzwischen nutzen rund 8,7 Millionen Österreicherinnen und Österreicher das Internet. Das entspricht etwa 95% der Bevölkerung. Besonders häufig wird dabei auf soziale Netzwerke zugegriffen. Diese ermöglichen es, mit Menschen weltweit zu interagieren und sich auszutauschen, beziehungsweise mit Familie und Freunden in Kontakt zu bleiben. Die Statistik der Social-Media-Nutzung in Österreich zeigt, und Achtung, da kommen jetzt ein paar Zahlen, mehr als 80% der Bevölkerung haben zumindest ein Social-Media-Profil. WhatsApp bleibt die beliebteste Plattform mit 82%, gefolgt von YouTube mit 76%. Dann folgen Snapchat, Instagram und TikTok, wobei letztere insbesondere von Jugendlichen genutzt werden. Und Facebook-Userinnen und User gibt es aktuell etwa 5 Millionen und damit die letzte Zahl, das sind rund 58%. Die Nutzung von Social Media ist also ein wesentlicher Bestandteil des täglichen Lebens in Österreich und natürlich nicht nur bei uns. Menschen interagieren weltweit, tauschen sich aus und bleiben in Kontakt. Soweit, so schön und gut und heile Welt natürlich nicht. Herzlich willkommen zu den Kamingesprächen auf Radio Niederösterreich und abgesehen von Themen wie Social Media Verbot für unter 14-Jährige und Hasspostings gibt es da ein Thema, das sich in den letzten Jahren zu einem ernsthaften Problem entwickelt bzw. entwickelt hat. Regierungen und Rüstungsunternehmen nutzen soziale Netzwerke zunehmend als neuen Kriegsschauplatz und Waffe. Und in einer Welt, in der Konflikte nicht nur auf dem Schlachtfeld, sondern eben auch in unseren Datenquellen ausgetragen werden, verschwimmt die Grenze zwischen Information und Einflussnahme. Cyberangriffe, Desinformation, Extremismus und algorithmische Verstärkung prägen, was wir sehen und oft auch, was wir glauben. In unserem heutigen Kamingespräch auf Radio Niederösterreich mit dem Titel »Macht im digitalen Raum – Information, Manipulation und Waffe« wollen wir versuchen, hinter die Kulissen der digitalen Welt zu blicken und ein bisschen Licht ins Dunkle der Datenwelt zu bringen. Wir wollen zeigen, wie Social Media auch zur Waffe wird, wer im Hintergrund die Fäden zieht und welche Bedeutung das für unsere Gesellschaft hat bzw. haben kann. Zu Gast sind wir passend im Haus der Digitalisierung in Tulln, traditionell in der Innovation Lounge. Und ich begrüße sehr herzlich das Publikum hier im Saal, alle Hörerinnen und Hörer von Radio Niederösterreich und meine beiden Gesprächspartner am Podium, zwei ausgewiesene Experten. Andreas Gebesmeier, geboren in Linz und ich sage es vielleicht auch am Beginn dazu, Jahrgang 1965. Als Experte für digitale Medien sind Sie an der Hochschule für angewandte Wissenschaften in St. Pölten tätig. Andreas Gebesmeier ist stellvertretender Leiter des Studiengangs Digital Media Management und Hochschuldozent für Medien und digitale Technologien. Und Sie teilen mit meinem zweiten Gast das Geburtsjahr, nämlich auch 1965. Allerdings in Tulln geboren ist Lambert Scharwitzel und Sie sind militärischer Cyberexperte und Leiter des militärischen Cyberzentrums des österreichischen Bundesheeres. Lambert Scharwitzel ist damit für alles sicherheitstechnisch verantwortlich, wo Daten elektronisch verarbeitet werden. Macht im digitalen Raum, Information, Manipulation und Waffe, so lautet also der Titel unseres heutigen Kamingesprächs. Und zu Beginn will ich Ihnen eine sehr allgemeine Frage im Zusammenhang mit den sozialen Netzwerken stellen. Ich hoffe, man hört ein bisschen die Anführungszeichen, die Gänsefüßchen bei der Formulierung soziale Netzwerke. Der englische Begriff Social Media wird im Deutschen fast durchwegs als soziale Medien oder eben soziale Netzwerke verwendet. Aus Ihrer Sicht, mit Ihrem Wissen und Ihrer jahrzehntelangen Erfahrung, richtig oder falsch? Und wie sozial sind soziale Medien beziehungsweise soziale Netzwerke? Wer von den beiden Herren möchte beginnen? Sie schauen sich jetzt gegenseitig an. Der Militärexperte, Cybermilitärexperte Lambert Scharwitzel. Bitte schön, Leiter des militärischen Cyberzentrums des österreichischen Bundesheers.
9: Schönen guten Tag auch von meiner Seite. Danke für die Einladung. Freue mich schon auf die nächsten Minuten. Konkret zu Ihrer Frage. Ich glaube, dieser Begriff kommt eher daher, da in der Bevölkerung ja hauptsächlich von den Bevölkerungsschichten, von der Gesellschaft verwendet wird, um Informationen auszutauschen. Das war der Ursprung. Diese sozialen Medien, wenn wir bei dem Begriff bleiben, haben aber heutzutage eine ganz andere Machtstellung. Aus meiner Sicht ist der Begriff nicht mehr richtig, Weil, wenn man sich das heute anschaut, und gehen wir retour auf einen militärischen Aspekt, die kommen vom Militär, dann sehen wir in jedem Konflikt, und leider haben wir genug momentan auf der Welt, ist dieses Thema soziales Medium integraler, fester und auch sehr wichtiger Bestandteil in der Kriegsführung. Nämlich Manipulation der Bevölkerung, Einflussnahme der Bevölkerung und Ausrichtung der Gesellschaft an sich. Und daher soziale Medien, ja, solange wir wirklich bleiben im Bereich, wo einfach Leute miteinander reden, normale Informationen austauschen. Allerdings aus meiner Sicht ein Waffensystem, militärisch gesagt, sprich eine Waffe, die bewusst eingesetzt wird heutzutage. Da werden wir nachher noch im Detail drauf kommen.
8: Vielen Dank vorerst, Andreas Gebesmeier. Soziale Medien, Social Media, wie ist das aus Ihrer Sicht mit dem Begriff? Richtig oder falsch?
10: Ich sehe es vielleicht nicht ganz so negativ, wie mein Mitdiskutant hier am Podium. Zuerst auch noch einmal schönen Dank auch für die Einladung und ich freue mich sehr, in dieser Gruppe zu diskutieren. Ich glaube auch, dass ich sehr viel lernen kann heute, weil das ein Thema ist, das mir auch gar nicht so geläufig ist. Also die ganzen militärischen Gefahren, die hier auch lauern. Gefahren gibt's zweifelsohne, jede Menge, auch nicht militärische. Also man braucht jetzt gar nicht an irgendwelche Trollfabriken in Russland denken, die es natürlich auch gibt. Das kann man alles nicht leugnen. Nichtsdestotrotz glaube ich, dass soziale Medien natürlich sehr wohl nach wie vor auch einen großen Nutzen haben. Wir würden es sonst ja nicht auch verwenden. Ja. Wenn es uns so lästig wäre, würden wir nicht sehr viele Stunden darauf verbringen. Was das Soziale anlangt, muss man wahrscheinlich differenzieren zwischen den Plattformen. Ich denke, dass es mittlerweile Plattformen gibt, die nach wie vor soziale Medien genannt werden, aber letztendlich eigentlich Unterhaltungsmedien sind. Also klassische Unterhaltungsmedien, wo sozusagen ein Channel auf YouTube Millionen von Menschen adressieren kann, die mehr oder weniger passiv die Sachen rezipieren. Dann gibt es aber sehr wohl auch Dinge, die zur Kommunikation verwendet werden, also WhatsApp und Signal zum Beispiel, die wahrscheinlich auch ja mittlerweile zum zentralen Kommunikationsinstrument der jungen Menschen wurden. Also ich kriege das mit von meinen Jungs. Also am Telefon erreiche ich sie nie, aber auf WhatsApp schon eher. Also das sind nach wie vor ganz, ganz wichtige soziale Netzwerke. Und dann gibt es auch welche, die so ein bisschen verschwimmen. Also Instagram scheint so beides zu bedienen, sowohl das Unterhaltungsbedürfnis auch als das Kommunikationsbedürfnis. Im Übrigen auch das Informationsbedürfnis. Ja, es gibt auch viel, viel Information. Also dank ORF gibt es ja auch sehr qualitätsvolle Informationen. Genau, also insofern zum Teil würde ich schon diesen sozialen Aspekt auch noch sehen. Ne?
8: Andreas Gebesmeier, Sie sind Hochschuldozent für Medien und digitale Technologien. Sie haben jetzt von den Gefahren, von militärischen Gefahren gesprochen, aber auch schon die positiven Seiten beleuchtet. Wie können wir denn damit verantwortungsvoll umgehen? Beziehungsweise, ich weiß, das ist eine große Frage, aber wie können wir die Social Media verantwortungsvoll auch nutzen?
10: Als Individuum natürlich muss man die sozialen Medien, so wie alle Medien, kritisch nutzen. Also man muss natürlich immer reflektieren, was denn da jetzt passiert, was das für eine Art von Information ist. Das ist natürlich jetzt relativ banal, ja. Also natürlich ist es ein Appell, den natürlich auch alle annehmen würden und für sich in Anspruch nehmen, wissen, dass es nicht so ist. Wir wissen, dass natürlich viele Fake News kursieren, die dann sehr wohl auch angenommen werden. Es gibt unendlich viele Gefahren. Ich weiß nicht, wie weit wir heute überhaupt Zeit haben, da über auf all diese Aspekte einzugehen, die an Gefahren hier lauern. Ich möchte vielleicht gleich am Anfang auf etwas hinweisen, was uns doch auch Instrumente an die Hand gibt, nämlich den regulativen Rahmen. Es gibt da sehr wohl auch Gesetze. Es gibt die nationalen Gesetze, die sehr wohl auch greifen. Also die Menschen sind ja für das, was sie am Internet verbreiten, durchaus verantwortlich und auch zur Verantwortung zu ziehen. Also es gibt auch immer wieder spektakuläre Prozesse, muss man auch aufpassen, weil es natürlich auch im Konflikt steht mit Meinungsfreiheit, das ist ein sehr heikles Thema. Und darüber hinaus gibt es aber, und das möchte ich gleich einmal an den Anfang stellen, den Digital Services Act. Also das ist ja doch ein sehr ambitioniertes, großes Instrument jetzt der Regulation von diesen Plattformen, die jetzt nicht direkt inhaltlich eingreifen, aber zumindest einmal einen Prozess etabliert haben, über den wir als Nutzerinnen, wenn wir sozusagen zum Beispiel von Hassrede betroffen sind oder von verstörenden Inhalten, uns auch direkt an diese Plattformen wenden können. Da gibt es eben auch so sogenannte Trusted Flagger, also Zara zum Beispiel, das jetzt in den Medien war, weil auch die Förderung gekürzt wurde, ist zum Beispiel so ein Trusted Flagger, an den man sich wenden kann, und die bringen das dann sozusagen zu den Plattformen. Arbeiterkammer ist auch Jugendanwaltschaft. Und die Plattformen müssen das grundsätzlich dann auch bearbeiten und beseitigen. Ob sie es tun, ist eine andere Frage.
8: Zu den Regulativen will ich dann auch noch kommen, aber bleiben wir vielleicht noch. Selbstverantwortung, hätte ich jetzt Ihrer Antwort entnommen, ist jedenfalls wichtig und gefragt.
10: Natürlich. Was aber auch ganz wichtig ist, ist überhaupt sozusagen die eigenen Nutzungsgewohnheiten auch ein bisschen zu reflektieren. Es ist ja nicht nur so, dass die Kinder da irgendwie Stunden damit verbringen, sondern auch Erwachsene, ja. Und man muss sich sozusagen da auch immer ein bisschen selbst disziplinieren oder zumindest irgendwelche Vorrichtungen, Mechanismen schaffen, um selbst auch den Konsum ein bisschen einzuschränken.
8: Lambert Scharwitzel, lassen sich Social Media überhaupt verantwortungsvoll nutzen?
9: Ich glaube schon. Ich glaube sehr wohl, dass man das muss. Man braucht allerdings, oder wir müssen schauen als Gesellschaft, dass wir das auch lehren, wie man in der digitalen Welt umgeht. Und das beginnt wirklich im Kinderalter. Ich lerne, wie ich über eine Straße gehe. Ich sollte auch heutzutage lernen, wie bewege ich mich im digitalen Raum. Wie bewege ich mich im Internet? Was habe ich für Gefahren da drinnen und so weiter? Wir dürfen nämlich eines nicht vergessen. Und ich, wie gesagt, ich werde immer wieder den Blick von der militärischen oder von der staatlichen Seite oder von der allgemeinen Seite her sehen. Ich bin auch der Meinung, soziale Medien sind extrem wichtig und helfen uns. Sie helfen uns auch in Konfliktsituationen, weil wie kommunizieren die Leute in den Krisenherden untereinander? In erster Linie über soziale Medien. Was aber das große Problem ist, und auf das werden wir wahrscheinlich noch kommen, ist, wie so etwas funktioniert, wie bekomme ich meine Information? Wir sind in einer Demokratie zu Hause, oder sehr viele Länder, Gott sei Dank, noch in einer Demokratie zu Hause, und die Demokratie lebt davon, dass der Bürger Information bekommt, nämlich sehr breit gefächerte Information, verschiedenste Umgebungen, verschiedenste Meinungen, und er kann sich dann ein Bild draus machen, und auf Basis dessen leben wir Demokratie. Das heißt, die Gefahr, die wir derzeit sehen, ist wirklich eine gesteuerte Informationsweitergabe an Leute. Und das bedeutet, der Bürger bekommt nur mehr gewisse Informationen. Er ist extrem eingeschränkt in seinen Wissenslevel, den er bekommt über soziale Medien. Und das ist eigentlich eine große Gefahr, nämlich als Demokratie und als demokratischer Überlegung.
8: Sie haben jetzt von gesteuerter Informationsweitergabe gesprochen und in Ihrer ersten Antwort auch schon vom das Wort Waffensystem verwendet. Liege ich richtig, wenn ich sage, Social Media sind heute weniger Kommunikationsräume, sondern mehr machtvolle Infrastrukturen?
9: Ich glaube, man kann es nicht trennen. Es ist beides. Wir haben ja schon, der Kollege hat es ja schon gesagt, es ist wichtig, dass die Gesellschaft, dass die Leute miteinander reden können über diese Medien. Das ist modern, das geht einfach, das geht schnell, das ist ganz klar. Was wir aber sehen ist, dass auch diese Medien bewusst eingesetzt werden, um zu manipulieren. Wie funktioniert ein, bleiben wir bei Instagram, weil Sie das vorher gesagt haben, wie bekomme ich meine Information? Und im Hintergrund laufen mir Algorithmen ab, die mitbewerten, was gefällt mir, wo klicke ich drauf, wie lange schaue ich mir welche Inhalte an. Und basierend auf einfachen Algorithmen oder sehr komplexen Algorithmen mit einfachen Keywörtern dazu, bekomme ich zukünftige Informationen gesteuert. Das heißt, das ist genau das, was er gesagt hat. Demokratie braucht weiter Information. Jetzt bekomme ich aber auf einem sozialen Medium schlussendlich nur mehr das, was ich mir immer ansehe. Das heißt, mir fehlt der gesamte breite Block. Und damit habe ich das Problem, dass ich eigentlich immer nur bestärkt werde. Das, was ich mir ansehe, sprich meine Meinung, ich klicke ja nur auf das, was mich jetzt schon interessiert, ich werde genau in dem bestärkt. Und mir fehlen eigentlich die Gegenmeinungen dazu. Und das ist die große Gefahr bei sozialen Medien. Und das ist das, was wir sehen, was in hybriden Kriegsszenarien aktiv derzeit bereits eingesetzt wird. Und da sind wir als Österreicher genau mittendrin. Das sehen wir schon.
8: Wie funktionieren Social Media? Das ist ein wunderbares Stichwort für Andreas Gebesmeier, stellvertretender Leiter des Studiengangs Digital Media Management und, ich sag's nochmal, Hochschuldezent für Medien und digitale Technologien. Sagen Sie uns vielleicht ganz kurz, wie funktionieren Social Media Plattformen ganz grundsätzlich? Wer entscheidet, welche Inhalte Sichtbarkeit bekommen, Menschen oder Algorithmen?
10: Ja, es wurde eh schon angedeutet, also im Grunde genommen zentral sind halt die Empfehlungsalgorithmen, die es ja in allen diesen Plattformen gibt, die es nicht nur auf Social Media gibt, die gibt es auch auf Netflix, die gibt es auch auf Spotify und so weiter. Und wie gesagt, ich bin jetzt kein Techniker, der da in Details gehen kann, aber von der Grundidee ist es natürlich immer die, dass man, dass sozusagen das Verhalten, meine Vorlieben mitgetrackt werden und dann im Wesentlichen geschaut wird, wer ist mir eigentlich ähnlich. Also man spricht da zum Beispiel von diesen Next oder Nearest Neighbors Algorithmen, wo einfach versucht wird, eben ähnliche Verhaltensmuster irgendwie zu identifizieren und aus diesen ähnlichen Verhaltensmustern dann mehr oder weniger mir Empfehlungen abzuleiten. Das führt natürlich ganz richtig eben auch zu diesen Filterbubbles. Gibt es in der Wissenschaft Diskussionen, wie stark die wirklich ausgeprägt sind. Es ist nicht so, dass immer alles mehr oder weniger sozusagen mich oder meine Sichtweise bestätigt, auch deshalb, weil mir das ja dann auch langweilig wird. Ja. Man will ja sozusagen auch Vielfalt haben. Das gibt beim Fernsehen, bei Spielfilmen genauso wie halt sozusagen auch bei politischer Information. Ich habe jetzt unlängst gerade eine sehr spannende Studie gelesen, wo es genau darum geht. Also da wurden mehr oder weniger Bots angelegt für, also so künstliche Demokraten und Republikaner in den USA. Ja.
8: Ganz kurz, vielleicht POTS, kleine Computerprogramme.
10: Genau, kleine Computerprogramme, die sozusagen sich verhalten wie Menschen, also kleine Roboter, denen wurde aufgetragen, sich wie Demokraten oder Republikaner zu verhalten. Also quasi alles anzuklicken, was ihrer Sichtweise entspricht. Ja. Das wurde sozusagen zwei Tage lang gemacht und dann wurde geschaut, was denen empfohlen wird. Ja. Und da zeigt sich natürlich schon, dass in erster Linie sozusagen bestätigende Meinungen empfohlen werden, aber es ist natürlich auch einiges an anderen dabei. Ja. Es ist sehr wohl so, dass Algorithmen auch schauen, sozusagen auch ein bisschen Vielfalt reinzubringen. Ja. Und es gibt, muss man auch dazu sagen, es gibt grundsätzlich ja immer auch die Möglichkeit, das zu vermeiden. Also man kann ja eben zum Beispiel auf TikTok sich vom Algorithmus was vorschlagen lassen oder einfach die Sachen zu bekommen, denen man folgt, denen man bewusst sozusagen folgt, die man entscheidet. Aber die meisten wollen sich also sozusagen auch vom Algorithmus was vorschlagen lassen und daher sozusagen auch diese Filterbubbles. Vielleicht der letzte Satz noch dazu, weil das schon sozusagen auch immer sehr viel hinein interpretiert wird. Natürlich gibt es da große Gefahren bei diesen Algorithmen, weil sie eben Sachen verstärken. Aber sie haben sozusagen einen Nutzen. Ja. Also ein Algorithmus, der uns Sachen vorschlägt, die uns nur langweilen oder die uns irgendwie blöd erscheinen, würde versagen. Ja. Es ist sozusagen ja auch seine Aufgabe, mehr oder weniger Dinge zu identifizieren, die wir auch gerne schauen. Das hat natürlich auch ökonomische Gründe. Ja. Ich meine, die Plattformen leben ja davon, dass wir möglichst lange dann auch dort bleiben. Ja. Aber sie sind letztendlich auch ein bisschen ein Spiegel von uns. Ja. Also sie zeigen uns ja sozusagen auch das, was wir präferieren, was wir sind. Durchaus auch unsere nicht so netten Seiten. Ja. Also Tatsache ist ja, dass wir auch gerne Konflikte oder bei Konflikten zuschauen, ja, wenn es irgendwo Wirbel gibt. Das kennen wir auch schon von den klassischen Medien, ja, only bad news are good news. Dann sind wir auch dabei. Ja. Also das heißt, es ist schon in diesen Algorithmen spiegelt sich schon ein bisschen das wider, was wir auch, wie wir uns auch verhalten in diesen sozialen Räumen.
8: Ich will das Wort Konflikte aufnehmen und Lambert Scharwitzel fragen. Social Media als Teil hybrider Konflikte, Sie haben schon vom integralen Bestandteil gesprochen, auch schon vom Waffensystem aus militärischer Sicht. Wie wichtig ist die Information heute im Vergleich zu klassischen militärischen Mitteln?
9: Ich glaube, man kann es fast gleichsetzen. Gehen wir einen Schritt retour und überlegen wir mal, wir haben 1975 die umfassende Landesverteidigung in der Bundesverfassung, ich glaube es war Artikel 9a oder irgend sowas, niedergeschrieben. Und dort wird Landesverteidigung nicht nur als militärische Landesverteidigung gesehen, sondern da habe ich genauso die geistige Landesverteidigung, die zivile Landesverteidigung, die wirtschaftliche Landesverteidigung. Bedeutet, Verteidigung eines Staates heißt auch, ich muss die Wirtschaft entsprechend sicher halten, ist zwar nicht heute Thema, aber ich muss auf der anderen Seite auch die Gesellschaft mit den demokratischen Werten lehren, versorgen und schauen, dass das funktioniert. Und ich muss in der zivilen Landesverteidigung genauso schauen, dass ich Meinungsfreiheit habe und verschiedenste Meinungen habe. So, das haben wir damals fixiert. Das haben viele Länder in Europa gemacht, nur wir haben halt die Situation, dass uns die letzten zig Jahre sehr gut gegangen ist und wir haben uns verlassen drauf. Es gibt ja einen großen Bruder, der uns natürlich schützen wird. Warum der uns schützen soll, ist eine andere Frage, weil wir haben ihm nichts gezahlt dafür, eigentlich gar nichts. Wirtschaftlich sind wir nicht mehr der Key-Faktor für Amerika. Das heißt, daher, man sieht es ja auch, es wird immer weiter zurückgezogen, Verteidigung Europas. Jetzt haben wir aber diese soziale und zivile Landesverteidigung ein bisschen verlernt. Nämlich genau das, wie gehe ich jetzt mit modernen Medien um? Was bedeutet das für mich? Und das wird bewusst ausgenutzt. Und das sehen wir, das haben wir jetzt in der letzten deutschen Wahl gesehen, dass dort massiv über soziale Medien manipuliert wurde oder versucht wurde zu manipulieren. Und wir haben ja vorhin gerade gehört, natürlich bekommen wir fremde Informationen oder auch Informationen, die ein bisschen breiter gestreut sind. Aber wenn meine Idee ist, und wenn wir bei dem Beispiel bleiben, Republikaner, Demokraten, wenn ich mit grundsätzlichen Ideen der Republikaner komme und dort mit extremen Fragen hineingekomme und immer nur diese bestätigt bekomme, dann habe ich ein Problem. Und wenn ich das als Gegenspieler massiv bewusst einsetze. Und wie gesagt, deutsche Wahl haben wir es gesehen. Wir haben es gesehen im Ukraine-Konflikt. Als Russland-Ukraine-Konflikt begonnen hat, hat Großbritannien versucht, Langstreckenraketen zu liefern oder hat überlegt. Das Erste, was passiert ist, dass in sozialen Medien, also am Anfang testweise in Russland, im Fernsehen und Medien, ein Film aufgebaut wurde, der dann verteilt wurde, wo man sieht, was passiert, wenn in London eine Atomrakete einschlägt? Im Detail, welche Häuser nach wie vielen Minuten, welchen Lateralschaden hat man? Und das wurde dann anschließend an die Gesellschaft in Großbritannien verteilt. Natürlich ist das eine Macht. Das bedeutet, man hat also plötzlich neben der normalen politischen Überlegung teilweise die Bevölkerung gegen sich.
8: Wie schwer ist es denn, solche Angriffe auch zuzuordnen, woher sie kommen, woher die Quelle ist? Oder ist das gar nicht der zentrale Punkt? Wie können wir uns davor schützen?
9: Also im Internet haben wir das Problem, dass wir eigentlich nicht wissen, wer uns echt angreift. Wenn wir es vom Militär wieder sehen, in so Konflikten hat man normalerweise drüben einen Soldaten, herüben einen Soldaten. Im Internet habe ich das nicht mehr. Da kämpft irgendjemand plötzlich gegen ein gesamtes Land, kritische Infrastrukturen und dergleichen und Beeinflussung der Gesellschaft. Und man hat das fast nicht, man hat fast nicht die Möglichkeit, dort wirklich den Gegner eindeutig zu identifizieren. Man hat Vermutungen aufgrund der Herangehensweisen und dergleichen, aber dass man sagt, das ist jetzt der Organisation 1, 2, 3, ist fast nicht möglich.
8: Wie lässt es sich dann in einer solchen Situation handeln? Wie kann ich einer solchen Situation begegnen?
9: Wenn wir jetzt bei den sozialen Medien bleiben, sind wir ganz am Anfang bei dem ersten Statement. Wir müssen schauen, dass wir in Österreich eine möglichst breite allgemeine Information verteilen können. Wir müssen schauen, dass die Leute bewusst mit dem Medium umgehen, nämlich auch hinterfragen, was bekomme ich angezeigt. Und das ist ja die große Gefahr. Wir sehen ja auch extrem in einem der Ukraine angrenzenden Land haben wir die Situation, dass dort gerade massiv daran gearbeitet wird, über Instagram und TikTok an die Bevölkerung Richtung EU-Austritt zu manipulieren und Richtung EU-skeptisch zu agieren. Und das merken die Parteien jetzt auch schon, nämlich quer durch alle. Und daher am Anfang mein Statement: Soziale Medien ist im hybriden Krieg eine Waffe, die bewusst eingesetzt wird.
8: Andreas Gebesmeier, Sie sind Lehrender an der Hochschule für angewandte Wissenschaften in St. Pölten. Wie gut sind denn Ihre Studenten mit diesen Themen vorbereitet? Welche Basis gibt's denn da? Welches Verständnis dafür gibt's?
10: Gute Frage. Ich denke schon, dass es ein grundlegendes Verständnis gibt dafür. Dieses Medienkompetenzthema, das ist etwas, was mich schon lange beschäftigt und wir immer wieder diskutieren. Ich meine, das ist natürlich ein großes Thema und gebe Ihnen da völlig recht, dass das ein ganz wichtiger Aspekt ist. Die Frage ist immer, wie man es eigentlich, also wie man dafür sensibilisieren kann. Und ich denke, dass es sehr oft eigentlich auch darum geht, jetzt gar nicht so sehr für die Gefahren in den sozialen Medien zu sensibilisieren, sondern überhaupt einmal ein Bewusstsein dafür zu schaffen, was eigentlich Informationen sind, was Fakten sind, wie Fakten zustande kommen können. Ganz unabhängig, ob die jetzt in den sozialen Medien sind oder nicht in den sozialen Medien. Es ist ja grundsätzlich ja so, dass es Propaganda nicht auch schon früher gegeben hat. Ja. Also es gab ja Propagandakriege auch schon in früheren Jahrzehnten, ja sogar Jahrhunderten. Jetzt geht es halt einfach viel schneller und es ist irgendwie unsichtbarer und verschwommener. Und ich denke, in den Griff kriegt man es vor allem wirklich eben mit einer ganz grundlegenden Bildung, also mit guter schulischer Bildung, einem guten Verständnis für politische Zusammenhänge, aber auch ein bisschen ein Verständnis dafür, wie eigentlich Fakten entstehen, ja, also nämlich wissenschaftliche Fakten. Und da habe ich immer ein bisschen das Problem, weil es immer so leichtfertig durchaus in manchen Medien so kolportiert wird, als ob das alles so einfach wäre. Ja. Da gibt es die Fake News und da gibt es die Fakten, ja, aber es ist ja dann oft gar nicht so einfach, ja, also wo jetzt wirklich sozusagen, also bei manchen Dingen ist es sehr einfach, ja, also da braucht man nur beim Fenster rausschauen und man weiß, es ist offensichtlich anders. Und bei manchen Dingen ist es halt sehr kompliziert, ja, und ein Bewusstsein zu schaffen, wie schwierig es ist, manche Dinge auch zu verstehen, könnte auch schon sensibilisieren gegenüber sehr einfachen Wahrheiten. Ja. Also das ist ja das Problem, dass die Sachen dann immer so klar und so einfach dargestellt sind, aber so sind sie eben nicht. Ja. Also das wäre sozusagen jetzt meine Antwort auf diese Frage, was man in den Schulen oder auch in den Hochschulen machen kann. Genau.
8: Einen Punkt haben Sie schon zuvor angesprochen, nämlich unter dem Stichwort Regulierung. Europa versucht ja zum Beispiel mit dem Digital Service Act zu regulieren. Meine Frage: Kann der rechtliche Rahmen oder kann ein rechtlicher Rahmen überhaupt ausreichen oder läuft Regulierung immer der Technologie hinterher?
10: Natürlich ist man immer ein bisschen hinten nach, obwohl jetzt gerade mit dem AI-Act, das war eh relativ schnell, wie schnell der umgesetzt worden ist, ist eher das Problem der Rechtsdurchsetzung momentan. Also gerade beim, was den sogenannten Digital Services Act anlangt, sieht man ja gerade jetzt unter der Trump-Administration, also der Trump-Regierung, dass es massiv Widerstand gibt, also dass die Tech-Konzerne mobilisieren gegen diesen Digital Services Act und sozusagen auch Unterstützung kriegen jetzt von Trump. Und die Europäische Union da jetzt auch ein bisschen zögerlich ist, das wirklich massiv durchzusetzen. Also man wird das sehen, also wie sich das in den nächsten Jahren entwickelt. Da sehe ich eher das Problem in der Rechtsdurchsetzung. Ja.
8: Problem der Rechtsdurchsetzung, Lambert Scharwitzel, wie sehen Sie diese Thematik? Ist die Regulierung immer hinter der Technologie? Gerade vielleicht auch im militärischen Bereich?
9: Ich glaube nicht. Also wir wissen, was wir machen wollen. Wir müssen auf eines aufpassen als Europa, dass wir nicht überregulieren. Wir wollen den Standard Europa natürlich wirtschaftlich festigen und nach oben bringen. Da muss man natürlich schauen, dass man auch Unternehmen oder Tech-Konzerne, die das machen, in Europa entsprechend aufbaut und die Möglichkeit gibt zu arbeiten. Das heißt, eine Überregulierung stört ja dann, bleiben wir bei dem Artificial Intelligence, also künstliche Intelligenz-Thema, wenn ich zu viel reguliere, dann werden sich keine großen Konzerne in Europa ansiedeln, die genau diese Dinge weiterentwickeln wollen. Das ist so ein bisschen ein zweischneidiges Schwert. Auf der einen Seite glaube ich, dass wir als Staat, als Gesellschaft benötigen, dass wir regulieren. Auf der anderen Seite, zu viel Regulation heißt, wir haben keine Chance, diese entsprechenden Konzerne in Österreich aufzubauen, weil sobald die einigermaßen gut arbeiten, sind sie weg. Das ist ein großes Problem, das wir haben. Das heißt, diesen Mittelpunkt zu finden, ist extrem kompliziert. Ich habe da keine Antwort dafür. Ich bin Gott sei Dank kein Politiker. Aber ich glaube, wir können regulieren, wir sind zeitnah am Regulieren. Die Durchsetzung ist ein ganz großes Problem. Und was einfach wirklich eine schwere Situation, eine schwere Entscheidung ist, wie weit hinunter reguliere ich, um noch genügend Freiheit zu lassen, um die Entwicklung in der Wissenschaft, in der Technik voranzutreiben.
8: Sie hören das Kamingespräch auf Radio Niederösterreich. Wir sind heute zu Gast im Haus der Digitalisierung in Tulln und diskutieren unter dem Titel Macht im digitalen Raum, Information, Manipulation und Waffe mit Andreas Gebesmeier, stellvertretender Leiter des Studiengangs Digital Media Management sowie Hochschuldozent für Medien und digitale Technologien an der Hochschule für angewandte Wissenschaften in St. Pölten und zuletzt gehört Lambert Scharwitzel, Leiter des militärischen Cyberzentrum des österreichischen Bundesheeres. Und zuletzt haben wir von künstlicher Intelligenz gesprochen. Das Ende der Fahnenstange ist da mit Sicherheit noch nicht erreicht. Das wissen wir gesichert vermutlich. Wohin geht's da? Welche Rolle spielt die künstliche Intelligenz gerade auch im Bereich des Militärs, Lambert Scharwitzel?
9: Ich glaube, künstliche Intelligenz wird der gesamten Gesellschaft zukünftig ein fixer Bestandteil sein. Im Militär ist er angekommen, im Militär wird künstliche Intelligenz in aktuellen Konflikten, in den großen Konflikten Ukraine, Russland oder auf der anderen Seite Israel, USA, Iran, aktiv eingesetzt, sprich autonome Systeme, die eigenständig entscheiden, was zu tun ist, die eigenständige Entscheidungen treffen, wie weiter vorzugehen ist. Das gibt es schon. Wie man damit umgeht, ist es eine große Herausforderung, nämlich auch vom ethischen Standpunkt her. Wie weit ist der Mann, der Mensch noch im Loop, also der Entscheider? Kann man das durchhalten? Wenn man allerdings auf unser Kernthema heute sozialen Medien und Wissensmanipulation zurückgehen, wir sehen aktuell, nämlich als Militär sehen wir das, wir beobachten ja auch die sozialen Medien immer wieder und diese Fake News, die wir früher erkannt haben, dass einfach irgendjemand etwas verteilt, das geht immer stärker in den Hintergrund. Was wir heutzutage sehen, ist echt sauber aufgebaute Kampagnen, die durchgestylt sind, die bewusst gewisse Zielgruppen ansprechen, die bewusst mit der Psychologie des Menschen arbeiten, das heißt, was interessiert mein Gegenüber und genau diese Informationen versuche ich zu verteilen. Die Rückantwort wird aufgenommen und sofort weiter angepasst, dass es einfach immer interessanter wird. Das heißt, man versucht, und das sehen wir wirklich, durch gezielte Informationen der beiden Konfliktpartner, beziehungsweise auch jetzt von Unternehmen, von Organisationen Richtung Europa, Gesellschaften zu beeinflussen. Und das ist in Wirklichkeit klassische hybride Kriegsführung. Wir sind nicht im militärischen Konflikt, aber wir sind in einer Kriegssituation auf hybrider Ebene.
8: Andreas Kebesmeier. Lambert Schabitz hat jetzt auch den Suchtfaktor angesprochen. Wie hoch bewerten Sie denn das Suchtpotenzial sozialer Medien und welche gesellschaftlichen Folgen sehen Sie insbesondere auch bei Jugendlichen?
10: Ja, das wird ja jetzt gerade sehr viel diskutiert. Der Suchtfaktor ist evident, wobei ich immer ein bisschen zögerlich bin, immer gleich von Sucht zu sprechen. Also ich glaube, es sind einfach Abhängigkeiten. Es ist einfach ein aus dem Ruder laufender Medienkonsum, den es ja auch schon in früheren Zeiten gegeben hat. Also es gab ja auch schon die Fernsehsucht, unter Anführungszeichen. Es gab schon Jugendliche, vor allem Burschen, die nächtelang und tagelang durchgezockt haben, schon vor den sozialen Medien. Aber natürlich ist es bedauerlich, also wie viel Zeit junge Menschen auf den sozialen Medien verbringen, mit manchmal wirklich massiven Folgen, was die psychische Gesundheit anlangt. Oder einfach einmal mit der sehr banalen Folge, da war unlängst, glaube ich, im Standard ein spannender Artikel, mit der banalen Folge, dass man einfach weniger Zeit hat für andere Dinge, eben zum Beispiel um Freunde in Realpräsenz, in Kopräsenz sozusagen dann auch zu treffen. Wie weit man das jetzt wirklich unter dem klinischen Begriff der Sucht behandeln kann, das weiß ich nicht. Also da müsste man wirklich auch mit Psychologen oder Medizinern reden. Es wird es schon auch geben, ja, dass Leute dann wirklich auch die Kontrolle verlieren über ihr Verhalten. Aber so weit würde ich nicht gehen. Also das immer gleich als Sucht zu bezeichnen. Es ist eh auch die Tatsache, dass die dann 6-7 Stunden Screentime haben pro Tag, bedauerlich genug. Das ist natürlich ein Problem. Die Frage, was man dagegen tun soll, ist eine andere. Können wir dann vielleicht später noch darüber reden.
8: Da will ich dabei bleiben. Sie haben die Aktualität des Themas schon angesprochen. Ich darf Sie ganz offen fragen, was halten Sie denn von einem Social-Media-Verbot für unter 14-Jährige, so wie es jetzt in Österreich geplant ist?
10: Ich bin schwankend in der Bewertung, also ich habe da jetzt noch keine endgültige Bewertung, bin sehr skeptisch. Aus der Perspektive eines Vaters von 3 Söhnen, die sind jetzt Gott sei Dank schon aus dem Alter heraus, weiß ich, wie mühselig es ist, der tagtägliche Kampf gegen den Handykonsum oder Computerkonsum. Und wenn man dann im Hintergrund vielleicht ein Gesetz hat, wo man sagen kann, als Papa, du, das ist verboten, dann ist das vielleicht schon auch eine Hilfe. Ja. Also diesen Aspekt verstehe ich schon und der wird vielen, und insofern verstehe ich auch, dass das so eine hohe Zustimmung hat. Aber ich glaube, man muss, und gerade als Sozialwissenschaftler muss ich das schon ein bisschen die anderen Folgen auch mit bedenken, ja, was das eigentlich alles heißt. Ganz am Anfang haben wir schon mal gesprochen, es gibt ja einen ganz offensichtlichen Nutzen auch von diesen sozialen Medien. Die Frage ist, wenn die jungen Menschen Informationen über soziale Medien nicht mehr erhalten, woher kriegen sie sie sonst? Sie werden jetzt nicht anfangen, die Kronenzeitung zu lesen oder die Salzburger Nachrichten. Und insofern ja, muss man sich das auch überlegen, was denn eigentlich dann die Alternativen sind. Viele werden es einfach umgehen. Also das weiß man auch aus Australien, dass die Kids da ziemlich geschickt sind, die Sachen dann auch zu umgehen. Also das muss man alles bedenken. Und der allerwichtigste Aspekt ist, glaube ich, nach wie vor die Frage, wie man es eigentlich technisch löst. Ja. Und das heißt ja, also das kann ja nur funktionieren, wenn es ja nicht nur für die Jugendlichen, sondern auch für die Erwachsenen eine Authentifizierungspflicht gibt. Und das ist wiederum schon ein Eingriff in Grundrechte, wo ich ein bisschen Unbehagen habe. Ja. Und vor allem, was wieder Wasser auf den Mühlen der Populisten sein wird. Also da muss man, glaube ich, extrem vorsichtig sein. Ich finde, dass die Debatte jetzt ein bisschen zu schnell läuft, man sich da ein bisschen zu wenig überlegt hat, obwohl ich es nicht grundsätzlich dagegen bin. Ja. Also wie gesagt, als Vater finde ich das durchaus eine gute Unterstützung.
8: Ich darf die Frage auch Lambert Scharwitzel stellen. Wie bewerten Sie als militärischer Cyber-Experte ein derzeit aktuell diskutiertes Social-Media-Verbot? Nochmals für unter 14-Jährige, das ist die Altersgrenze in Österreich derzeit, um
9: also
8: die es geht.
9: Privat bin ich fast der gleichen Meinung. Das heißt, wenn wir eine Authentifizierung der Anwender haben, dann muss sie für alle gelten und nicht nur für unter 14-Jährige. Ich bin aber auch der Meinung, wir haben das Problem, dass wir in der Gesellschaft oder bei unseren Bürgern, also Erwachsenen und Jugendlichen, zu wenig Bewusstsein haben, wie man mit dem Thema, mit dem Medium Internet heutzutage umgeht. Und das ist ja eigentlich das Hauptproblem. Weil, wenn man sich anschaut, wie viele Erwachsene das Medium eigentlich gleich behandeln oder gleich verwenden wie die Jugendlichen, dann müsste man eigentlich auch überlegen, führen wir nicht eine Einschränkung für die Erwachsenen ein? Wenn man auf der Straße geht und man sieht, dass die Mutter einem oder der Vater einem zweijährigen Kind ein Tablet in die Hand gibt, damit es spielen kann und in Ruhe geht, dann haben wir etwas in der Bildung der Gesellschaft falsch gemacht. Natürlich können wir das jetzt so umgehen, dass wir sagen, wir haben jetzt einmal Vorschriften, Rechtslagen, die uns helfen. Und wenn ich Vater eines Jugendlichen bin und kann ich natürlich die Karte zücken und sagen, das steht das hier, das ist verboten, du darfst nicht. Aber als Staat müssen wir uns überlegen oder als Gesellschaft müssen wir uns überlegen, wo gehen wir das Thema als zukunftsorientiert an. Und das bedeutet, Gesellschaft muss wissen, wie sie mit dem Thema umgeht.
8: Sie haben jetzt von der Politik gesprochen, von der Bildung gesprochen, von der Gesellschaft und auch von jeder und von jedem Einzelnen, wenn ich beiden Herren richtig zugehört habe. Dort liegt Verantwortung. Wie sehr beurteilen Sie oder bewerten Sie denn die Verantwortung bei den Plattformen selbst? War schon vom reinen Geschäftsmodell die Rede, aber darf das alles?
9: Da sind wir jetzt genau bei der Diskussion, wie viel kann ich, wie viel soll ich ein Unternehmen regulieren? Ich persönlich bin ja der Meinung, wir werden es nie schaffen, diese Tech-Giganten, die irgendwo in Amerika, Asien oder wo auch immer sind, sprich nicht in Europa, so einzuschränken, dass Dinge, die wir bei uns in Österreich, in Europa bauen, umgangen werden und ganz normal weiter genutzt werden. Ich werde keinem TikTok, keinem Instagram oder was auch immer dort verwendet wird, sagen können, ab jetzt darfst du nicht mehr Informationen teilen. Das wird einfach nicht gehen. Dazu ist Europa zu schwach. Österreich natürlich so und so zu klein dafür. Das heißt, auf den Punkt gebracht, ich glaube nicht, dass wir diese Tech-Giganten einschränken werden können, weil einfach das Geschäftsmodell zu groß ist und nur deshalb, weil Europa sagt, wir wollen das nicht und die ganze restliche Welt verwendet es. Ja, soll sein. Also ich glaube es nicht, dass es geht. Ich würde eher wirklich bei der Bildung ansetzen, aber wir haben immer von Menschen gesprochen. Ich sehe ja sehr wohl auch den Staat in der Verantwortung. Nämlich das Bildungssystem ist hier ganz massiv gefordert, etwas zu tun. Und vorher haben Sie gefragt, wie das jetzt da in St. Pölten ausschaut, auf einer Universität, die Technik lehrt. Ich glaube, dort haben wir die geringsten Probleme. Die Leute wissen, wie man damit umgeht. Wir haben ganz ein anderes Zielpublikum, wo wir uns hinwenden müssen. Und da ist der Staat gefordert.
8: Andreas Gebesmeier, Verantwortung der Plattformen?
10: Ist natürlich gegeben, definitiv. Ich glaube, man soll es auch nicht unversucht lassen. Also es stimmt schon, dass die Aussichten wahrscheinlich jetzt nicht so rosig sind, dass man da wirklich immer Erfolg hat. Man muss natürlich auch schon vorsichtig sein. Ja, es ist ja so, dass eigentlich die Plattformen in den 10er-Jahren dafür kritisiert worden sind, dass sie zu viel regulieren. Ja, also es gab ja da große Aufregung 2017 in der Szene, also quasi eine große Aufregung um Zensur mehr oder weniger von Inhalten, um der Werbewirtschaft zu gefallen, also um sozusagen einen Rahmen zu finden. Das heißt, es wurden dann anzüglicher Content wurde dann irgendwie gelöscht oder nicht gelöscht, aber zumindest demonetarisiert. Das heißt, die Plattformen wurden auch schon dafür kritisiert, dass sie eigentlich zu viel eingreifen in die Content-Produktion. Wir verlangen es jetzt wieder, zu Recht auch bei bedenklichen Inhalten, bei Fake News, bei Hassrede und dergleichen. Aber da muss man wirklich eine gute Balance finden. Und die Frage, ob es wirklich gelingt, das ist halt die große Frage. Ich würde Noch einmal kurz zurückkommen zu dem Suchtfaktor und die Frage, wie man damit umgeht. Weil ich habe immer den Eindruck, so die in der Debatte ums Verbot ist so die Illusion oder die Vorstellung oder vielleicht auch die idyllische Vorstellung, dass wenn die Kinder dann sozusagen diese Versuchung nicht mehr haben, dass dann sie beginnen werden, wieder im Freien zu spielen und dann, ich weiß nicht, Fußball spielen gehen oder Geigenunterricht nehmen und dergleichen. Ich verstehe es nicht, warum es nicht eigentlich von der anderen Seite angeht, warum man nicht eigentlich den Kindern mehr diese Angebote macht, weil sobald sie irgendwie was anderes machen, sobald sie im Fußballplatz sind, sind sie eben nicht in sozialen Medien. Ja. Also das heißt, man sollte eigentlich den Kindern ganz, ganz, ganz, ganz viele Aktivitäten antragen. Da muss man wirklich Geld in die Hand nehmen, ja, dass man sozusagen den Kindern auch Alternativen aufzeigt zur Nutzung von den sozialen Medien. Ja. Also quasi das Pferd eigentlich von dieser Seite aufzäumt. Und da einfach sehr viel in unterschiedlichste Freizeitaktivitäten investiert, vom Fußballverein bis zum Pfadfinder, was auch immer. Ja. Das ist ja das, was sozusagen ich als Vater erlebt habe, dass man darf einfach nicht aufgeben. Man muss sie immer wieder zwingen dazu, andere Sachen auszuprobieren und es funktioniert dann ja auch.
8: Das ist aber natürlich mit viel mehr Aufwand verbunden, als wenn ich sage, da hast du das Handy, das Smartphone oder wie immer und beschäftige.
10: Das ist auch eine gesellschaftliche Aufgabe, denke ich. Also man muss das in der Schule irgendwie immer mehr ausprobieren, muss vielleicht da mehr am Nachmittag anbieten. Vielleicht auch Ganztagsschulen, also das sind sicher alles Ansätze, die das auch ein bisschen mildern könnten.
8: Warum sind denn, es gibt ja unglaublich viele selbsternannte Expertinnen und Experten in den Social Medias, Coaches oder auch Verschwörungserzählungen im Netz. Warum sind die so erfolgreich?
10: Ich glaube, es sind einfach einfache Erklärungen für komplizierte Dinge. Also es ist halt extrem unübersichtliche Welt, es gibt viele Konflikte, es gibt ganz viele Dinge, die wir gar nicht so richtig verstehen und dann gibt es halt ein paar, die das schnell erklären in einem kurzen Video. Das verfängt wahrscheinlich.
8: Lambert Schawitzl, bitte.
9: Daran anknüpfend vielleicht.

0: Allein, wenn man jetzt da irgendwo, klassisches Beispiel, voriges Wochenende in einem Gasthaus, Mittagessen, die Hälfte der Leute hat das Handy am Tisch liegen. In Wirklichkeit müssten wir uns überlegen, wozu habe ich das Handy, wo ich doch essen möchte, mit den Leuten reden möchte, am Tisch liegen. Und eigentlich ist das ja auch ein Faktor, warum meine Kinder immer wieder oder die Jugendlichen dann auf das Handy schauen. Sie lernen es ja nicht anders. Also ich glaube, dass da sehr wohl auch die Vorbildwirkung der Erwachsenen vehement und ganz stark intensiv mitspielt, nämlich eine negative Vorbildwirkung. Auch Erwachsene sind dauernd am Handy, auch Erwachsene schauen sich irgendwelche Dinge im Internet an. Und eigentlich müsste man dort genauso ansetzen.
1: Vorbildwirkung, Alternativen. Wir sind jetzt schon am Ende unserer heutigen Sendung. Vielleicht kurz zusammengefasst, auch ein bisschen mit dem Blick in die Glaskugel, wohin geht die Reise? Immer schwierig, ich weiß, aber worauf sollten wir alle, und Sie beide haben jetzt da auch alle angesprochen, worauf sollten wir achten, beziehungsweise was sollen wir uns merken, wenn wir morgen dann wieder durch unsere Social Media durchscrollen? Was wäre da so ein Tipp oder eine Maßnahme?
0: Aus meiner Sicht gibt es zwei große Punkte. Das eine ist, wir müssen uns im Klaren sein, alles, was wir auf Social Media sehen, wird von Algorithmen gesteuert und ich sehe das, was ich habe, plus ein bisschen was. Das heißt, ich muss alles, was ich empfange, immer hinterfragen. Und das fehlt mir sehr oft. Sehr oft bekomme ich etwas und dann wird es als Wahrheit dargestellt. Das ist so und wird gleich weiter gepostet. Eigentlich sollte man beginnen, alles, was ich dort sehe, zu hinterfragen und sich zu überlegen, kann das stimmen, stimmt das nicht, und versuchen, andere Informationsquellen zu finden. Das ist die eine Geschichte. Und die zweite Geschichte, die ich jetzt, und das rede ich wieder als Militär, eigentlich weitergeben kann, ist, wir sehen, dass dieser Informationsraum, dass Information derzeit schon bewusst eingesetzt wird, um Gesellschaften zu manipulieren. Und das ist nicht nur Konflikt, das ist nicht nur Krieg, das ist auch Wahl, das ist Meinungsbildung in der Gesellschaft. Und das ist etwas, das werden wir nicht verhindern können, sondern damit müssen wir umgehen lernen. Jeder Einzelne von uns wieder hinterfragen. Aber das wird verstärkt kommen. Und mit dem künstlichen Intelligenzthema wird es eine Qualität haben, von der wir jetzt gar nicht mehr ahnen können, was das ist. Ich werde nicht mehr unterscheiden können, ist das eine echte Information, eine falsche Information. Wir müssen so irgendwo dann in Zukunft uns überlegen, wie gehen wir mit diesen Dingen um. Ich habe noch keine Antwort dafür, aber das wird die Herausforderung an uns alle sein, wie wir das Thema lösen werden.
1: Andreas Gebesmeier, zum Abschluss, wie kann Ihre Antwort aussehen? Haben Sie eine oder in welche Richtung kann es gehen?
2: Als Individuen, also da muss ich einfach dem beipflichten, also das kritische Hinterfragen ist natürlich enorm wichtig. Andere immer sozusagen auch auf Plausibilität zu schauen, ist das überhaupt möglich? Gibt es dazu vielleicht auch andere Positionen, das nicht für bare Münze zu halten, was man da bekommt auf Social Media. Das wäre sozusagen der Aufruf an die Individuen. Ansonsten glaube ich schon, muss man das auch ein bisschen gesellschaftlich lösen. Also ich denke wirklich, dass wir immer mehr auch nicht digitale Räume brauchen, ja, uns da vielleicht auch ein bisschen so selbst dazu verpflichten, die Sachen wegzulegen. Ich finde das auch super, dass in den Schulen das teilweise jetzt funktioniert, ja, dass man die Handys einfach mal draußen lässt. Und würde den Erwachsenen überhaupt nicht schaden, das auch mal so zu probieren, ja? Mal eine Party zu machen, wo alle die Handys beim Eingang abgeben.
1: Eine gute Idee, eine wunderbare Alternative. Und ich habe jetzt auch noch einen Hinweis zum Thema Wissenbildung, kritisches Hinterfragen. Davon haben wir ja auch in der letzten knappen Stunde gesprochen. Es gibt nämlich eine Initiative vom EcoPlus, Haus der Digitalisierung, vom Bundesheer und der Bildungsdirektion Niederösterreich. In Niederösterreich ist nämlich die Schulroadshow Wer lenkt die Likes unterwegs. Schülerinnen und Schüler erfahren dabei, wie soziale Medien funktionieren und welche Rolle Cybersicherheit und digitale Einflussnahme dabei spielen. Informationen dazu gibt es auf der Website vom Haus der Digitalisierung unter virtuelleshaus.at unter den Events, und vielleicht hat ja unser heutiges Gespräch auch

ein bisschen zur Aufklärung, aber jedenfalls zum Bewusstsein beigetragen. Wir sind damit am Ende unseres heutigen Kamingesprächs, eben aus dem Haus der Digitalisierung in Tulln. Die Kamingespräche sind eine Veranstaltungsreihe der Kulturregion Niederösterreich und ich sage Dankeschön für die Gastfreundschaft, in diesem Fall ans Haus der Digitalisierung. Wir kommen gerne wieder im Herbst des heurigen Jahres. 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Das nächste Kamingespräch am Mittwoch, den 10. Juni, beschäftigt sich wiederum mit einem Thema, das uns alle angeht. Wir diskutieren dann nämlich über Wirtshäuser. Für die einen das zweite Wohnzimmer, für die anderen ein selten gewordenes Vergnügen und für die Wirtsleute selbst gerade in den letzten Jahren oft mit gestiegenen Produktions- und hohen Personalkosten verbunden. Neben einer Standortbestimmung wollen wir auch über neue Wege und Perspektiven sprechen. Zu Gast sind wir dann im Bühnenwirtshaus Juster in Gutenbrunn im Waldviertel. Alle Informationen rechtzeitig auf noe.orf.at und kulturregion.noe.at. Dankeschön meinen beiden heutigen Gästen am Podium, Andreas Gebesmeier von der Hochschule für angewandte Wissenschaften in St. Pölten. Sie sind Hochschuldozent für Medien und digitale Technologien und stellvertretender Leiter des Studiengangs Digital Media Management. Und Dankeschön an Lambert Scharwitzel, Leiter des militärischen Cyberzentrums des österreichischen Bundesheers. Und falls Sie sich vielleicht fragen, nein, er sitzt nicht in Uniform da, sondern in Zivil. Danke für Ihre Zeit, Ihre Ausführungen und das interessante Gespräch. Und Dankeschön auch unserem Publikum hier in der Innovation Lounge im Haus der Digitalisierung in Tulln für Ihr Kommen. Bei allen Hörerinnen und Hörern freue ich mich auf ein Wiederhören in einem Monat. Am 17. Juni um 21 Uhr gibt es nämlich das nächste Kamingespräch auf Radio Niederösterreich. Dankeschön für Ihr Interesse und fürs Zuhören. Schönen guten Abend.

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1: Im Journalstudio begrüßt sie Tom Brandenberger. Das sind unsere Themen. Einstimmiger Schuldspruch für den ehemaligen Verfassungsschützer Egisto Ott. Der EU-Asylpakt ist jetzt auch österreichisches Recht. Empörung über Demütigung von Gaza-Aktivisten in Israel und das Wetter morgen wird wechselhaft und windig. 4 Jahre und ein Monat unbedingte Haft, so lautet das Urteil im Prozess gegen den ehemaligen Verfassungsschützer Egisto Ott. Das Geschworenengericht hat ihn einstimmig wegen Amtsmissbrauchs, Spionage und unerlaubten Waffenbesitz verurteilt. Barbara Ganzfuß berichtet.
2: Stundenlang haben die Geschworenen heute beraten und in den wichtigsten Anklagepunkten Amtsmissbrauch und Spionage haben sie Egisto Ott einstimmig schuldig gesprochen. Außerdem wegen Bestechung und Bestechlichkeit, Veruntreuung und Verletzung der Pflicht zur Geheimhaltung. Und im Urteil ist ausdrücklich festgehalten, dass eine Fußfessel für die Dauer von 20 Monaten nicht in Frage kommt. Die Verteidigerin von Egisto Ott hat sofort danach angekündigt, die Schuldsprüche zu bekämpfen mit Berufung und Nichtigkeit. Sie sind also nicht rechtskräftig. Egisto Ott soll unter anderem ohne dienstlichen Auftrag mehrere Personenabfragen gemacht haben und für den russischen Geheimdienst tätig gewesen sein. Freigesprochen wurde Ott unter anderem vom Vorwurf des Betrugs. Während des gesamten Verfahrens hat sich Egisto Ott nicht schuldig bekannt. Beim Verlassen des Gerichtssaals hat er lediglich gesagt, kein Kommentar.
1: Im Nationalrat in Wien ist heute der Europäische Asylpakt in österreichisches Recht umgesetzt worden. Während die Regierung den Schritt lobt und etwa von einer Trendwende die Rede ist, kommt scharfe Kritik von der FPÖ. Von einer hitzigen Debatte berichtet Maximilian Biegler.
3: Künftig soll es etwa Rückkehrzentren in sicheren Drittstaaten geben, am Flughafen sollen Asylsuchende länger festgehalten werden können und in bestimmten Fällen soll es verpflichtende beschleunigte Verfahren geben. Innenminister Gerhard Kahner, ÖVP.
4: Es ist die größte fremdenrechtliche und Asylgesetznovelle seit mehr als 20 Jahren. Bedeutet eine massive Veränderung, massive Verschärfung.
3: FPÖ-Chef Herbert Kickl sieht das ganz anders. Er fordert einen Systemwechsel.
5: Und dieser Systemwechsel ist nicht dieses europäische Herumgewurschtle, dem Sie sich ausliefern, sondern keine Asylanträge mehr für Völkerwanderer, keine Geldleistungen für Asylwerber und Remigration.
3: Abseits des Asylpakts ist heute auch beschlossen worden, dass die Familienzusammenführung ab Juli über eine Quotenregelung erfolgt.
1: Der Iran-Krieg lässt die Preise in Österreich wieder rascher steigen. Im April ist die Inflationsrate laut Statistik Austria im Jahresvergleich bei 3,4% gelegen. Im März waren es noch 3,2%. Volker Obermeier berichtet.
6: Die Kosten für Treibstoffe und Heizöl sind ein Teil der Inflation. Sie machen ein Drittel der Teuerungsrate aus, sagt WIFO-Experte Josef Baumgartner.
7: Da ist durch den Iran-Krieg die Versorgung nach wie vor eingeschränkt. Da ist ungefähr ein Fünftel der globalen Ölförderung weniger verfügbar und das führt zu diesen Preissteigerungen.
6: Ebenso etwa ein Drittel der April-Inflation entfällt auf den personalintensiven Dienstleistungssektor wie Gastronomie und Hotellerie. Nach Angaben der Statistik Austria sind die Preise überdurchschnittlich gestiegen, wenn auch nicht mehr so stark wie früher. Konstant geblieben ist die Teuerung beim Wohnen inklusive Haushaltsenergie. Unterhalb der 3,4%-Marke für den April liegt die Preisentwicklung bei Nahrungsmitteln. Stärkster Preisdämpfer sind Pauschalreisen.
1: Jetzt ins Ausland. Nur wenige Tage nach US-Präsident Donald Trump ist Russlands Präsident Wladimir Putin zum chinesischen Staatschef Xi Jinping nach Peking gereist. Putin und Xi betonen ihre, wie sie es nennen, unerschütterliche Freundschaft. Doch über eine große Gaspipeline von Russland nach China, die Moskau gerne gebaut sehen würde, gibt es erneut keine Einigung. Aber das Wichtigste bei diesem Besuch war vielleicht ohnehin die Symbolik, berichtet Christian Lieninger.
8: Marschierende Ehrenformationen, jubelnde Kinder, Salutschüsse. Nach Donald Trump begrüßt der chinesische Präsident Xi Jinping mit Wladimir Putin schon zum zweiten Mal in weniger als einer Woche einen höchstrangigen Staatsgast in Peking. Es sind Bilder, die Xi wohl gefallen. China als Zentrum der Weltpolitik. Die heutige Welt ist nicht friedlich. Ein Rückfall zum Gesetz des Dschungels droht, warnt Xi. Kritik an den USA und dem Krieg gegen den Iran also. Über den Krieg, den Russland gegen die Ukraine führt, findet der chinesische Präsident hingegen kein schlechtes Wort. Gelegen kommt Putin aber auch die Symbolik des Treffens mit einem Freund wie China, so die Botschaft, ist Russland noch stärker. Putin preist Russland als verlässlichen Öl- und Gaslieferanten. Die schon lange diskutierte neue Pipeline Kraft-Sibiriens 2 wird aber erneut nicht fixiert.
1: Eine von Israel abgefangene Flotte von Aktivistenschiffen schlägt weiter Wellen. Mehrere Länder, deren Staatsbürger von der israelischen Armee festgenommen wurden, kritisieren ein provokantes Video des ultrarechten israelischen Sicherheitsministers Itamar Ben-Gvir, in dem dieser die gefesselten Aktivisten verhöhnt. Auch die israelische Regierungsspitze hat das Video jetzt verurteilt. Aus Tel Aviv berichtet David Kriegleder.
9: Die selbsternannte Hilfsflotte für Gaza war gestern von der israelischen Marine im Mittelmeer gestoppt worden. Unter den 250 Festgenommenen sollen noch 3 Österreicher sein. Heute früh erreichen die Aktivisten den israelischen Hafen Ashdod, wo es zu einem weiteren Aufreger kommt. Israels rechtsradikaler Sicherheitsminister Itamar Ben-Gvir zieht mit einer Landesfahne an den gefesselt niederknienden Aktivisten vorbei. Verhöhnt sie, lässt sich filmen. Willkommen in Israel, hier haben wir das Sagen, lang lebe das israelische Volk. Die Außenminister Frankreichs und Italiens sprechen von menschenunwürdiger Behandlung der Aktivisten. Auch Premierminister Benjamin Netanyahu verurteilt die Aktion Ben-Gvirs als Verstoß gegen die Werte Israels und kündigt an, die Aktivisten so schnell wie möglich abzuschieben.
1: Im Nachtjournal jetzt zum Sport. Österreichs Erfolgslauf bei der Eishockey-WM in der Schweiz hat ein brutales Ende gefunden, Wolfgang Eichinger.
10: Nach 3 Siegen setzt es bei der Eishockey-WM für Österreich die erste Niederlage. Das Team von Roger Bader verliert gegen Gastgeber und Vize-Weltmeister Schweiz mit 0:9.
11: Auf alle Fälle ist diese Mannschaft mehr als eine Klasse besser als wir. Das muss man einfach anerkennen.
10: Also ein Dämpfer für das österreichische Team, aber am Samstag gegen Deutschland kann der Viertelfinaleinzug fixiert werden. Spielbeginn 20.20 Uhr, live zu sehen in ORF1. Im österreichischen Fußball wechselt Teamspieler Alessandro Schöpf von Wolfsberg zum Meister und Cupsieger LASK. Vertrag bis Sommer 2028. Markus Schopp übernimmt den Posten des Cheftrainers und technischen Direktors bei Hartberg. Also Schopp ist zum 3. Mal Trainer beim steirischen Bundesligisten. Und bei Ried, da steht Trainer Maximilian Senft vor dem Absprung. Laut Medienberichten soll er neuer Trainer beim 10. der 2. deutschen Liga bei Karlsruhe werden. Beim Giro d'Italia wird Radsportler Felix Gall auf der 11. Etappe im Hauptfeld 42. und bleibt Gesamtvierter. Und Tennis, bei der Qualifikation für die French Open in Paris stehen Sinja Kraus, Lukas Neumeier und Juri Rodionow in der letzten Quali-Runde und brauchen noch einen Sieg für den Hauptbewerb.
1: Und im Fußball-Europa-League-Finale zwischen Freiburg und Aston Villa steht es zur Halbzeit 2:0 für Aston Villa. Zum Wetter.
12: Trocken verläuft die Nacht in Süd- und Ostösterreich. Regenschauer sind dagegen an der Alpen-Nordseite unterwegs, im Bereich von Vorarlberg bis zum Wienerwald. Morgen am Donnerstag wird es noch einmal wechselhaft. Zeitweise scheint überall die Sonne, aber auch Wolken sind immer wieder dabei. Länger bewölkt ist es morgen vom Tiroler Unterland bis zum Mostviertel. Hier müssen wir von der Früh weg mit Regenschauern rechnen. Sonst gibt es nur einzelne Schauer im Tagesverlauf. Die Höchsttemperaturen 17 bis 26 Grad und besonders im Osten bleibt es windig.
1: Das war ein Nachtjournal mit Tom Brandenberger. Verbringen Sie noch einen schönen Abend.
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1: Im Nachrichtenstudio begrüßt sie Tom Brandenberger. Seit mehr als 15 Jahren ist der Strafvollzug mit elektronisch überwachtem Hausarrest möglich. Aktuell sitzen 381 Personen ihre Haftstrafe mit einer Fußfessel zu Hause ab. Insgesamt haben seit der Einführung über 11.000 Personen ihre Haft auf diese Weise verbracht. So die Bilanz des Justizministeriums, das von einem Erfolgsmodell spricht. Petra Bichler berichtet.
2: Fußfessel hört sich schön an, aber
3: es ist definitiv ein großer Einschnitt. Man muss wirklich jeden Handgriff, jeden Schritt, was ich aus dem Haus gehe, ob es jetzt da ist, einen Müll raustragen, muss ich planen.
2: Schildert ein Häftling, der anonym bleiben will, seine Erfahrungen. Fußfesselträger müssen sich an strenge Zeitpläne halten, wann man in der Arbeit sein muss, wann zu Hause und wann man einkaufen gehen darf, sagt Dina Nachbauer, Geschäftsführerin von Neustadt. Die Häftlinge müssen so selbst für ihre Resozialisierung sorgen.
4: Weil über ihnen schwebt immer das Damoklesschwert. Wenn es nicht funktioniert, ist der nächste Schritt die Justizanstalt.
2: Überwacht wird mittels GPS, sagt Karl Peinhardt, Leiter der Überwachungszentrale.
5: Die Überwachungszentrale kann ständig feststellen, wo sich eine Person aufhält.
2: Und im Bedarfsfall wird sofort eingeschritten, sagt Peinhardt.
1: Der ehemalige Verfassungsschützer Gisto Ott ist von einem geschworenen Gericht wegen Amtsmissbrauchs und Spionage verurteilt worden. Das Strafmaß beträgt 4 Jahre und 1 Monat unbedingt. Ott soll ohne dienstlichen Auftrag Personenabfragen gemacht und für den russischen Geheimdienst tätig gewesen sein. Das Urteil ist nicht rechtskräftig. Die Asylreform hat heute im Parlament für hitzige Debatten gesorgt. Auf der einen Seite die Koalitionsparteien, die sich für die Umsetzung des Europäischen Asylpakts feiern. Auf der anderen die FPÖ, für die das in die völlig falsche Richtung geht. Und bei der Debatte standen auch die Nationalratspräsidenten im Mittelpunkt. Felix Nowak berichtet.
6: Ist der Begriff Remigration rechtsextrem? Darüber gehen die Meinungen auseinander, auch im Nationalratspräsidium. Als der FPÖ-Abgeordnete Dahrmann den Begriff verwendet, ist das für Nationalratspräsident Rosenkranz, ebenfalls FPÖ, kein Grund für einen Ordnungsruf.
7: Wenn es im Wortkern gemeint ist und nicht in der rechtsextremen Konnotation, und davon gehe ich aus, ist es kein Ordnungsbegriff.
6: Der zweite Nationalratspräsident Haubner, ÖVP, will das Thema in der nächsten Präsidiale grundsätzlich klären. Die dritte Präsidentin Bures, das SPÖ widerspricht Rosenkranz klar und verweist auf die Definition des Verfassungsschutzberichts.
8: Dass dieser politisch-ideologische Begriff völkisch-nationalistisch aufgeladen ist.
6: Der FPÖ-Abgeordneten Fürst erteilt Bures für den Begriff sehr wohl einen Ordnungsruf.
1: Der Fußball-Europa-League-Sieger heißt Aston Villa. Der englische Club gewinnt das Finale in Istanbul gegen Freiburg mit ÖFB-Teamspieler Philipp Lienhardt mit 3:0. Das waren die Nachrichten mit Tom Brandenberger. Zum Wetter.
9: Ab und zu regnen kann es heute Nacht von Vorarlberg bis zum Wienerwald. Weiter im Süden und im windigen Osten bleibt es weitgehend trocken. Morgen am Donnerstag geht es leicht unbeständig weiter. So wie heute erwartet uns eine Mischung von Sonne und Wolken. Da und dort sind auch wieder Regenschauer dabei, und zwar vor allem vom Tiroler Unterland bis zu den Wiener Hausbergen. Es bleibt windig und auch die Temperaturen sind ähnlich wie heute mit 17 bis 26 Grad. Der Freitag bringt dann mehr Sonne und es wird um ein paar Grad wärmer. So viel zum Wetter von Daniel Zeindlinger.
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1: 0 Uhr, Donnerstag, der 21. Mai. Im Nachrichtenstudio begrüßt Sie Tom Brandenberger. Die Universitäten befürchten Einsparungen von 1 Milliarde Euro und kündigen deshalb für die kommende Woche eine Großdemonstration an. Außerdem denken sie laut über die Wiedereinführung bzw. Erhöhung der Studiengebühren nach. Von Wissenschaftsministerin Eva-Maria Holzleitner von der SPÖ heißt es dazu, der Budgetprozess sei noch nicht abgeschlossen und sie werde um ein solides Ergebnis kämpfen. Brigitte Hütter, Präsidentin der Universitätenkonferenz, sagt dagegen in der Zeit im Bild 2, die geplanten Kürzungen seien als fix kommuniziert worden.
2: Wir sind ja nicht in den Budgetverhandlungsprozess eingebunden gewesen. An diesem Montag haben wir erfahren, dass die 15,5 Milliarden fix seien und dass es keine Möglichkeit zu einer Steigerung mehr gäbe.
3: Wer hat Ihnen das gesagt? Die Ministerin selber?
2: Sie hat uns auch gesagt, dass sie sich sehr eingesetzt hätte für die Universitäten, für Wissenschaft und Forschung, dass sie aber wenig Möglichkeit sehe, das noch zu ändern. Und es ist unsere Verantwortung, auf so eine Aussage nach langem Schweigen auch zu reagieren.
1: Sagt die Präsidentin der Universitätenkonferenz Brigitte Hütter im Gespräch mit Armin Wolf. Im Nationalrat in Wien ist der Europäische Asylpakt in österreichisches Recht umgesetzt worden. Der Pakt ermöglicht es, Asylverfahren zu beschleunigen, Asylwerber länger am Flughafen anzuhalten und in der Grundversorgung mehr Sanktionen zu verhängen. Die Regierungsparteien sprechen von der größten Asylnovelle seit 20 Jahren. Kritik kommt dagegen von der FPÖ. US-Präsident Trump sieht nach eigenen Angaben die Verhandlungen mit dem Iran auf der Zielgeraden, droht aber für den Fall eines Scheiterns erneut mit weiteren Angriffen. Entweder gäbe es ein Abkommen oder die USA würden einige Dinge tun, die ein bisschen unschön sind, so Trump vor Journalisten. Bei Bienen denken vermutlich die meisten Menschen an Honigbienen. Diese sind bekanntlich wichtige Bestäuber in der Landwirtschaft. Experten lenken die Aufmerksamkeit aber auch auf Wildbienen, die vor allem im Obstbau für die Bestäubung sorgen. Denn beide Arten können Nahrungskonkurrenten sein. Christine Linduska berichtet.
4: Rund 700 Wildbienenarten gibt es in Österreich. Die meisten fliegen nur auf ganz bestimmte Pflanzen, die aber auch von Honigbienen genutzt werden. Inwiefern sie Nahrungskonkurrenten für Wildbienen sein können, werde in der Wissenschaft heiß diskutiert, sagt die Biologin Dominik Zimmermann vom Naturhistorischen Museum Wien.
5: Wenn es Massentrachten gibt, sprich Pflanzenarten, die gerade massenweise blühen, dann ist auf jeden Fall genug für alle da. Aber wenn eigentlich Nahrungsarmut herrscht und in einem Gebiet dann auch noch einige Honigbienenvölker aufgestellt sind, dann kann das die Wildbienen durchaus beeinträchtigen.
4: Denn sie brauchen viele Blüten unmittelbar um ihr Nest.
5: Aus diesem Grund hat auch die Stadt Wien jetzt beschlossen, dass in geschützten Gebieten keine Honigbienenvölker aufgestellt werden dürfen.
4: Ob das den Wildbienen hilft, wird sich zeigen. Mehr als 500 Arten leben alleine in der Bienenhauptstadt Wien.
1: In Gerstorf an der Feistritz im steirischen Bezirk Weiz soll ein 64-Jähriger seine 59-jährige Ehefrau mit einem Gewehr erschossen haben. Die Tat dürfte sich in einem abgelegenen Waldstück ereignet haben. Der mutmaßliche Täter wurde am Tatort festgenommen. Er hatte eine Verwandte angerufen und ihr die Tat gestanden. Abschließend zum Sport. Der Europa-League-Sieger 2026 heißt Aston Villa. Wolfgang Eichinger, der englische Club gewinnt das Finale in Istanbul gegen Freiburg mit 3:0.
6: Freiburg mit dem österreichischen Teamspieler Philipp Linhardt in der Innenverteidigung kann lange das 0:0 halten, aber innerhalb weniger Minuten kurz vor der Pause sorgt Aston Villa für einen Doppelschlag. Der Belgier Tielemans und der Argentinier Buendia stellen auf 2:0. Nach Seitenwechsel sorgt Rogers für den 3:0 Endstand. Linhardt wird in der 60. Minute ausgetauscht und muss zusehen, wie sich Aston Villa über den zweiten Europacup-Titel in der Vereinsgeschichte freut. 1982 Sieg im Meistercup, jetzt der Europa League gewonnen. Und begeistert mittendrin im Stadion in Istanbul der berühmteste Aston Villa-Fan, der englische Thronfolger Prinz William. Ja, und Villa-Trainer Unai Emery ist der Mr. Europa League. Er gewinnt diese zum 5. Mal. 3-mal hat er diesen Titel mit Sevilla geholt, 1-mal mit Villarreal und jetzt 2026 mit Aston Villa.
1: Das waren die Nachrichten mit Tom Brandenberger. Zum Wetter.
7: Heute wird es noch einmal leicht unbeständig. Sonne und Wolken wechseln, länger bewölkt ist es an der Alpennordseite, vor allem vom Tiroler Unterland bis zum Mostviertel. Hier sind jederzeit Regenschauer möglich, sonst regnet es heute nur vereinzelt. Windig heute und am Nachmittag 17 bis 26 Grad. In den kommenden Tagen wird ein Hochdruckgebiet im Alpenraum wetterwirksam. Damit gibt es am Pfingstwochenende kaum noch Schauer, zeitweise Sonne und Temperaturen, die von Tag zu Tag zulegen. Am Sonntag dürften wir erstmals in diesem Jahr stellenweise die 30-Grad-Marke erreichen. So viel zum Wetter von Daniel Zeinlinger.
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1: Im Studio ist Martin Krachtl, es ist 1 Uhr. Die Senkung der Mehrwertsteuer auf Grundnahrungsmittel soll jetzt heute im Nationalrat beschlossen werden. Damit wird die Steuer etwa auf Brot und Milch halbiert. Das soll jedem Haushalt 100 Euro im Jahr sparen, berichtet Katja Arthofer.
2: Milch, Butter, Eier oder Reis werden billiger, ebenso Weizenmehl, Nudeln, Brot und Gebäck, sowie viele Gemüsesorten und Stein- bzw. Kernobst. Die Steuersenkung reduziert die Staatseinnahmen um rund 400 Millionen Euro im Jahr. Heuer, weil zur Jahresmitte, schlägt sie also etwa mit der Hälfte davon zu Buche. Gegenfinanziert vor allem über die neue Paketabgabe, die ab Oktober bei den großen Online-Händlern fällig wird. Und dazu kommt etwa noch eine Maßnahme bei Firmenautos, die sogenannte Luxustangente, also die Obergrenze für die Neuanschaffung von Firmenwagen, wird nicht wie sonst angehoben. Das bringt dem Staat Mehreinnahmen. Außerdem kommen neue Maßnahmen zur Betrugsbekämpfung, so wird es für die Behörden künftig leichter, Scheinfirmen auf die Spur zu kommen, weil die Banken künftig deutlich mehr Auskünfte über das Vermögen von Beschuldigten erteilen müssen als bisher.
1: Greenpeace warnt jetzt vor Mikroplastik in sogenannten Quetschis, also Quetschbeuteln für Kinder. Internationale Stichprobentests hätten alarmierende Mengen nachgewiesen in Produkten mit Verpackungsmaterial, wie es sie auch in Österreich gibt. Arbeiten bis 70, dafür spricht sich jetzt in Deutschland offenbar die von der Regierung eingesetzte Rentenkommission aus. Das berichtet die Bild-Zeitung. Demnach soll das Pensionsantrittsalter jetzt schrittweise alle 10 Jahre um ein Jahr angehoben werden. Und Debakel für Österreichs Eishockey-Nationalteam bei der WM. Österreich verliert gegen Gastgeber Schweiz 0:9. Wolfgang Eichinger.
3: Ja, Österreichs Eishockey-Nationalteam war gegen den Vize-Weltmeister der letzten beiden Jahre in diesem Spiel chancenlos. 0:4 nach dem ersten Drittel, 0:7 nach dem zweiten und der Endstand dann 0:9. Für Teamchef Roger Bader war das Debakel gegen sein Heimatland Schweiz dann doch etwas bitter.
4: Auf alle Fälle ist diese Mannschaft mehr als eine Klasse besser als wir. Das muss man einfach anerkennen.
3: Trotzdem, die WM verläuft für Österreich bisher perfekt. 3 Auftaktsiege und Österreich hat gute Chancen ins Viertelfinale einzuziehen. Daher hat Roger Bader mit Torhüter Ate Tolvanen sowie Vinzenz Rohrer und Dominik Zwerger 3 starke Spieler für die wichtigen nächsten Aufgaben geschont.
4: Und dann sind wir auch sehr müde im vierten Spiel, in 5 Tagen, dass man einfach nichts entgegensetzen konnte.
3: Der nächste Gegner am Samstag ab 20.20 Uhr Deutschland, da hat Österreich bereits die Chance, den Viertelfinaleinzug fix zu machen, live zu sehen in ORF 1.
1: Und wir kommen zum Wetter und zu Katrin Ladstätter.
5: Bevor es ab Freitag überwiegend sonnig und sommerlich warm wird, gibt es heute noch einen wechselhaften, windigen Tag mit Sonne, Wolken und ein paar Regenschauern. Die Schauer sind vor allem noch zwischen dem Tiroler Unterland und dem Wienerwald dabei. Die sonnigen Phasen werden aber auch in der Westhälfte häufiger, besonders am Nachmittag. Die Temperaturen steigen auf 17 bis 24 Grad. Im Süden können es mit dem föhnigen Nordwestwind um die 26 werden. Am Freitag dann schon bis zu 28 Grad. Es bleibt trocken und überwiegend sonnig.
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1: Im Studio ist Martin Krachler, es ist 2 Uhr. Der ehemalige Chefinspektor des Bundesamts für Verfassungsschutz und Terrorismusbekämpfung, Egisto Ott, ist wegen Amtsmissbrauchs und Spionage zu 4 Jahren und einem Monat unbedingter Haft verurteilt.